0: Ich bin Uli Reitinger. Im Streit um die Abschaffung der sogenannten Rente mit 63 hält die CDU-Führung an ihrem Kurs fest. Unionsfraktionschef Frei und CDU-Generalsekretärin Hoppermann bekräftigten, dass die abschlagsfreie Frührente als Teil des Rentenreformpakets abgeschafft werden soll.
1: Wer einzelne Punkte herauslöse, gefährde den Kompromiss, sagte Hoppermann. Frei sprach von einem wirklich klugen Vorschlag der Rentenkommission. Zuletzt hatten sich allerdings die ostdeutschen CDU-Ministerpräsidenten Kretschmer, Schulz und Vogt gegen die Abschaffung gestellt und die abschlagsfreie Rente nach 45 Versicherungsjahren verteidigt. David Riemer, Nachrichtenredaktion.
0: Die Polizei nimmt in dieser Woche wieder Raser verstärkt ins Visier. Mitten in der Hauptreisezeit gibt es ab heute verstärkte Radarkontrollen in den meisten Bundesländern. Das Ganze nennt sich Blitzermarathon.
2: Der Blitzermarathon dauert eine Woche und findet immer im April und im August statt. Laut Polizei sind solche sogenannten Speedweeks sehr effektiv, um etwas gegen Raser zu unternehmen. Auch wenn manche nur kurzzeitig vom Gas runtergehen, führen solche Aktionen allgemein zu einem besseren Bewusstsein für die Geschwindigkeit. Zu schnelles Fahren ist nach wie vor die Hauptursache für Verkehrsunfälle, die tödlich enden. Besonders viel wird in der Nähe von Schulen und Kindergärten, Baustellen, Altenheimen und Krankenhäusern geblitzt. Elisa Schuh, Nachrichtenredaktion.
0: Die Verhandlungen zwischen dem Iran und dem Oman über die Schifffahrt in der Straße von Hormuz befinden sich in der Endphase. Der iranische Außenminister habe die Mitglieder des Kabinetts entsprechend informiert, berichtet die staatliche Nachrichtenagentur IRNA. Hintergrund der Verhandlungen ist das Rahmenabkommen, das der Iran mit den USA geschlossen hat. Darin steht, dass Teheran sich mit dem Oman in Abstimmung mit den Nachbarstaaten über die künftige Verwaltung der Meerenge einigen soll. Bei der Waldbrandbekämpfung westlich von Athen sind zwei Löschhubschrauber zusammengestoßen. Der Pilot und der Co-Pilot des einen Helikopters kamen ums Leben, ihre Leichen wurden bereits geborgen. Der staatliche Rundfunk zeigte ein Video, das den Zusammenstoß zeigen soll. Darauf ist zu sehen, wie ein Helikopter den Rotor eines anderen berührt. Kurz darauf explodiert einer der Hubschrauber und stürzt als Feuerball zu Boden. Die zwei anderen Piloten überlebten das Unglück und konnten ihren Helikopter mit einer Notlandung auf den Boden bringen.

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1: Ich bin Uli Reitinger. Die Diskussion über die Frührente mit 63 geht weiter. Eigentlich will die Bundesregierung die abschlagsfreie Rente nach 45 Beitragsjahren abschaffen. Aber die drei ostdeutschen CDU-Ministerpräsidenten Vogt, Kretschmer und Schulze sind dagegen. CSU-Chef Söder warnte jetzt im Ersten davor, das Rentenpaket wieder aufzuschnüren. Und SPD-Chefin Bärbel Bass forderte die Union im ZDF-Sommerinterview auf, ihre Position zu klären.
2: Die CDU war immer die, die die Frühverrentung abschaffen wollte. Die SPD hat sie eingeführt. Also ich glaube, die Ostministerpräsidenten der CDU müssen das jetzt mal mit der Fraktion der CDU-CSU klären, ob sie das behalten wollen. Die SPD wird sicherlich nicht dagegen sein.
1: Heißt, die SPD würde sich an den Kompromiss mit der Union halten und die Frührente mit 63 abschaffen. Aber wenn die CDU das Paket an der Stelle aufschnüren wollte, würde die SPD nicht im Wege stehen. Die schweren Waldbrände in Griechenland haben zwei weitere Menschenleben gefordert. Nach Angaben der Behörden kamen gestern der Pilot und der Co-Pilot eines Löschhubschraubers ums Leben. Der Helikopter stieß während eines Einsatzes westlich von Athen mit einem anderen Hubschrauber zusammen und stürzte ab. Der Pilot und der Co-Pilot des anderen Helikopters konnten notlanden und überlebten. Damit stieg die Zahl der Todesopfer der Brände in Griechenland auf 5. In der vergangenen Woche waren 3 Feuerwehrleute im Einsatz ums Leben gekommen. Wegen der stark gestiegenen Spritpreise in Deutschland zweifelt CSU-Chef Söder an der Wirksamkeit der sogenannten 12-Uhr-Regel an den Tankstellen. Sein Gefühl sei, sie funktioniere nicht wirklich und habe auch keine große Wirkung. Das sagte der bayerische Ministerpräsident im ARD-Sommerinterview.
3: Seit dem Beginn des Iran-Kriegs und der Blockade in der Straße von Hormuz sind die Spritpreise stark gestiegen. Der Tankrabatt hatte sie vorübergehend etwas gedrückt, aber eine baldige Neuauflage der Steuersenkung kann sich Söder nicht vorstellen. Sollten sich die Preise an den Zapfsäulen aber auch in den kommenden Monaten nicht entspannen, wäre er offen für weitere Maßnahmen wie einen Spritpreisdeckel oder eine Übergewinnsteuer für die Mineralölkonzerne. Er verwies auch auf die Pendlerpauschale, da komme noch mal viel Geld zurück, versprach er. Ursula Winkler, Nachrichtenredaktion.
1: US-Präsident Trump hat eine neue Gesprächsrunde mit Vertretern des Irans angekündigt. Die Verhandlungen sollen heute stattfinden, sagte er. Wo die Gespräche geführt werden sollen, ob sie auf mehrere Tage angelegt sind und wer genau daran beteiligt ist, ließ er offen.

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1: Ich bin Uli Reitinger. In der Diskussion um die Frührente mit 63 hat CSU-Chef Söder vor einem Scheitern der gesamten Rentenreform gewarnt. Er ist dagegen, das Rentenpaket aufzuschnüren, sagte er in der ARD. Im ZDF-Sommerinterview fordert Arbeitsministerin Bärbel Bass die Union auf, ihre Position zur Abschaffung der abschlagsfreien Frührente zu klären.
2: Arbeitsministerin Baas zeigte sich im ZDF offen dafür, das Paket nochmal aufzuschnüren, zumal die Frührente von der SPD eingeführt worden sei, die CDU wolle sie abschaffen. Aber vor neuen Gesprächen wünschte sich eine klare Position dazu vom Koalitionspartner CDU-CSU. Die drei ostdeutschen CDU-Ministerpräsidenten Kretschmer, Schulze und Vogt wollen an der abschlagsfreien Frührente festhalten. Ursula Winkler, Nachrichtenredaktion.
1: Feuerwehren in Südeuropa kämpfen weiter gegen die Waldbrände. Während sich die Lage in Spanien und in der Türkei etwas entspannt, kämpft die griechische Feuerwehr verzweifelt gegen einen großen Brand nahe Athen. Dort stießen zwei Löschhubschrauber in der Luft zusammen. Pilot und Copilot eines Helikopters kamen dabei ums Leben.
3: Das Fernsehen zeigte ein Video, auf dem der Moment des Unglücks zu sehen sein soll. Dabei berührt der eine Hubschrauber den Rotor des anderen. Kurz darauf explodiert der zweite Hubschrauber und stürzt brennend ab. Die Piloten des ersten Hubschraubers überlebten das Unglück. Außer denen, da gibt's Zafos.
1: Fahrgäste der Deutschen Bahn haben nach einer Untersuchung von Verbraucherschützern für Fahrten tagsüber nur geringe Chancen auf ein Ticket zum Super-Sparpreis. Das günstigste Angebot, für das die Bahn auf ihrer Internetseite wirbt, war für Fahrten in der zweiten Klasse zwischen 7 und 19 Uhr an rund drei Vierteln der untersuchten Tage nicht verfügbar, berichtet die Frankfurter Allgemeine Zeitung. Stattdessen lagen die Super-Sparpreise an diesen Tagen demnach zwischen 15% und 157% über dem Werbepreis. Die Bahn kritisiert die Untersuchung und spricht von erheblichen methodischen Mängeln. Die Polizei ist in den nächsten Tagen verstärkt Temposündern auf der Spur. Heute beginnt der sogenannte Blitzermarathon. Ziel der Aktion bis zum kommenden Sonntag ist es laut Polizei und Innenministerien, die Zahl der schweren Verkehrsunfälle zu reduzieren. Insbesondere an Unfallschwerpunkten müssten Autofahrer mit Tempokontrollen rechnen.

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1: Ich bin Uli Reitinger. Der Präsident des Deutschen Instituts für Wirtschaftsforschung, Marcel Fratscher, hält die geplante Abschaffung der abschlagsfreien Rente mit 63 für unverzichtbar. Das sei ein zentrales und finanziell das wichtigste Element der geplanten Rentenreform, sagte er der Rheinischen Post. Eine Abschaffung schaffe schätzungsweise knapp 10 Milliarden Euro an langfristigen Einsparungen und 125.000 zusätzliche Beschäftigte pro Rentnerjahrgang. Ohne dieses Element sei die Rentenreform tot, sagte der DEW-Präsident weiter. Die drei Ostministerpräsidenten der CDU, Kretschmer, Schulze und Vogt, wollen an der Rente mit 63 festhalten und haben damit eine Debatte zum Thema ausgelöst. Wegen der Waldbrände in Griechenland weist das Auswärtige Amt Reisende auf mögliche Gefahren hin. Die Waldbrandgefahr sei in großen Teilen des Landes aufgrund hoher Temperaturen und wenig Niederschlag sehr hoch. Zahlreiche Brandherde würden derzeit bekämpft, so steht es auf der Internetseite des Ministeriums.
2: Das Auswärtige Amt rät Griechenland-Urlaubern, sich immer gut über die Lage zu informieren, etwa beim Wetterdienst und über Notfallbenachrichtigungen, die man auf dem Handy aktivieren kann. Seit Tagen kämpfen die Feuerwehrleute in Griechenland gegen die Flammen. Vor allem bei einem Großbrand nahe der Hauptstadt Athen. Dort kollidierten Medienberichte zufolge nun auch noch zwei Löschhubschrauber in der Luft und stürzten ab. Die Crew der einen Maschine überlebte das Unglück. Ursula Winkler, Nachrichtenredaktion.
1: Die Polizei nimmt in dieser Woche wieder Raser verstärkt ins Visier. Mitten in der Hauptreisezeit gibt es ab heute mehr Radarkontrollen in den meisten Bundesländern. Das Ganze nennt sich Blitzermarathon.
3: Der Blitzermarathon dauert eine Woche und findet immer im April und im August statt. Laut Polizei sind solche sogenannten Speedweeks sehr effektiv, um etwas gegen Raser zu unternehmen. Auch wenn manche nur kurzzeitig vom Gas runtergehen, führen solche Aktionen allgemein zu einem besseren Bewusstsein für die Geschwindigkeit. Zu schnelles Fahren ist nach wie vor die Hauptursache für Verkehrsunfälle, die tödlich enden. Besonders viel wird in der Nähe von Schulen und Kindergärten, Baustellen, Altenheimen und Krankenhäusern geblitzt. Elisa Schuh, Nachrichtenredaktion.
1: US-Präsident Donald Trump hat eine neue Gesprächsrunde mit Vertretern des Irans angekündigt. Die Verhandlungen sollen schon heute stattfinden, sagte er. Wo die Gespräche geführt werden sollen, ob sie auf mehrere Tage angelegt sind und wer genau daran beteiligt ist, ließ er offen.

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0: Ganz entspannt geht's in den Montagmorgen mit Gentleman und Michael Patrick Kelly und Wildfire. Schönen guten Morgen. Hier sind die Radio Potsdam Wachermacher und Sie haben vielleicht gerade zwei Knöpfe gedrückt. Ne? Zum einen den Knopf vom Radio. Schönen guten Morgen. Toll, dass Sie uns anhaben. Zum anderen den Knopf von der Kaffeemaschine. Ne? Und wir warten also auf den ersten Kaffee des Tages. Und den hören Sie gleich zusammen mit Miley Cyrus. Used to be young. Haben wir in der nächsten halben Stunde dabei. Ganz genau wie diesen Klassiker hier. Eine Riesennummer von zwei Männern mit großartigen Stimmen. Rod Stewart, Ronald Isley, This Heart of Mine, haben wir auch gleich für Sie mit am Start. Jetzt ist es 6 Uhr, schönen guten Morgen.
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2: Ich bin Amelie Totzke und das ist das Top-Thema der Stunde. Der Bürgerhaushalt 2027-28 in Potsdam geht in die nächste Runde. Aus über 700 eingereichten Ideen hat ein Redaktionsteam jetzt die Top 40 für die öffentliche Abstimmung ausgewählt. 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Und jetzt mehr Nachrichten aus Deutschland und der Welt.
3: Ich bin Lea Matschulat. In der Diskussion um die Frührente mit 63 hat CSU-Chef Söder im ARD-Sommerinterview vor einem Scheitern der gesamten Rentenreform gewarnt. Im ZDF-Sommerinterview forderte Bundesarbeitsministerin Baas die Union auf, ihre Position zur Abschaffung der abschlagsfreien Frührente zu klären.
4: Arbeitsministerin Baas zeigte sich im ZDF offen dafür, das Paket nochmal aufzuschnüren, zumal die Frührente von der SPD eingeführt worden sei, die CDU wolle sie abschaffen. Aber vor neuen Gesprächen wünschte sich eine klare Position dazu vom Koalitionspartner CDU-CSU. Die drei ostdeutschen CDU-Ministerpräsidenten Kretschmer, Schulze und Vogt wollen an der abschlagsfreien Frührente festhalten. Von der CDU-Spitze hieß es später allerdings nochmal, nein, die Union bleibe bei der Abschaffung. Ursula Winkler, Nachrichtenredaktion.
3: Bahnkunden haben nach einer Untersuchung von Verbraucherschützern für Fahrten tagsüber nur geringe Chancen auf ein Ticket zum Supersparpreis. Das günstigste Angebot, für das die Bahn auf ihrer Internetseite wirbt, war für Fahrten in der zweiten Klasse zwischen 7 und 19 Uhr an rund drei Vierteln der untersuchten Tage nicht verfügbar. Das berichtet die Frankfurter Allgemeine Zeitung.
5: Der Bundesverband der Verbraucherzentralen hat die Ticketpreise fast zwei Jahre lang beobachtet. Nur an knapp jedem vierten Tag gab es zwischen 7 und 19 Uhr tatsächlich so günstige Tickets wie in der Werbung versprochen. An den anderen Tagen gab es zwar auch Fahrscheine zum Supersparpreis, der lag aber zwischen 15 und 157% über dem Werbepreis, heißt es in der Untersuchung. Die Bahn kritisiert die Untersuchung und spricht von erheblichen methodischen Mängeln. Uli Reitinger, Nachrichtenredaktion.
3: Bei der Waldbrandbekämpfung westlich von Athen sind zwei Löschhubschrauber zusammengestoßen. Der Pilot und der Co-Pilot des einen Helikopters kamen ums Leben. Die Rotoren der Hubschrauber hatten sich berührt. Kurz darauf explodierte einer der Hubschrauber. Der andere Helikopter konnte notlanden. US-Präsident Trump hat eine neue Gesprächsrunde mit dem Iran angekündigt. Die Verhandlungen sollen heute stattfinden, sagte er. Wo und zwischen wem genau, ließ Trump offen.
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0: Wir schauen mal zuerst auf die aktuellen Temperaturen hier bei uns in der Region. Und zwar in Potsdam am Hauptbahnhof haben wir 15 Grad, genauso wie in Schönefeld. Auch da sind es 15 Grad, in Nauen aktuell 14. Und das wird heute ein richtig toller sommerlicher Tag mit ganz viel Chance auf Sonnenschein. Dann sind auch immer wieder ein paar dünne Wölkchen mit dabei hier und da. Meistens bleibt es eigentlich trocken und wir gehen an die 30 Grad Marke. Super, oder? Im Laufe der Nacht ziehen dann von Sachsen-Anhalt allerdings Regenwolken zu uns rein. Und spätestens morgen früh kommt dann auch einiges runter. Und das ist dann morgen auch so ein bisschen Programm. Da ist zwar durchaus Chance auf Sonnenschein, aber auch immer wieder mal der eine oder andere Schauer, teilweise auch mit Blitz und Donner dabei. Es bleibt heiß in den nächsten Tagen mit Temperaturen zwischen 29 und 32 Grad.
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0: Meldungen über Staus liegen uns keine vor, aber es gibt so ein bisschen Behinderung auf der A10 im südlichen Berliner Ring Richtung Potsdam. Und zwar zwischen dem Schönefelder Kreuz und Rangsdorf ist ein Auto liegen geblieben. Hier ein bisschen Obacht geben bitte sehr. Und wir haben schon ein paar Blitzer heute Morgen. Und zwar Kloster Lenin in der Leniner Chaussee, auf der L90 zwischen Kleistow und Werder und auf der A10 am Dreieck Nutetal in Richtung Michendorf. Haben Sie mehr gesehen? Staus, Blitzer, Behinderung? Melden Sie das sehr, sehr gerne per WhatsApp oder Anruf. Herzlichen Dank dafür. Die Nummer ist die gleiche, 0331 für Potsdam, 581 692. 2 und die 30. Ihnen eine gute Fahrt. 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
0: Ist 6:04. Schönen guten Morgen.
2: Morgen.
0: Wochenende gut überstanden?
2: Ja, so, würde ich schon sagen.
0: Können wir doch eigentlich reinstarten in diese nächste heiße Woche. Ja, für die Fußballer sowohl von Babelsberg als auch von Turbine lief das Wochenende nicht so wie gewünscht. Aber das Tolle ist, für beide mit Heimspielen kann man das ja relativ zeitnah wieder ausgleichen. Und gerade die 03er, die sind ja dann morgen schon wieder dran. Und ja, da haben wir eine kleine Überraschung gleich für Sie. Und was ansonsten alles heute wichtig ist, klären wir in Guten Morgen Potsdam in ein paar Minuten. Rod Stewart ist auf dem Weg zusammen mit Ronald Isley. This Old Heart of Mine, direkt nach Scott Quinn. All or Nothing.
2: Schönen guten Morgen.
0: Morgen.
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0: 12:06.
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2: Und schwuppdiwupp ist der Juli durch und wir haben Montag, den 3. August 2026. Schönen guten Morgen. Ja, heute startet übrigens die Woche, in der das komplette Land, also die ganze Bundesrepublik Deutschland, in den Sommerferien ist.
3: Boah.
2: Also das ist heute richtig nochmal richtig schöner Ferienmut, nehmen wir den mit. Und für die Fußballer vom SV Babelsberg 03 ist das gleich eine englische Woche.
3: Ja, nach der Heimniederlage am Freitag dann morgen schon das nächste Spiel im Kali und zwar geht's da gegen Alt-Glienicke. Und heute haben wir dafür für Sie schon Tickets und wenn Sie hinwollen, einfach gerne per WhatsApp bei uns melden.
2: 0331 für Potsdam 5816923. Sie wissen Bescheid, ne? Schreiben Sie, dass Sie zu den 03ern möchten. Mit ein bisschen Glück klappt das dann. So, und dann heißt in der kompletten Woche, aber eben ab heute ganz besonders, Fuß vorm Gas, denn es ist Speed Week und auch Brandenburg ist mit dabei.
3: Ja, bis Sonntag wird vor allem in Straßen außerhalb von geschlossenen Ortschaften mit Allee-Charakter geblitzt und diesmal auch der Fokus auf aggressives Fahrverhalten und Drängler.
2: So, also denen geht's an den Kragen. Und Sie sehen, ne, die neue Woche startet und das ist der Montag.
3: Kommen Sie gut rein.
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0: Schönen guten Morgen mit Ellie Goulding und Burn. Hier sind die Radio Potsdam Wachermacher. Es ist 16 nach 6. Und wenn Sie heute vielleicht ja sogar zu Fuß oder mit dem Fahrrad in Potsdam unterwegs sind, jetzt gerade so in den Sommerferien, da hat man ja vielleicht so ein bisschen Muße. Halten Sie doch einmal kurz an und genießen Sie einfach mal den Blick auf unser wunderschönes holländisches Viertel. Wir haben es ja alle schon immer gewusst, aber jetzt haben wir es schwarz auf weiß. Denn Potsdams holländisches Viertel gehört zu den schönsten Altstädten in ganz Deutschland. Das ist natürlich auch gleich eins der Themen nochmal ganz ausführlich bei uns in den Nachrichten um 6:30 aus Potsdam und der Region. Und Sie wissen, morgens bei uns ja alle 15 Minuten immer das Wichtigste, auch Wetter und Verkehr kompakt. Heute ein wirklich perfekter Sommertag. Die Sonne strahlt, wir kommen an die 30 Grad Marke und es bleibt im Großen und Ganzen heute trocken. Morgen ist allerdings mal der eine oder andere Schauer mit dabei. Und auf den Straßen läuft's rund. Meldungen über Staus liegen uns aktuell keine vor. Im Schlaumacher klären wir übrigens gleich, warum wir sagen, ich drück dir die Daumen. Ne? In diesem Sinne, kommen Sie gut mit uns in diesen Montag.
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1: Ich feiere sie immer wieder für diese großartige Stimme. Das ist Wahnsinn, oder? Natürlich unverkennbar. Miley Cyrus, Used to be Young. Es ist 6.22 Uhr. Toll, dass Sie bei uns sind. Schönen guten Morgen.
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1: Warum drücken wir eigentlich jemandem die Daumen? Das möchte unser Hörer Matthias aus Kleistu wissen. Tja, Matthias, ich wünsche Ihnen Glück oder ich drücke Ihnen die Daumen. Diese Worte, die benutzen wir ja nahezu täglich. Aber warum, bitteschön, drücken wir eigentlich jemandem die Daumen? Das ist eine tolle Frage. Und den Ursprung hierzu, den finden wir in den Gladiatoren-Arenen im alten Rom. Kennen wir ja, ne? Auch aus den Asterix-Comics. Wenn Cäsar den Daumen nach oben streckte, dann war das Zeichen für

0: Menschen dann verschonte. Und deswegen drücken wir also jemanden die Daumen, wenn wir jemandem alles Gute wünschen wollen.
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0: Einen schönen guten Morgen. Wir sind die Radio Potsdam Wachermacher und wir bringen Sie sehr, sehr gerne rein in diese neue Woche. Und wir haben gleich Wachmacher gute Laune Musik für Sie mit dabei. The Other Ones mit Another Holiday, außerdem Love. I like me better. Alles in der nächsten halben Stunde hier bei uns. Jetzt ist es 6:30. Schönen guten Morgen.
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0: Amelie, der Bürgerhaushalt 2027-2028 bei uns in Potsdam, der geht jetzt in die nächste Runde.
2: Ja, aus über 700 eingereichten Ideen hat ein Redaktionsteam jetzt die Top 40 für die öffentliche Abstimmung ausgewählt. Mit dabei sind unter anderem Vorschläge für günstigere Bus- und Bahntickets, bessere Radwege und neue Finanzierungsideen für den Stadthaushalt. Rund 2200 Potsdamer haben sich schon in der ersten Phase beteiligt. Ab dem 7. September können dann alle Einwohner mit Haupt- oder Nebenwohnsitz in Potsdam über ihre Favoriten abstimmen. Mitten im Kampf um die nächste Meisterschaft müssen die Potsdam Royals einen herben Rückschlag verkraften. Quarterback Xavier Bullock verlässt das Team mit sofortiger Wirkung und wechselt nach Japan. Die Royals arbeiten bereits an einem Ersatz aus den USA. Das Ziel bleibt weiter klar: die vierte deutsche Meisterschaft in Folge. Und hier eine gute Nachricht. Das holländische Viertel zählt zu den schönsten Altstädten Deutschlands. Im Altstadtranking 2026 des Reiseportals kurzurlaub.de landet unser historisches Quartier bundesweit auf Platz 9. In Brandenburg ist es die Nummer 1. Besonders gelobt werden die historische Atmosphäre, die hohe Aufenthaltsqualität und das gute Hotelangebot.
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0: Schauen wir auf die aktuellen Temperaturen in Potsdam und zwar direkt am Nauener Tor haben wir 15 Grad, in Michendorf sind es 15, genauso wie in Kaput. Das wird heute ein Sommertag, wie er im Buche steht, hier bei uns in Potsdam und der Region. Zwar hier und da ein paar schöne Wetterwölkchen mit dabei, ansonsten strahlt Klärchen vom Himmel, 30 Grad maximal. Es bleibt heute auch trocken, allerdings in der Nacht. Da kommen dann von Sachsen-Anhalt her Regenwolken zu uns rein und aller spätestens morgen früh kommt dann doch ein bisschen was runter und dann zieht sich das morgen durch den kompletten Tag. Da gibt es zwar immer wieder Chance, dass die Sonne sich durchsetzt, aber dann sind auch schon wieder die nächsten Schauer mit dabei, aber immerhin auch morgen nochmal um die 31 Grad und es bleibt dann erst einmal in dieser Woche recht heiß mit Temperaturen immer so um die 30 Grad Marke, teilweise auch drüber.
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0: Ja, Meldungen über Staus aus dem Stadtverkehr Potsdam, da haben wir keine. Allerdings die üblichen Verdächtigen, die melden sich. Da ist die A10, der westliche Berliner Ring, die Baustellen zwischen Leest und Großkreuz auf beiden Seiten. Und auch die A115 Richtung Berlin, Baustelle Dreilinden. Auch hier bitte schön ein paar Minuten jetzt schon mehr einkalkulieren. Geblitzt wird in Potsdam, Geschwister-Scholl-Straße, in Kloster-Lenin, in der Leniner Chaussee, Ketzin-Havel, Brandenburger Chaussee, auf der L90 zwischen Kleistow und Werder ein Blitzer, genauso wie auf der A10 am Dreieck Nutte Teil Richtung Michendorf. Also Sie sehen, da sind einige Blitzer heute Morgen schon unterwegs und wir haben ja Speedweek, ne? Ab heute wird vermehrt die ganze Woche auch bei uns in Brandenburg geblitzt, also immer schön Fuß vom Gas. Und da ganz klar, Stausblitzer, Behinderungen melden Sie sehr, sehr gerne per Anruf oder WhatsApp an die 0331 für Potsdam 581 692 und die 30. Schönen Dank und eine gute Fahrt.
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0: 7:04.
2: Morgen.
0: Schönen Start in die neue Woche. Es ist der 3. August und ja, der August bringt viel Neues mit sich. Unter anderem endlich für Belitz eine neue Schornsteinfegerin.
2: Ja, ihr Name ist Annemarie Burand und die sorgt da jetzt ein bisschen für Sicherheit und natürlich eventuell für ein bisschen mehr Glück. Und wir lernen sie heute ein bisschen besser kennen.
0: Ja, die personalisierte Glücksbringerin sozusagen. Ne? Auch genau wie sie das übrigens sieht. Ne? Warum Schornsteinfeger Glücksbringer sind, hatten wir letzte Woche im Schlaumacher und sie erzählt uns das natürlich auch alles gleich nochmal. The Other Ones haben wir davor mit Another Holiday und jetzt Zweiraumwohnung. Bye, bye, bye.
2: Moin.
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0: Mit guter Laune Musik geht's in diesen Montagmorgen. Another Holiday, the other ones. Hier sind die Radio Potsdam Wachermacher. Es ist ganz genau 6.42 Uhr. Schönen guten Morgen. Sie sind die personalisierten Glücksbringer. Und ich glaube, in Beelz ist man froh, dass man endlich wieder eine komplette Ansprechpartnerin hat. Und zwar, es gibt hier eine neue Schornsteinfegerin, Annemarie Burand. Liebe Frau Burand, wie fühlt es sich denn an, den eigenen Kehrbezirk jetzt zu haben?
1: Ich bin ziemlich aufgeregt, aber ich freue mich darauf, die Beelitzer kennenzulernen und bin gespannt, was mich dort erwartet. Ansonsten freue ich mich einfach auf die Arbeit.
2: Wir wünschen Ihnen auf jeden Fall schon mal einen tollen Start und Sie wagen ja jetzt mit 38 Jahren den Schritt in die Selbstständigkeit. Was hat Sie dann dazu bewogen, diesen Weg zu gehen?
1: Also ich muss sagen, was in dem Bezirk alles so passiert ist jetzt, dass der Bezirk quasi innerhalb eines halben Jahres zweimal ausgeschrieben wurde, da habe ich dann doch schon mal drüber nachgedacht. Meine Kinder werden ja auch größer und die Zeit bleibt bei mir auch nicht stehen. Und irgendwann muss man diesen Schritt wagen. Und ich habe mir einfach gedacht, wenn ich das jetzt nicht mache, bin ich irgendwann einfach zu alt und traue mich einfach nicht mehr. Und dadurch, dass der Bezirk natürlich fast bei mir jetzt vor der Tür liegt, also wirklich, ist das perfekt. Und ich habe es einfach versucht und das Glück war halt auf meiner Seite.
0: Ja, und apropos Glück, jetzt gelten Sie, wir haben es ja gerade auch schon gesagt, so als personalisierte Glücksbringerin. Wie fühlt sich das für Sie an?
1: Die Sache mit dem Glück, das ist ja noch von ganz, ganz früher. Ja. Also früher sind ja ganz viele Städte abgebrannt, weil es gab es ja gar nicht so, dass da jemand die Schornsteine gefegt hat. Das kam ja alles erst später. Und deshalb kommt das ja eigentlich, ne? Dass, wenn der Schornsteinfeger kommt, der bringt Glück ins Haus, dadurch brennt das Haus nicht ab. Und im Prinzip ist es ja immer noch so. Wir sind ja immer noch für die Sicherheit der Leute da. Wir überprüfen die Feuerungsanlagen und so gewerbliche Dunstabzugshauben. Das wird ja alles überprüft. Wir sind halt für den Umweltschutz da und führen Energieberatungen durch. Und die Sicherheit muss halt immer noch gewährleistet sein. Ne?
2: Also Annemarie Burand, die ist ab sofort die neue Schornsteinfegerin in Beelitz. Und wenn Sie dort wohnen, haben Sie vielleicht auch schon Post von ihr für den ersten Besuch im Briefkasten.
0: Ja, und da Käffchen anbieten und dann wird das alles gut gehen, ne, in diesem Sinne. Schönen guten Morgen, es ist 6.43 Uhr. Sie starten mit Radio Potsdam in den Morgen und mit Love.
2: Moin.

0: Es ist 6:45. Schönen guten Morgen, hier sind die Radio Potsdam Wachermacher und Sie wissen bei uns ja alle 15 Minuten morgens das Wichtigste und es gibt vielleicht sogar wieder neuen Ärger für die Bahn, denn eine lange Presserecherche hat jetzt ergeben, also Bahnkunden können tagsüber kaum die Chance wahrnehmen, diese super Sparpreise in Anspruch zu nehmen, weil sie einfach gar nicht da sind. Zumindest tagsüber halt eben nicht unter der Woche. Nach mehr Nachrichten aus Deutschland und der Welt bei uns dann wieder um 7 Uhr. Wir schauen noch schnell auf die Straßen und aufs Wetter. Läuft relativ rund. Meldungen über Staus liegen uns keine vor. Dauert ein bisschen länger an den üblichen Verdächtigen, wie zum Beispiel 115 Baustelle Drellin Richtung Berlin. Und heute wettertechnisch ein absoluter Sommertag. Viel, viel Sonnenschein. Bis zu 30 Grad. Morgen allerdings gibt's Regen. Starten Sie gut mit uns in die neue Woche. Schönen guten Morgen.
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4: 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Und das sind die PNN-Schlagzeilen von heute. Islamismus in Brandenburg. Jugendliche Anschlagsplaner und eine wachsende Szene von Extremisten. Welterbeschützer mit grünem Daumen. Unterwegs mit den Gärtnern im Park Babelsberg. Geothermie in Potsdam. Versorger verteidigt Pilotanlage und verspricht steigende Effizienz.

0: Eine Monsterstimme von Rag'n'Bone Man. What do you believe in? Es ist 10 vor 7.
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0: Ja, den kühlen wir ja immer am Montagmorgen hier bei den Radio Potsdam Wachermachern. Das heißt, sie schicken uns jede Woche sehr, sehr gerne ihre Nominierungen, ne? Und dann geht das los. Und diesmal hat uns Susanne geschrieben.
2: Ja, sie hat geschrieben: Liebes Team von Radio Potsdam, ich bin in der Hebbelstraße mit meinem Fahrrad schwer gestürzt. Auf diesem Weg möchte ich mich bei allen Beteiligten bedanken, die sich sofort um mich gekümmert haben. Der aufmerksame Fahrer des weißen Transporters, der rechtzeitig gebremst und sofort geholfen hat. Die Leute vom Rettungsdienst, das Team der Unfallchirurgie. Ich bin so dankbar, dass alles wieder gut wird und dass es hier in Potsdam so tolle Menschen gibt. Eine liebe Umarmung von mir.
0: Mensch, also Susanne, da bedanken wir uns allererst mal natürlich für diese tolle Nachricht. Das heißt mit anderen Worten, wir haben in dieser Woche tatsächlich mehr Helden der Woche hier.
2: Schön.
0: Das soll doch auch mal so sein, ne? Und wenn Sie auch noch jemanden kennen, wo Sie sagen, Mensch, also der hat so toll meinen Alltag verbessert, kann ja auch eine ganz, ganz Kleinigkeit gewesen sein, dann schicken Sie uns noch eine Nachricht. 0331 für Potsdam, 581-602 und die 30. Geht natürlich auch alles sehr, sehr gerne über unsere Homepage radio-potsdam.de und dann haben wir natürlich auch in der nächsten Woche ganz, ganz viele Helden der Woche, hoffentlich. Raymond mit Star ist auf dem Weg, gibt's direkt nach Eurodance von Dr. Alban. Sing Halleluja jetzt hier bei den Radio Potsdam Wachermachern.
2: Morgen!

Wir wünschen Ihnen einen richtig schönen Montagmorgen. Toll, dass Sie bei uns sind. Hier sind die Radio Potsdam Wachermacher und wir starten sehr, sehr gerne mit Ihnen zusammen in die neue Woche und haben natürlich ganz viele musikalische Wachmacher für Sie mit dabei in der nächsten halben Stunde zum Beispiel. Was brauchen Sie? Logisch, Sie brauchen aktuelle Musik. Kommt von Nico Santos. Why don't you stay? Haben Sie die Möglichkeit, diesen Song komplett neu kennenzulernen, ne? Und dann natürlich noch einen großen Klassiker auch dabei.

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1: Ich bin Amelie Totzke und das ist das Top-Thema der Stunde. Bei den öffentlichen Trinkbrunnen hat Potsdam noch Luft nach oben. Aktuell gibt es im Stadtgebiet gerade mal 2 Wasserspender. Kritiker fordern jetzt mehr Tempo beim Hitzeschutz. 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Und jetzt mehr Nachrichten aus Deutschland und der Welt.
2: Ich bin Lea Matschulat. Die geplante Rentenreform sorgte weiter für Diskussionen. CSU-Chef Söder warnt im ARD-Sommerinterview davor, das Gesamtpaket wieder in Frage zu stellen. Der Präsident des Deutschen Instituts für Wirtschaftsforschung, Fratscher, hält die geplante Abschaffung der abschlagsfreien Rente mit 63 für unverzichtbar. Das sagte er der Rheinischen Post.
3: Der DIW-Chef ist überzeugt, ohne das Aus für die Rente mit 63 ist die Rentenreform tot. Dabei betont er noch einmal, dass von der früheren Rente ohnehin vor allem Besserverdiener und Männer profitieren würden, nicht etwa die Menschen, die von Altersarmut bedroht sind. Auch CSU-Chef Markus Söder fürchtet, dass die Rentenreform scheitert, wenn diese Empfehlung neu diskutiert wird. Arbeitsministerin Bärbel Baas von der SPD dagegen zeigt sich gesprächsbereit, obwohl sie sich bereits für die Reformpläne ausgesprochen hatte. Sie fordert die Union auf, sich auf eine Position zu einigen. Fiona Reinhardt, Nachrichtenredaktion.
2: US-Präsident Trump hat eine neue Gesprächsrunde mit dem Iran angekündigt. Die Verhandlungen sollen heute stattfinden. Wo und zwischen wem genau, das ließ Trump offen. Blitzermarathon. Mitten in der Hauptreisezeit gibt es ab heute verstärkte Radarkontrollen in den meisten Bundesländern.
4: Der Blitzermarathon dauert eine Woche lang und findet immer im April und im August statt. Laut Polizei sind solche sogenannten Speedweeks sehr effektiv, um etwas gegen Raser zu unternehmen. Auch wenn manche nur kurzzeitig vom Gas runtergehen, führen solche Aktionen allgemein zu einem besseren Bewusstsein für die Geschwindigkeit. Zu schnelles Fahren ist nach wie vor die Hauptursache für Verkehrsunfälle, die tödlich enden. Besonders viel wird in der Nähe von Schulen und Kindergärten, Baustellen, Altenheimen und Krankenhäusern geblitzt. Elisa Schuh, Nachrichtenredaktion.
2: In Griechenland versucht die Feuerwehr weiterhin, die schweren Waldbrände einzudämmen. In Spanien hat sich die Lage dagegen deutlich entspannt und auch in Frankreich bleibt die Situation trotz einiger neuer Feuer stabil. Westlich der griechischen Hauptstadt Athen sind bereits mehr als 10.000 Hektar Wald zerstört. Die Flammen bedrohen eine Stadt mit rund 36.000 Einwohnern. Dort in der Region starben 2 Menschen beim Absturz eines Löschhubschraubers.
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5: Es sind 15 Grad bei uns in Potsdam und zwar hier direkt an der Brandenburger an unserem Studiofenster. Dann haben wir aktuell in Kleinmachnow 15 Grad, ganz genau wie in Großkreuz. Das wird heute ja ein richtig toller Sommertag. Also wer kann, ab an den See, ab ins Freibad und genießen. Die Sonne kommt immer wieder raus, es ziehen auch ein paar Wölkchen durch, aber es bleibt im Großen und Ganzen heute trocken mit bis zu 30 Grad. In der Nacht ziehen dann allerdings Regenwolken zu uns rein und das ist dann morgen halt eben auch so ein bisschen mitbestimmend, was das Wetter angeht. Also da haben wir zwar schon Chance, die Sonne zu sehen, aber es kommt halt immer auch wieder was von oben runter. So richtig Abkühlung bringt das allerdings nichts, müssen wir auch sagen. Auch morgen sind es wieder 31 Grad und es bleibt dann auch in den nächsten Tagen in dieser Woche sehr, sehr heiß mit Temperaturen so um die 30 Grad. Teilweise geht's auch drüber.
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5: Stadtverkehr Potsdam läuft rund. Uns liegen keine Meldungen über Staus vor. Wir haben aber Liegenbleiber drumherum und zwar an 9 und zwar in Richtung Halle-Leipzig zwischen Belitz und Brück. Obacht geben und dann noch auf der A10, dem südlichen Ring Richtung Potsdam zwischen Schönefelder Kreuz und Rangsdorf. Außerdem muckern die üblichen Verdächtigen, wenn man so möchte. A10 westlicher Berliner Ring, die Baustellen zwischen Leest und Großkreuz auf beiden Seiten sowie die A115 Richtung Berlin, Baustelle Drellinen, hier ein paar Minuten mehr mitnehmen. Viele Blitzer, es ist Speedweek, das haben Sie gehört bei uns in den Nachrichten. Fuß vom Gas heute Morgen in Potsdam, Geschwister-Scholl-Straße, in Kloster-Lenin, Leniner Chaussee, in Kerzin-Havel, Brandenburger Chaussee und auf der A10 und zwar direkt am Dreieck Nutetal in Richtung Michendorf. Haben Sie mehr? Sagen Sie uns Bescheid. Anrufen oder WhatsApp schreiben. 0331 für Potsdam, 581-692 und die 30. Danke und eine gute Fahrt.
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5: Ist gleich 5 nach 7.
1: Guten Morgen.
5: Also für die Sportfans in der Region war das Wochenende herausfordernd, möchte ich mal ganz vorsichtig sagen. Lange Gesichter bei den Fußballfans und eine Hiobsbotschaft für alle Footballfans. Wir fassen das gleich alles nochmal zusammen. Davor die Pet Shop Boys, It's a Sin und jetzt Nico Santos. Why don't you stay?
1: Schönen guten Morgen.
5: Moin.
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0: Schönen guten Morgen mit den Pet Shop Boys und It's a Sin. 12 nach 7. Hier sind die Radio Potsdam Wachermacher. Und wir müssen jetzt einfach nochmal auf das Sportwochenende in dieser Region schauen, denn da ist wirklich das eine oder andere passiert. Als allererstes mal Paukenschlag beim American Football und zwar bei den Potsdam Royals. Der Quarterback, Xavier Bullock, der verlässt das Team.
1: Ja, und das mit sofortiger Wirkung. Der wechselt nach Japan. Aber liebe Football-Fans, bitte keine Panik. Die Royals, die arbeiten schon an einem Ersatz aus den USA.
0: Ja, das Ziel bleibt weiter klar. Ne? Die vierte deutsche Meisterschaft in Folge. Drücken wir mal die Daumen, dass da ganz, ganz schnell Ersatz gefunden werden kann. Denn am nächsten Wochenende wird ja schon wieder gespielt. Lange Gesichter aber auch bei den Fußballfans hier bei uns in der Region. Denn für die Mädels von Turbine Potsdam, der Auftakt jetzt gestern in die neue Zweitligasaison lief dann doch anders als erhofft. Ne?
1: Ja, in Ingolstadt gab es gestern eine 0:1 Auswärtsniederlage. Am Sonntag dann das nächste Spiel, da kommt Borussia Mönchengladbach.
0: Ja, und auch die Jungs von Babelsberg 03 konnten ja am Freitag zu Hause nicht gewinnen. Im Gegenteil, es gab eine 0:1 Niederlage gegen Carl Zeiss Jena, das haben sie mitbekommen. Besonders bitter natürlich der Siegtreffer für Jena in der 6. Minute der Nachspielzeit.
1: Die Babelsberger haben da aber schon morgen die Möglichkeit, das zu reparieren, denn da steht eine englische Woche in der Regionalliga an. Und morgen kommt dann Alt-Glienicke zu uns ins Kali.
0: Das ist ein richtig harter Brocken. Ja, Alt-Glienicke, eine wirklich gute Mannschaft, aber... Ne? Denke mal davon aus, dass die Babelsberger wollen, dass die Punkte hier bleiben und sie können mit anfeuern, denn wir haben Tickets für sie organisiert. Also morgen 19 Uhr im Kali, Babelsberg 03 gegen Alt-Glienicke. Wenn sie hin möchten, schicken sie uns einfach eine WhatsApp an die 0331 für Potsdam 581602 und die 30. Mit ein bisschen Glück sind sie dabei. 13 nach 7, schönen guten Morgen jetzt mit Ricky Martin auf Radio Potsdam.
1: Moin Moin.

0: Sie trinken den ersten Kaffee des Tages mit Ricky Martin. Shebangs, schönen guten Morgen. Wir sind die Radio Potsdam Wachermacher und Sie wissen bei uns ja immer alle 15 Minuten das Wichtigste. Wetter und Verkehr kompakt auch immer mit dabei. Ja, wettertechnisch wird das ein Sommertag wirklich, wie er im Buche steht. Also wir haben ja vorhin schon gesagt, ne, wer kann heute wirklich an See oder ins Freibad? Sonne satt mit bis zu 30 Grad. Ach, wie herrlich. Morgen allerdings wird es dann doch ein bisschen regnerischer und auf den Straßen läuft es eigentlich auch relativ rund. Meldungen über Behinderungen oder Staus aus Potsdam, jetzt mal von abgesehen der Sommerferienbaustellen, liegen uns keine vor, aber auf der A10 zum Beispiel Behinderungen wieder auf beiden Seiten an den Baustellen zwischen Leest und Großkreuze. Und dann wird bei uns in Potsdam ganz, ganz heiß, tatsächlich über das heiße Wetter und die Trinkmöglichkeiten diskutiert. Denn wir haben hier gerade mal in Potsdam zwei Wasserspender, ne? Einer in Babelsberg, einer am Hauptbahnhof. Soll ein weiterer am Stolpenplatz in diesem Jahr dazukommen, aber das reicht den Kritikern noch nicht. Wird diskutiert, mehr dazu auch um 7:30 bei uns in den Nachrichten aus Potsdam und der Region. Wir freuen uns sehr, dass Sie bei uns sind. Schönen guten Morgen, starten Sie gut mit uns in die neue Woche.
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0: on and on. Christa Serendi und Glockenbach zusammen mit Magic Moment. Schönen guten Morgen, hier sind die Radio Potsdam Wachermacher. Montag, der 3. August, 7 Uhr und gleich 22. Ja, und für den einen oder vielleicht auch die andere geht's nach den Sommerferien heute wieder ins Büro. Und die Temperaturen in dieser Woche auch wieder knacke heiß, ne? Da sind heute 30 Grad möglich, am Mittwoch sogar bis 32. Also,
1: boah.
0: Ja, da heißt es halt eben auch wieder, sich irgendwie ein bisschen Gedanken machen, wie man mit diesen warmen Temperaturen im Büro umgeht. 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
0: So, und dann drücken wir Ihnen die Daumen, dass das klappt. Kelly Clarkson ist auf dem Weg. Heartbeat Song haben wir gleich. Und das hier ist einer der größten Klassiker der Pop-Rock-Geschichte überhaupt. The Police, die Du-Du-Du. Die Da-Da-Da, jetzt hier bei den Radio Potsdam Wachermachern. 7.22 Uhr.
1: Schönen guten Morgen.
0: Guten Morgen.

0: Schönen guten Morgen mit Kelly Clarkson. Heartbeat Song. Hier sind die Radio Potsdam Wachermacher. Wir bringen Sie sehr, sehr gerne rein in diese neue Woche. Ist übrigens die Woche, in der ganz Deutschland in den Sommerferien ist. Ne? Also das ist wirklich überall ruhig. Allerdings, ne, es wird geblitzt. Wir haben die Speed Week, aber da schauen wir gleich natürlich nochmal in aller Ruhe drauf. Jetzt gucken wir erstmal, was in der nächsten halben Stunde so auf Sie zukommt. Da haben wir zum Beispiel Tiffany Harris mit dabei. Eine Riesennummer. Vertigo. Und natürlich zum Wachwerden brauchen sie auch die großen Klassiker aus den 80ern. Wie den von Black, Wonderful Life. Alles gleich, jetzt haben wir es Punkt 7:30. Schönen guten Morgen.
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0: Amelie, bei uns in der Stadt in Potsdam, da wird über die öffentlichen Trinkbrunnen diskutiert.
2: Ja, aktuell gibt es im Stadtgebiet gerade einmal 2 Wasserspender am Hauptbahnhof und in Babelsberg. Immerhin soll noch in diesem Jahr ein weiterer Trinkbrunnen am Stolbenplatz entstehen. Ein weiterer ist für die Brandenburger Straße geplant. Gerade mit Blick auf immer heißere Sommer fordern Kritiker allerdings mehr Tempo beim Hitzeschutz. Brandenburg muss beim Landeshaushalt noch stärker auf die Bremse treten als bisher gedacht. Das drohende Defizit könnte nächstes Jahr bei rund 3,5 Milliarden Euro liegen. Finanzminister Daniel Keller plant deshalb Einsparungen. Unter anderem sollen 5% der Verwaltungsstellen wegfallen. Ausgenommen sind Bereiche wie Polizei, Schulen und Justiz. Zusätzlich belasten höhere Beamtenbezüge und mögliche Nachzahlungen den Haushalt mit Milliardenbeträgen. Die Landesregierung will den Entwurf für den Doppelhaushalt Anfang September vorstellen. Und zum Sport. Bei der Ruder-EM in Italien holte Potsdamer Mattes Schönherr mit dem Deutschlandachter die Silbermedaille. Nach einem spannenden Rennen musste sich das deutsche Boot nur Rumänien geschlagen geben. Jetzt richtet sich der Blick auf die Weltmeisterschaft Ende August in Amsterdam.
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0: Wir haben bei uns in Potsdam 16 Grad am Hauptbahnhof, es sind 15 Grad in Werder-Havel und 16 Grad in Geltow. Heute kaum Wolken, hinter der sich Klärchen verstecken kann. Also die Sonne strahlt vom Himmel, es bleibt trocken mit bis zu 30 Grad. Also wirklich ein perfekter Hochsommertag. Auch morgen sehr, sehr heiß. Allerdings, es ziehen halt eben Wolken rein. Die kommen so von Sachsen-Anhalt zu uns rüber und die bringen dann den ganzen Tag über immer wieder Regen mit. Aber auch die Sonne kommt immer wieder mal raus. Und es bleibt dann heiß in dieser Woche am Mittwoch. Temperaturen um die 32 Grad.
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0: Meldungen über Staus aus Potsdam liegen uns keine vor, da rutschen sie ganz gut durch. Ein bisschen Obacht geben auf den Autobahnen. Wir haben 2 Liegenbleiber, einmal A9 in Richtung Halle-Leipzig zwischen Belitz und Brück und einmal A10 südlicher Ring in Richtung Potsdam zwischen Schönefelder Kreuz und Rangsdorf. Außerdem die bekannten Baustellen, ein paar Minuten mehr mitnehmen. A10 westlicher Ring zwischen Leest und Großkreuz auf beiden Seiten und A115 Richtung Berlin an der Baustelle Dreilinden. Dann, wir haben Speed Week, es gibt jede Menge Blitzer heute Morgen in Potsdam. Geschwister-Scholl-Straße, in Kloster Lenin, Leniner Chaussee. Dann haben wir einen in Teltow auf der Teltower Straße, auf der B5 zwischen Wustermark und Dalgo-Döberitz in Höhe Elstal und dann noch einen Blitzer auf der A10 Dreieck Nutetal in Richtung Michendorf. Und wenn Sie noch mehr haben, Staus, Blitzer, Behinderung, WhatsApp schreiben oder anrufen, ganz wie Sie möchten. Die Nummer ist ja eh die gleiche. 0331 für Potsdam, 581 692 und die 30. Schönen Dank und eine gute Fahrt.
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0: 7:58.
2: Schönen guten Morgen.
0: Ja, wir hoffen, Sie sind gut mit uns in die neue Woche gestartet und wir können sagen, es ist jetzt offiziell, ne? Die Top 40 aller Vorschläge vom Potsdamer Bürgerhaushalt, die stehen fest.
2: Ja, und welche Ideen es in die Auswahl geschafft haben und wie es jetzt auch mit dem Bürgerhaushalt weitergeht, das klären wir alles gleich.
0: Und zwar in gut 7 Minuten. Davor noch Eros Ramazzotti, Quanto Amore Sei. Ach, der hat immer so schöne Titel, oder? Ach, wie ist das herrlich. Und Tiffany Harris kommt jetzt mit Vertigo.
2: Moin.
0: Guten Morgen.
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0: In einen schönen guten Morgen. Hier sind die Radio Potsdam Wachermacher. Es ist 20 vor 8. Ja, was wünschen wir Potsdamer uns für unsere Stadt? Genau das war die große Frage, ne, beim Bürgerhaushalt 2027, 28. Und die Antwort, die fällt vielfältig aus. Ne? Über 700 Vorschläge sind da eingegangen. Und jetzt hat ein Team bestehend aus Stadtverordneten, Mitarbeitenden der Verwaltung und halt eben auch von Ihnen, ne, von den Potsdamern und Potsdamern, die Ideen sortiert. Und daraus ist eine Top-40-Liste erstellt worden, Amelie.
1: Genau, und die Wünsche, würde ich mal so sagen, sind so bunt wie Potsdam selbst. Unter anderem mehr Grün, günstigere Tickets für Bus und Bahn, bessere Rad- und Gehwege, Trinkwasserbrunnen und öffentlichen Toiletten stehen genauso auf der Liste, wie auch zum Beispiel der Erhalt der Kinder- und Jugendarbeit.
0: Okay, jetzt haben wir diese Top-40-Liste, das ist ja schon mal großartig. Mhm. Dankeschön an alle, die da mitgemacht haben. Wie geht's jetzt weiter?
1: Also die zweite Abstimmungsrunde, die startet am 7. September und läuft dann bis Anfang November. Alle, die mit Haupt- oder Nebenwohnsitz in Potsdam gemeldet sind, die haben bis zu 5 Stimmen, die sie abgeben können. Und die 20 Vorschläge mit den meisten Stimmen, die werden dann Anfang Dezember an die Stadtverordnetenversammlung weitergegeben. Die beraten und entscheiden dann darüber.
0: Okay, das heißt also jetzt, wir sieben nochmal neu aus, kann man so sagen. Und das wird auch noch momentele so sein, ne? Aber ab dem 7. haben wir nochmal die Möglichkeit, für die Favoriten abzustimmen, und dann geht es dann im Dezember in die Stadt vorne. Das halten wir einfach mal fest. Und die Top-40-Liste findet man natürlich im Netz.
1: Genau, mitgestalten.potsdam.de/Bürgerhaushalt.
0: Okay, die Seite müssen wir uns merken. mitgestalten.potsdam.de/Bürgerhaushalt. Hammer soweit, alles klar. Ne? Dann wissen Sie auch, was Sie zu tun haben, wenn Sie heute einen freien Vormittag haben. Aber jetzt gibt es erstmal den zweiten Kaffee wahrscheinlich des Tages. Es ist 7.42 Uhr. Hier sind die Radio Potsdam Wachermacher mit Mika und Grace Kelly.
1: Morgen. 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

Ja, auf das Katsching muss man immer warten bei dem Song, ne? Schönen guten Morgen mit Mika und Grace Kelly. Es ist 7:45, hier sind die Radio Potsdam Wachermacher. Es ist die Woche, in der wirklich ganz Deutschland in den Sommerferien ist, ne? Bayern ist ja jetzt als letztes Bundesland letzte Woche in die Ferien gestartet. Also in dieser Woche alle frei. Und das merkt man auf den Straßen, ne? Denn ich sag mal, in den Städten, wie zum Beispiel bei uns in Potsdam, ist dann doch nach wie vor deutlich weniger los, aber auf den Autobahnen ist es voll. Und genau in dieser Woche, da wird ganz vermehrt geblitzt, ne? Denn die sogenannte Speed Week, die ist gestartet. Und mehr Nachrichten aus Deutschland und der Welt, natürlich dann auch wieder um 8 Uhr bei uns. Und Sie wissen hier bei den Radio Potsdam Wachermachern morgens alle 15 Minuten das Wichtigste, auch immer Wetterverkehr kompakt. Heute Sonne satt, hochsommerlich mit bis zu 30 Grad. Morgen ist dann wieder Regen mit dabei. Und auf den Straßen läuft es nach wie vor recht rund. Wir haben allerdings eine Viertelstunde auf der A10 im westlichen Berliner Ring an den Baustellen zwischen Leest und Großkreuz. Kommen Sie gut mit uns in den Morgen.

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6: Und das sind die PNN-Schlagzeilen von heute. Islamismus in Brandenburg, jugendliche Anschlagsplaner und eine wachsende Szene von Extremisten. Welterbeschützer mit grünem Daumen. Unterwegs mit den Gärtnern im Park Babelsberg. Geothermie in Potsdam. Versorger verteidigt Pilotanlage und verspricht steigende Effizienz.

0: Es ist aktuelle Musik von Somba, ganz neu bei uns, Home Wrecker.
1: Es ist 10 vor 8, schönen guten Morgen.
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0: Amelie ist heute die 10.
3: Denn das holländische Viertel, das gehört jetzt offiziell zu den Top 10 der schönsten Altstädte Deutschlands.
0: Ach, herrlich.
3: Im Altstadt-Ranking 2026 von kurzurlaub.de landet das historische Quartier bundesweit auf Platz 9 und ist damit übrigens Brandenburgs Spitzenreiter. Überzeugt haben vor allem die besondere Atmosphäre, die historische Architektur und natürlich die hohe Aufenthaltsqualität.
0: Uns wundert das überhaupt gar nicht, aber wir freuen uns, wenn wir es jetzt schwarz auf weiß haben. Ne? Und übrigens ganz oben auf dieser Liste Quedlinburg aus Sachsen-Anhalt, die haben noch ein bisschen mehr gepunktet. Aber das holländische Viertel ist unter den Top 10 der deutschen Altstädte und aus diesem Grunde ganz klar die 10 heute, unsere Zahl des Tages. Will.i.am und Britney Spears mit Scream and Shout gleich nach Black. Wonderful Life jetzt auf Radio Potsdam.
3: Moin!

0: Duett von zwei absoluten Megastars, Britney Spears, Will I Am, Scream and Shout. Schönen guten Morgen, hier sind die Radio Potsdam Wachermacher. In der nächsten halben Stunde haben wir aktuelle Musik für Sie dabei. Eine Riesennummer von Delta Goodrem. Hologram. Und natürlich kommen auch die Klassiker nicht zu kurz. Aus den 80ern, die Dire Straits, Money for Nothing, auch das in der nächsten halben Stunde. Jetzt ist es 8 Uhr, schönen guten Morgen.
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2: Ich bin Amelie Totzke und das ist das Top-Thema der Stunde. Potsdams Wärmeversorger Energie und Wasser Potsdam verteidigt seine Geothermieanlage an der Heinrich-Mann-Allee gegen Kritik an ihrer Wirtschaftlichkeit. Nach Angaben des Unternehmens läuft die Anlage bis jetzt wie geplant. 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Und jetzt mehr Nachrichten aus Deutschland und der Welt.
3: Ich bin Lea Matschullat. US-Präsident Trump hat für heute neue Gespräche für ein Ende des Iran-Krieges angekündigt. Die Gespräche würden am Nachmittag stattfinden, kündigte er an. Wo und wer daran teilnehmen wird, dazu sagte Trump nichts. Aus dem Iran gibt es bislang keine Bestätigung für die geplanten Gespräche. In der Diskussion um die Frührente mit 63 Jahren hat CSU-Chef Söder im ARD-Sommerinterview vor einem Scheitern der gesamten Rentenreform gewarnt. Im ZDF-Sommerinterview forderte Bundesarbeitsministerin Baas die Union auf, ihre Position zur Abschaffung der abschlagsfreien Frührente zu klären.
4: Arbeitsministerin Baas zeigte sich im ZDF offen dafür, das Paket nochmal aufzuschnüren, zumal die Frührente von der SPD eingeführt worden sei, die CDU wolle sie abschaffen. Aber vor neuen Gesprächen wünschte sich eine klare Position dazu vom Koalitionspartner CDU-CSU. Die drei ostdeutschen CDU-Ministerpräsidenten Kretschmer, Schulze und Vogt wollen an der abschlagsfreien Frührente festhalten. Von der CDU-Spitze hieß es später allerdings nochmal, nein, die Union bleibe bei der Abschaffung. Ursula Winkler, Nachrichtenredaktion.
3: Bahnkunden haben nach einer Untersuchung von Verbraucherschützern für Fahrten tagsüber nur geringe Chancen auf ein Ticket zum Supersparpreis. Das günstigste Angebot, für das die Bahn auf ihrer Internetseite wirbt, war für Fahrten in der zweiten Klasse zwischen 7 und 19 Uhr an rund drei Vierteln der untersuchten Tage nicht verfügbar. Das berichtet die Frankfurter Allgemeine Zeitung.
5: Der Bundesverband der Verbraucherzentralen hat die Ticketpreise fast zwei Jahre lang beobachtet. Nur an knapp jedem vierten Tag gab es zwischen 7 und 19 Uhr tatsächlich so günstige Tickets wie in der Werbung versprochen. An den anderen Tagen gab es zwar auch Fahrscheine zum Supersparpreis, der lag aber zwischen 15 und 157% über dem Werbepreis, heißt es in der Untersuchung. Die Bahn kritisiert die Untersuchung und spricht von erheblichen methodischen Mängeln. Uli Reitinger, Nachrichtenredaktion.
3: In Griechenland versucht die Feuerwehr weiterhin, die schweren Waldbrände einzudämmen. In Spanien hat sich die Lage dagegen deutlich entspannt und auch in Frankreich bleibt die Situation trotz einiger neuer Feuer stabil. Westlich der griechischen Hauptstadt Athen sind bereits mehr als 10.000 Hektar Wald zerstört. Die Flammen bedrohen eine Stadt mit rund 36.000
1: Einwohnern. 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
0: Wir haben 17 Grad bei uns in Potsdam, direkt in der Altstadt. In Beelitz sind es 16 Grad und aktuell in Schönefeld ebenfalls 16 Grad. Heute ganz viel Sonnenschein, also wirklich an die Mütze denken, an Sonnencreme denken und auch an genügend Trinken denken. Es wird auch heute wieder richtig heiß werden mit bis zu 30 Grad. In der Nacht kommt dann allerdings von Sachsen-Anhalt aus der Regen zu uns und morgen haben wir dann zwar auch schon Chance, die Sonne zu sehen, aber es kommt halt auch immer wieder was runter. Allerdings, das kühlt nicht ab, das müssen wir auch mal ganz klar dazu sagen. 31 Grad sind auch morgen die Höchsttemperaturen. Am Mittwoch wird es dann sogar noch ein bisschen wärmer.
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0: Läuft eigentlich verhältnismäßig rund auf den Straßen. Meldungen über Staus in Potsdam liegen uns keine vor. Drumherum ist so ein bisschen was los. Und zwar, da haben wir einmal die A10, den westlichen Berliner Ring, vor allen Dingen in Richtung Havelland zwischen Großkreuz und Lees. Da wird ja gebaut. Hier brauchen sie eine Viertelstunde länger. Auch in der Gegenrichtung haben wir da natürlich eine Baustelle. Und dann geht's nochmal auf den südlichen Berliner Ring und zwar in Richtung Spreeau zwischen Königs Wusterhausen und Niederlehme ist ein Auto liegen geblieben. Dann haben wir einige Blitzer, denn, na klar, ne, Sie wissen, Blitzermarathon ab heute ja in dieser Woche in Potsdam-Geschwister-Scholl-Straße, Kloster Lenin, Leniner Chaussee, in Teltow, auf der Teltower Straße, auf der B5 zwischen Wustermark und Dalgo in Höhe Elstal und noch einer auf der L90 zwischen Kleistow und Werder. So, und wenn Sie noch mehr haben, dann her damit. WhatsApp schreiben oder anrufen 0331 für Potsdam 581 692 und die 30. Schönen Dank und eine gute Fahrt.
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0: Schönen Montagmorgen.
2: Morgen.
0: Es ist 8:05 und wir freuen uns total für Beelitz. Denn Beelitz hat eine neue Schornsteinfegerin.
2: Ja, Annemarie Burand, und sie ist wirklich Schornsteinfegerin aus Leidenschaft. Wir stellen sie Ihnen gleich mal ein bisschen persönlich vor.
0: Und davor haben wir noch die Dire Straits mit Money for Nothing, und das hier ist neue Musik von Delta Goodrum. Hier ist Hologram.
2: Moin, moin.
0: Schönen Morgen.

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0: Schönen guten Morgen mit einem Mega 80er, die Dire Straits mit Sting und Money for Nothing. Wir sind die Radio Potsdam Wachermacher, 11 Minuten nach 8 ist es und das ist doch wirklich großartig. Beelitz hat ab sofort wieder eine eigene Schornsteinfegerin und zwar sie heißt Annemarie Burand und wir stellen sie Ihnen heute ganz persönlich und ausführlich vor.
1: Ja, sie ist ja Schornsteinfegerin komplett aus Leidenschaft und hat die Liebe zum Beruf tatsächlich schon früh als Praktikantin entdeckt.
2: Jeder Tag ist anders. Man kann die Termine selber planen. Jeder Kunde ist ja nun mal auch anders und man lernt so viele neue Menschen kennen. Das hat mir damals einfach schon viel Spaß gemacht. Und vor allem, was mir auch einfach wichtig ist, dass das auch heute immer noch, auch junge Frauen, die sollen sich einfach bewerben. Die viele Kollegen suchen, Lehrlinge. Das Handwerk darf halt auch nicht aussterben. Ne? Das ist wichtig. Da muss immer wieder Nachwuchs nachkommen. Mir ging es damals so und ich habe das nie bereut. Ich habe gleich meine Ausbildung gemacht und dann nach der Ausbildung habe ich den Meister gemacht. Und jetzt stehe ich halt hier und bin bevollmächtigte Bezirksschornsteinfegermeisterin.
0: Ne? Großartig. Ne? Und jetzt kommt einfach der nächste Schritt. Jetzt mit 38 Jahren geht's also in die Selbstständigkeit.
2: Also ich muss sagen, was in dem Bezirk alles so passiert ist jetzt, dass der Bezirk quasi innerhalb eines halben Jahres zweimal ausgeschrieben wurde, da habe ich dann doch schon mal drüber nachgedacht. Meine Kinder werden ja auch größer und die Zeit bleibt bei mir auch nicht stehen. Und irgendwann muss man diesen Schritt wagen. Und ich habe mir einfach gedacht, wenn ich das jetzt nicht mache, bin ich irgendwann einfach zu alt und traue mich einfach nicht mehr. Und dadurch, dass der Bezirk natürlich fast bei mir jetzt vor der Tür liegt, also wirklich, ist das perfekt. Und ich habe es einfach versucht und das Glück war halt auf meiner Seite.
1: Und apropos Glück, viele Menschen verbinden mit dem Schornsteinfeger ja vor allem eins, Glücksbringer.
2: Die Sache mit dem Glück, das ist ja noch von ganz, ganz früher. Also früher sind ja ganz viele Städte abgebrannt, weil das gab es ja gar nicht so, dass da jemand die Schornsteine gefegt hat. Das kam ja alles erst später. Und deshalb kommt das ja eigentlich, ne? Dass, wenn der Schornsteinfeger kommt, ach, der bringt Glück ins Haus, dadurch brennt das Haus nicht ab. Und im Prinzip ist es ja immer noch so. Wir sind ja immer noch für die Sicherheit der Leute da. Wir überprüfen die Feuerungsanlagen und so gewerbliche Dunstabzugshauben. Das wird ja alles überprüft. Wir sind halt für den Umweltschutz da und führen Energieberatungen durch. Und die Sicherheit muss halt immer noch gewährleistet sein. Ne?
0: So, und damit herzlich willkommen in der Region. Annemarie Burand, ab sofort die neue Schornsteinfegerin in Beelitz. Und wenn Sie dort wohnen, ne, dann haben Sie vielleicht ja schon ein Kärtchen von Annemarie Burand im Briefkasten gehabt. Ne, und dann gibt es halt eben bald den ersten Besuch. Da wird sich natürlich alles angeguckt, ob alles in Ordnung ist. Wird schon, wir drücken dahingehend die Daumen. Und jetzt haben wir es 13 Minuten nach 8. Schönen guten Morgen jetzt mit Madcon und Freak Like Me hier auf Radio Potsdam.
1: Moin, moin.

0: me. Es ist 16 nach 8. Schönen guten Morgen, hier sind die Radio Potsdam Wachermacher und Sie wissen bei uns ja alle 15 Minuten das Wichtigste. Und da schauen wir einfach mal auf den Sport in der Region. Und ich glaube, die Fans von Turbine Potsdam haben sich den Auftakt in die neue Saison in der zweiten Frauenfußball-Bundesliga doch ein bisschen anders vorgestellt. In Ingolstadt gab es gestern eine 1:0 Niederlage, aber man hat ja jetzt am nächsten Wochenende schon die Möglichkeit, das wieder so ein bisschen wettzumachen. Denn am Sonntag empfängt Turbine zu Hause Borussia Mönchengladbach. Mehr Nachrichten aus Potsdam und der Region bei uns natürlich wieder um 8:30. Und jetzt noch schnell noch Wetter und Verkehr kompakt. Also wettertechnisch heute Sonne satt, hochsommerlicher Tag mit bis zu 30 Grad. Ab morgen wird es deutlich nasser. Und auf den Straßen sieht es nach wie vor relativ rund aus. Also Meldungen über Staus aus Potsdam liegen uns keine vor. Aber für die Pendler Richtung Berlin über die A115 Baustelle Dreilinden ein paar Minuten mehr mitnehmen. Kommen Sie gut mit uns in den Montag.
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0: 8.22 Uhr, schönen guten Morgen.
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0: Den küren wir ja immer am Montagmorgen hier bei den Radio Potsdam Wachermachern. Die Heldin oder halt eben den Held der Woche. Sie schicken uns ihre Nominierungen, ne? Und dann geht das alles seinen Gang. Und diesmal hat uns unsere Hörerin Susanne geschrieben.
2: Liebes Team von Radio Potsdam, ich bin in der Hebbelstraße mit meinem Fahrrad schwer gestürzt. Auf diesem Weg möchte ich mich bei allen Beteiligten bedanken, die sich sofort um mich gekümmert haben. Der aufmerksame Fahrer des weißen Transporters, der rechtzeitig gebremst und sofort geholfen hat. Die Leute vom Rettungsdienst, das Team der Unfallchirurgie. Ich bin so dankbar, dass alles wieder gut wird und dass es hier in Potsdam so tolle Menschen gibt. Eine liebe Umarmung von mir.
0: Also dann bedanken wir uns erstmal bei der Susanne wirklich ganz, ganz herzlich für diese großartige Nachricht. Haben wir heute also nicht nur einen Helden oder eine Heldin der Woche, sondern gleich mehrere. Großartig, klasse. Und wenn Sie auch noch wen haben, ne, das müssen ja gar nicht immer die großen Taten sein. Da geht es ja manchmal auch so um die Kleinigkeiten. Also wenn Sie hier einen zum Heldin oder Held der Woche

0: Ein Riesenstück Musik von Noria Mena, All This Time. Schönen guten Morgen, sind die Radio Potsdam Wachermacher. Apropos großes Stück Musik. Haben wir auch in der nächsten halben Stunde dabei. Die Spin Doctors, Two Princes, außerdem Clouseau. Zu schnell vorbei, alles gleich bei uns. Jetzt ist es 8.31 Uhr. Schönen guten Morgen.
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0: Amelie, der Potsdamer Bürgerhaushalt, der geht jetzt in die nächste Runde.
2: Ja, aus mehr als 700 Vorschlägen stehen jetzt die Top 40 Ideen für die nächste Abstimmung fest. Mit dabei sind unter anderem Vorschläge für günstigere Bus- und Bahntickets, bessere Radwege und neue Finanzierungsideen für den Stadthaushalt. Ab dem 7. September können dann alle Einwohner mit Haupt- oder Nebenwohnsitz in Potsdam über ihre Favoriten abstimmen. Potsdams Wärmeversorger Energie und Wasser Potsdam hält an seiner Geothermieanlage an der Heinrich-Mann-Allee fest, trotz Kritik an der Wirtschaftlichkeit. Laut EWP läuft die Anlage nach Plan. Beim Bohren wurde sogar mehr heißes Wasser gefunden als erwartet. Zwar ist die Leistung aktuell noch nicht auf dem geplanten Niveau, aber bisher ist auch nur eine von zwei Anlagen am Start. Mit dem zweiten Bauabschnitt soll deutlich mehr Wärme gewonnen werden. Potsdam setzt die Geothermie deshalb weiter als wichtigen Baustein für eine klimafreundliche Wärmeversorgung ein. Mehr Kontrollen auf Brandenburgs Straßen. Ab heute macht die Polizei bei der bundesweiten Speedweek mit und nimmt vor allem Alleen außerhalb von Ortschaften ins Visier. Neben Rasern geht es auch um gefährliches Verhalten wie Drängeln, dichtes Auffahren oder riskante Überholmanöver. Dafür sind auch Videofahrzeuge unterwegs, um mehr Sicherheit auf Brandenburgs Straßen zu schaffen.
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0: Das wird heute ein hochsommerlicher Tag mit ganz viel Sonne, ein paar schönen Wetterwölkchen. Es bleibt trocken mit bis zu 30 Grad. Aktuell haben wir in Potsdam und zwar am Hauptbahnhof 18 Grad. Es sind in Kaput 17 und in Samund ebenfalls 18 Grad. Aussichten dann für die nächsten Tage. Ja, morgen zwar auch immer wieder Chance auf Sonnenschein und weiterhin hochsommerlich heiß mit bis zu 31 Grad, aber es ziehen auch immer wieder Schauer durch. Aber Sie merken, so richtig Abkühlung kommt da nicht vor. Ganz im Gegenteil, am Mittwoch dann sogar noch heißer.
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0: Sieht relativ gut aus auf den Straßen. Meldungen über Staus aus Potsdam liegen uns keine vor. Wir haben ein bisschen Meldungen von den Autobahnen, und zwar die A9 in Richtung Berlin zwischen Kleinmarzehns und Niemeck. Ist einfach ein bisschen was los. 2-3 Minuten mehr mitnehmen, bitte sehr. Und etwas länger dauert es auch zum Beispiel auf der A10 im westlichen Ring in Richtung Havelland an der bekannten Baustelle zwischen Großkreuz und Leest. Hier brauchen Sie dann doch fast eine Viertelstunde, um durchzukommen. Und 10 Minuten sind es auf der A115 Richtung Berlin an der Baustelle Dreilinden. Dann Speedweek ab heute und wir haben wirklich jede Menge Blitzer heute Morgen. In Potsdam Geschwister-Scholl-Straße, dann in Teltow auf der Teltower Straße, Ketzin-Havel, Brandenburger Chaussee, Kloster-Lenin, Leniner Chaussee und auf der B5 zwischen Wustermark und Dalgo-Döberitz in Höhe Elstal. Und wenn Sie mehr haben, Stausblitzer, Behinderungen, melden Sie das sehr, sehr gerne per Telefon oder per WhatsApp, gerne auch als Sprachnachricht 0331 für Potsdam 581 692 und die 30. Schönen Dank und eine gute Fahrt.
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0: 4 Minuten nach 8:30. Schönen guten Morgen.
2: Morgen.
0: Du, ich habe gerade gelesen, heute ist Tag der Wassermelone.
2: Ach Mensch.
0: Ja, und es wirklich bei diesen heißen Temperaturen. Heißer Tipp für nachher, ein Wassermelonensalat. So mit Schafskäse, mit Sonnenblumenkern, bisschen Zitrone rein.
2: Und soll ich dir was sagen? Minze. Auch
0: ja,
2: gut.
0: Ja, Minze darf. Also, und dann werden Sie sehen, ja, dann ist die Hitze auf einmal ganz wunderbar, weil es von innen so schön kalt wird. Können Sie sich ja mal überlegen, gibt es nachher einen Run auf die Wassermelonen in den Supermärkten in Potsdam und der Region. Und was ansonsten heute wichtig ist, das klären wir gleich in Guten Morgen Potsdam nach Man Without Hats, Safety Dance und das hier ist Clouseau. Zu schnell vorbei.
2: Moin, moin.
0: Schönen Morgen.

0: ist 8.41 Uhr.
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0: Heute ist Montag, der 3. August 2026. Und das ist heute übrigens eine Woche, die startet. Die ist insofern besonders, weil es ist tatsächlich die eine Woche. Gibt ja immer eine in den Sommerferien, wo wirklich das ganze Land Ferien hat. Und das ist genau diese. Ne? Letzte Woche Bayern als letztes Bundesland in die Ferien gestartet. Und die ersten, die müssen dann heute in einer Woche wieder loslegen. Ich glaube, unter anderem Rheinland-Pfalz wird es dann halt eben treffen. Wir haben ja noch ein bisschen zum Glück. Ne? Und für die Fußballer vom SV Babelsberg 03 ist diese Woche vor allen Dingen eine englische Woche, die müssen ran.
2: Ja, am Freitag musste ja die Heimniederlage eingesteckt werden. Morgen ja dann schon das nächste Spiel im Kali. Da geht's gegen Alt-Glienicke. 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
0: Ja, denn Alt-Glienicke wirklich ein großartiger Gegner. 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Wir drücken die Daumen, dass es klappt. Und außerdem in dieser Woche gilt ganz besonders Fuß vom Gas, denn es ist Speed Week. Mhm. Und auch bei uns in der Region ist man fleißig dabei.
2: Ja, bis Sonntag wird vor allem in Straßen außerhalb von geschlossenen Ortschaften mit Allee-Charakter geblitzt. Und diesmal auch der Fokus auf aggressives Fahrverhalten und Drängler.
0: Mhm, also Obacht geben, dein Kind, bitteschön. So, und das ist der Montag.
2: Starten Sie gut rein.
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0: Es ist 8.46 Uhr und an diesem Wochenende, da haben zwei wirklich große Fußballspieler doch für Furore gesorgt, allerdings privater Natur. Zum einen CR7, Cristiano Ronaldo wird heiraten und zwar schon am nächsten Wochenende und auch Thomas Müller, der deutsche Weltmeister von 2014, ist unter der Haube, hat eine neue Freundin präsentiert, zumindest Bild online heute. Na gut, wünschen wir den beiden natürlich alles Gute und das Wichtigste aus Deutschland und der Welt bei uns dann wieder um 9 Uhr. Sie wissen, morgens bei den Radio Potsdam Wachermachern alle 15 Minuten immer wieder das Wichtigste. Schauen wir noch schnell auf die Straßen, da sieht es relativ gut aus. Wir haben nur die bekannte Baustelle auf der A10 westlicher Berliner Ring Richtung Havelland zwischen Großkreuz und Leest. Da ist ein bisschen Stau angesagt und dann bitteschön außerdem noch Wetter. Haben wir heute Sonne satt mit bis zu 30 Grad. Damit können wir arbeiten, oder? Also starten Sie gut mit uns in die neue Woche.
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10: Und das sind die PNN-Schlagzeilen von heute. Islamismus in Brandenburg, jugendliche Anschlagsplaner und eine wachsende Szene von Extremisten. Welterbeschützer mit grünem Daumen, unterwegs mit den Gärtnern im Park Babelsberg. Geothermie in Potsdam, Versorger verteidigt Pilotanlage und verspricht steigende Effizienz.

0: Es ist 8.52 Uhr. Schönen guten Morgen.
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0: Warum drücken wir eigentlich jemandem die Daumen? Das möchte unser Hörer Matthias aus Kleistow wissen. Tja, Matthias, ich wünsche Ihnen Glück oder ich drücke Ihnen die Daumen. Diese Worte, die benutzen wir ja nahezu täglich. Aber warum, bitteschön, drücken wir eigentlich jemandem die Daumen? Das ist eine tolle Frage. Und den Ursprung hierzu, den finden wir in den Gladiatorenarenen im alten Rom. Kennen wir ja, ne? Auch aus den Asterix-Comics. Wenn Cäsar den Daumen nach oben streckte, dann war das Zeichen für Gnade. Und wenn er den Daumen nach unten zeigte, dann war es das Zeichen für den Tod des Gladiators. Wenn aber das Publikum damals für einen Kämpfer Gnade wollte, so umschlungen die Zuschauer einfach ihre Daumen mit allen anderen Fingern und hielten das dem Herrscher so entgegen und wollten ihm also zeigen, bitte streck den Finger nicht nach unten. Die Zuschauer drückten dem Todgeweihten die Daumen und hofften, dass der Herrscher eben diese Menschen dann verschonte. Und deswegen drücken wir also jemandem die Daumen, wenn wir jemandem alles Gute wünschen wollen.
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0: einer der ganz großen Songs der 90er. Die Spin Doctors und Two Princes. Schönen guten Morgen, hier sind die Radio Potsdam Wachermacher und natürlich tolle Musik haben wir auch in der nächsten halben Stunde für Sie mit dabei. Need Your Love, das sind One Republic. Außerdem gibt's aus den 90ern die Spice Girls. Mit Wannabe, das haben wir alles gleich. Jetzt ist es Punkt 9 Uhr. Schönen guten Morgen.
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2: Ich bin Amelie Totzke und das ist das Top-Thema der Stunde. Bei den öffentlichen Trinkbrunnen hat Potsdam noch Luft nach oben. Aktuell gibt es im Stadtgebiet gerade einmal 2 Wasserspender. Kritiker fordern jetzt mehr Tempo beim Hitzeschutz. Mehr Nachrichten aus unserer Region finden Sie jederzeit bei uns im Netz auf radio-potsdam.de. Und jetzt mehr Nachrichten aus Deutschland und der Welt.
3: Ich bin Lea Matschulat. Angesichts des Niedrigwassers am Rhein wünscht sich Nordrhein-Westfalens Verkehrsminister Krischer eine nationale Taskforce. Sie könne rasch konkrete Maßnahmen abstimmen, wie etwa zusätzliche Lagerkapazitäten in Häfen für Gefahrgüter oder auch wie notwendige Güter auf die Bahn umgeladen werden können. Und die Taskforce könne klären, welche Güter Vorrang haben für den Transport mit dem Schiff, sagte Krischer im ZDF-Morgenmagazin. Die geplante Rentenreform sorgt weiterhin für Diskussionen. CSU-Chef Söder warnt im ARD-Sommerinterview davor, das Gesamtpaket wieder in Frage zu stellen. Der Präsident des Deutschen Instituts für Wirtschaftsforschung, Fratscher, hält die geplante Abschaffung der abschlagsfreien Rente mit 63 für unverzichtbar. Das sagt er der Rheinischen Post.
4: Der DIW-Chef ist überzeugt, ohne das Aus für die Rente mit 63 ist die Rentenreform tot. Dabei betont er noch einmal, dass von der früheren Rente ohnehin vor allem Besserverdiener und Männer profitieren würden, nicht etwa die Menschen, die von Altersarmut bedroht sind. Auch CSU-Chef Markus Söder fürchtet, dass die Rentenreform scheitert, wenn diese Empfehlung neu diskutiert wird. Arbeitsministerin Bärbel Baas von der SPD dagegen zeigt sich gesprächsbereit, obwohl sie sich bereits für die Reformpläne ausgesprochen hatte. Sie fordert die Union auf, sich auf eine Position zu einigen. Fiona Reinhardt, Nachrichtenredaktion.
3: Blitzermarathon. Mitten in der Hauptreisezeit gibt es von heute an verstärkte Radarkontrollen in den meisten Bundesländern.
5: Der Blitzermarathon dauert eine Woche lang und findet immer im April und im August statt. Laut Polizei sind solche sogenannten Speedweeks sehr effektiv, um etwas gegen Raser zu unternehmen. Auch wenn manche nur kurzzeitig vom Gas runtergehen, führen solche Aktionen allgemein zu einem besseren Bewusstsein für die Geschwindigkeit. Zu schnelles Fahren ist nach wie vor die Hauptursache für Verkehrsunfälle, die tödlich enden. Besonders viel wird in der Nähe von Schulen und Kindergärten, Baustellen, Altenheimen und Krankenhäusern geblitzt. Elisa Schuh, Nachrichtenredaktion.
3: US-Präsident Trump hat für heute neue Gespräche für ein Ende des Iran-Krieges angekündigt. Die Gespräche würden am Nachmittag stattfinden, sagte er. Wo und wer daran teilnehmen wird, dazu sagte Trump nichts. Aus dem Iran gibt es bislang keine Bestätigung für die Gespräche.
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0: Schauen wir mal zuerst auf die aktuellen Temperaturen. Wir haben hier bei uns in Potsdam und zwar am Nauener Tor schon die 20-Grad-Marke erreicht. 20 Grad sind es auch in Teltow und wir haben in Wustermark ebenfalls 20 Grad. Ist aber lang noch nicht alles heute. Nee. Das wird hochsommerlich. Da sind 30 Grad möglich und die Sonne knallt wirklich vom Himmel. Also heute ist wirklich wichtig, an die Sonnencreme zu denken. Bitte schön genügend trinken, ne? Für die, die wie ich eine Glatze habe. Einfach Hut oder Mütze auf und wer kann, der geht ins Freibad. Morgen kommt nämlich dann der Regen dazu. Es kühlt allerdings nicht ab. 31 Grad auch morgen die Höchsttemperaturen und auch hin und wieder ein bisschen Sonnenschein dabei.
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0: Meldungen über Staus aus dem Stadtverkehr Potsdam liegen uns aktuell keine vor, aber trotzdem haben wir drumherum so ein bisschen was. Und zwar einmal die A9 in Richtung Berlin zwischen Brück und Beelitz. Obacht geben bitte schön, hier ist ein LKW liegen geblieben. Der steht zwar auf dem Beschleunigungsstreifen, aber da sind Menschen direkt auf der Fahrbahn. Also da bitte besonders vorsichtig vorbeifahren. Außerdem dauert es länger. A10 westlicher Berliner Ring in Richtung Havelland. Hier an der Baustelle zwischen Großkreuz und Leest. Ungefähr eine Viertelstunde mehr mitnehmen und 10 Minuten sind es auf der A115 Richtung Berlin Baustelle Dreilinden. Und dann, Sie haben es gerade gehört, Speed Week, das heißt also auch bei uns in Brandenburg wird viel geblitzt und das merkt man heute Morgen. Blitzer stehen unter anderem in Potsdam auf der Geschwister-Scholl-Straße. Wir haben in Ludwigsfelde einen Blitzer auf der Rousseau-Allee, in Ketzin-Havel, Brandenburger Chaussee oder auch in Teltow auf der Teltower Straße. Und wenn Sie da noch mehr gesehen haben, ja, dann melden Sie das sehr, sehr gerne bei uns. Anrufen oder WhatsApp schreiben an die 0331 für Potsdam 581 692 und die 30. Danke und Ihnen eine gute Fahrt.
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0: Es ist gleich 8:55.
2: Moin Moin.
0: Starten wir sehr, sehr gerne gemeinsam in die neue Woche und das ist insofern eine ganz besondere. Wir haben es ja vorhin schon mal erzählt, es ist die eine Woche, wo wirklich das komplette Land in den Ferien ist.
2: Das stimmt.
0: Aber die Politik macht bei uns nicht Pause.
2: Nope.
0: Denn jetzt haben wir es offiziell. Die Top 40 aller Vorschläge des Potsdamer Bürgerhaushaltes, das steht jetzt fest.
2: Ja, und welche Ideen es in die Auswahl geschafft haben und wie es jetzt überhaupt mit diesem Bürgerhaushalt weitergeht, das alles gleich.
0: Nach den Spice Girls mit Wannabe und jetzt One Republic, Need Your Love.
2: Schönen guten Morgen.
0: Morgen.
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0: Mega 90er von einer Megaband, die Spice Girls mit Wannabe. Schönen guten Morgen, hier sind die Radio Potsdam Wachermacher. Es ist 9:12. Ja, was wünschen sich die Potsdamerinnen und Potsdamer für ihre Stadt? Letztendlich war genau das ja die Frage beim Bürgerhaushalt 2027, 2028. Und man kann sagen, die Antworten, die fallen tatsächlich vielfältig aus. Über 700 Vorschläge sind da eingegangen. Und jetzt hat ein Team, da waren die Stadtverordneten mit dabei, Menschen, die in der Verwaltung arbeiten, aber halt eben auch Leute wie du und ich, also Bürger der Stadt, die haben jetzt diese Ideen sortiert. Und Amelie, jetzt haben wir eine Top-40-Liste.
1: Ja, genau. Und die Wünsche zeigen, was den Potsdamern so wichtig ist. Also unter anderem mehr Grün in der Stadt, günstigere Tickets für Bus und Bahn, bessere Radwege, mehr Trinkwasserbrunnen und öffentliche Toiletten und auch eine starke Kinder- und Jugendarbeit. Aber entschieden ist noch nichts. Okay. Am 7. September startet die zweite Abstimmungsrunde. Bis Anfang November können dann alle, die mit Haupt- oder Nebenwohnsitz in Potsdam gemeldet sind, mitentscheiden und bis zu 5 Stimmen abgeben. Die 20 Vorschläge mit den meisten Stimmen werden dann Anfang Dezember an die Stadtverordnetenversammlung übergeben. Da beraten die Stadtverordneten dann über die Ideen und treffen dann ihre Entscheidung.
0: Heißt mit anderen Worten, wir stehen jetzt kurz vor der 2,5. Runde.
1: Genau.
0: Wenn man so möchte. Und ein bisschen was kommt noch. Alles klar. Also ab 7. September, das können wir uns auf jeden Fall schon mal in den Kalender eintragen. Da können wir dann einfach nochmal ran. Und die Top 40 Liste gibt es natürlich auch im Netz. mitgestalten-potsdam.de/Bürgerhaushalt, ne? Da finden Sie natürlich jetzt schon alles. 13:09 ist es. Schönen guten Morgen mit Celine Dion jetzt auf Radio Potsdam.
1: Morgen.

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0: Ganz egal, ob Sie in Bornim wohnen, ob Sie in Babelsberg zu Hause sind oder vielleicht auch direkt in der Altstadt in Potsdam. Ich glaube, wir sind uns mit einer Sache einig. 9.23 Uhr ist es. Zeit für den nächsten Kaffee.
1: Oh ja.
0: Und so langsam aber sicher dann doch mal die Fenster zumachen. Ne?
1: Ja.
0: Denn ja, es wird so langsam dann doch immer wärmer. Wir haben jetzt hier bei uns am Studiofenster auch schon 21 Grad. Und es ist ja halt eben auch der Trend für diese Woche. Es wird wieder richtig heiß. Heute bis 30 Grad, Mitte der Woche sind sogar wieder 32, 33 Grad drin. Und viele, die aus dem Urlaub gekommen sind, sind ja am Wochenende jetzt auch wieder einige zurückgekommen. Mhm. Ist ja letztendlich ganz ähnlich, ne?

0: gar nicht mehr groß sprechen. Die Gründe liegen ja auf der Hand, ne? Und dann melden Sie sich ganz einfach an, geht über unsere Homepage radio-potsdam.de und dann drücken wir Ihnen die Daumen. In dieser Woche haben Sie auf jeden Fall noch Zeit, sich da anzumelden. Alle Farben zusammen mit Randy Miller und Body Talk sind auf dem Weg. Gibt's direkt nach Kaigo und Matti Neues jetzt mit Stay auf Radio Potsdam.
1: Moin, moin.

0: Wieder einen richtig schönen Montagmorgen. Hier sind die Radio Potsdam Wachermacher. Und in der nächsten halben Stunde gibt es, falls Sie noch nicht wach sind, auf jeden Fall dann nochmal den neuen Weckruf. Der Wake-up-Call kommt von Maroon 5. Außerdem ist Damiano David dabei. Mit Zombie Lady haben wir alles gleich. Jetzt ist es 9:30. Schönen guten Morgen.
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0: Amelie, hier bei uns in Potsdam, da wird über die öffentlichen Trinkbrunnen diskutiert.
2: Ja, aktuell gibt es in der Stadt gerade einmal 2 Wasserspender, am Hauptbahnhof und in Babelsberg. Doch es tut sich was. Noch in diesem Jahr soll ein weiterer Trinkbrunnen am Stäubenplatz dazukommen. Ein weiterer ist für die Brandenburger Straße geplant. Angesichts immer heißerer Sommer fordern Kritiker aber, Potsdam müsse beim Hitzeschutz schneller vorankommen. Und zum Sport. Der Saisonstart für Turbine Potsdam lief anders als erhofft. Zum Auftakt der neuen Zweitligasaison gab es gestern beim FC Ingolstadt eine knappe 0:1 Niederlage. Und einen Rückschlag müssen auch die Footballer von den Potsdam Royals verkraften. Quarterback Xavier Bullock verlässt das Team mit sofortiger Wirkung und wechselt nach Japan. Die Royals arbeiten schon an einem Ersatz aus den USA. Und hier eine gute Nachricht. Das holländische Viertel zählt zu den schönsten Altstädten Deutschlands. Im Altstadtranking 2026 des Reiseportals kurzurlaub.de landet unser historisches Quartier bundesweit auf Platz 9. In Brandenburg ist es die Nummer 1. Besonders gelobt werden die historische Atmosphäre, die hohe Aufenthaltsqualität und das gute Hotelangebot.
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0: Heute wird das richtig hochsommerlich. 30 Grad sind drin, dazu Sonne satt. Also wer irgendwie kann, raus an den Badesee oder ins Freibad und genießen. Aktuell haben wir in Potsdam, und zwar hier bei uns am Studiofenster in der Brandenburger, 21 Grad. In Werder-Havel sind es 20 und in Kleinmachnow ebenfalls 21 Grad. In der Nacht, da ziehen dann von Sachsen-Anhalt allerdings Regenschauer zu uns rein. Und morgen ist das dann ein ziemliches Hin und Her. Mal kommt von oben was runter. Und zwar mal ist es Regen und mal ist es Sonnenschein. Das geht wirklich hin und her. Aber der Regen, der bringt keine Abkühlung. Es bleibt wirklich richtig heiß. Morgen bis 31, am Mittwoch sogar bis 32 Grad.
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0: Im Potsdamer Stadtverkehr, da läuft es recht rund. Meldungen über Staus liegen uns nicht vor. Natürlich klemmt es aber an den Sommerferienbaustellen wie auf der Jägerallee oder auch an der Hegelallee. Drumherum ist ein bisschen was los, und zwar auf der A9 in Richtung Berlin zwischen Kleinmarzens und Niemek. Nach wie vor recht dichter Verkehr. Ein paar Minuten müssen Sie mehr einplanen. Ganz genau wie auf der A10, dem westlichen Berliner Ring in Richtung Havelland. Hier an der Baustelle zwischen Großkreuz und Leest eine Viertelstunde, auch in der Gegenrichtung ein bisschen länger. Und dann haben wir noch die A115, Baustelle 3 Linden Richtung Berlin. Hier sind es knapp 10 Minuten. Viele Blitzer heute Morgen in Potsdam, Geschwister-Scholl-Straße, in Ludwigsfelde auf der Rousseau-Allee, dann in Teltow auf der Teltower Straße, B5 zwischen Wustermark und Dalgo, ganz genau in Höhe Elztal. Und dann haben wir noch einen auf der L90 zwischen Kleistow und Werder. So, und wenn Sie noch mehr haben, immer her damit. Wir sammeln und sagen weiter. 0331 für Potsdam, 581 692 und die 30. Schönen Dank und eine gute Fahrt.
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0: 9:54.
2: Guten Morgen.
0: Also der Blick aus dem Fenster, der macht heute richtig Spaß, ne?
2: Ja, richtig schön hell, Sonne mit dabei, alles super.
0: Du nachher schön in See?
2: Ja, warum nicht?
0: Oder ist zu kalt? Geht eigentlich, sind so 22, 23 Grad.
2: Ja, los geht's.
0: Also, allerdings der eine oder andere sagt, nee Mensch, Freibad war ich gestern. Wir haben natürlich noch was anderes. Wir haben wirklich tolle Angebote für jetzt für die Sommerferien. Und zwar unter anderem geht es heute ins Naturkundemuseum oder auch in die Biosphäre. Hören wir gleich in den Ferientipps nach Maroon 5 mit Wake Up Call. Und jetzt Robert Miles, Children.
2: Morgen.
0: Schönen Morgen.
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1: Ja, große und kleine Entdecker, für euch geht's heute ins Naturkundemuseum Potsdam. Bis 17 Uhr gibt es hier wirklich spannende Geschichten aus der Natur und Fossilien zu erleben. Jeden ersten Montag im Monat öffnet das Naturkundemuseum Potsdam zusätzlich von 9 bis 17 Uhr seine Türen. Und das Beste, der Eintritt, der ist heute nur halb so teuer. Erwachsene zahlen 2 Euro, Kinder und Jugendliche eben nur einen. Die Biosphäre Potsdam, die lädt heute zur spannenden Spurensuche in die Tropenhalle ein. An vielen Mitmachstationen könnt ihr herausfinden, wo der Regenwald in unserem Alltag überall versteckt ist. Dazu gibt es ein buntes Mitmachheftchen und da könnt ihr eure Entdeckungen sammeln und also so ein Stück Tropenerlebnis auch mit nach Hause nehmen. Und das Heftchen, das gibt es für 1 Euro direkt an der Tageskasse. Und die Biosphäre, die hat heute Nachmittag bis 17 Uhr geöffnet. Und jetzt schon mal was für morgen, ne? Wer Lust auf Tischi hat, der kann sich dann morgen die Kelle schnappen, ganz egal, ob Anfänger oder schon Profi, ob jung oder alt, an der Platte sind ja alle auf Augenhöhe. Einfach morgen ab 17 Uhr in der Sportschule der Voltaire-Schule in Potsdam. Das Ganze ist natürlich kostenlos. Wir wünschen euch eine tolle Ferienwoche.
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0: Sophie and the Giant zusammen mit Purple Disco Machine und Paradise. Ihnen einen richtig schönen Montag. Hier ist Radio Potsdam. Es ist 9.52 Uhr, 8 vor 10. Und Charlie Detloff übernimmt ab 10 Uhr, bringt sie sehr, sehr gut durch den Tag.
1: Hallo.
0: Erstmal schönen guten Morgen. Charlie, du hast heute eine Pflanze mit dabei. Die krieg sogar ich nicht hin, glaube ich. Mhm. Weil man muss sie nicht gießen, aber das ist ja die Frage, stimmt das eigentlich? Es geht um Kakteen bei dir.
1: Ja, ganz genau. Wir sprechen ganz viel in unserem Pflanzentipp ab 11 Uhr über den Kaktus, welche Form der hat und ob man den sogar essen kann.
0: Ja, und warum er so doll piekt, ne?
1: Genau, das auch.
0: Der kleine
1: auch.
0: Grüne Kaktus, um mal bei den Chameleon Harmonists zu bleiben. Also da werden Sie bei Charlie natürlich alles erfahren. Sie bringt sie sehr, sehr gerne und gut durch diesen Montagvormittag. Mein Name ist Till Mildebrandt. Wir hören uns dann morgen wieder ab 6 Uhr mit den Radio Potsdam Wachermachern. Und wir haben noch tolle Musik bis 10 Uhr. Tromma Wamba sind auf dem Weg. Da lassen wir uns nochmal richtig krachen. Tap Thumping gibt's gleich. Und das hier ist Benson Boone, The Time of My Life. Einen schönen Tag mit uns.

0: Chumbawamba war das und wir starten frisch rein in die neue Stunde mit brandneuer Musik von Katy Perry hier bei Radio Potsdam. Watch It Burn bringt uns durch diesen sonnigen Montagvormittag und in der nächsten halben Stunde auch mit dabei. Boy Loco mit Praised You. 10 Uhr haben wir es jetzt.
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2: Ich bin Amelie Totzke und das ist das Top-Thema der Stunde. Der Bürgerhaushalt 2027-28 in Potsdam geht in die nächste Runde. Aus über 700 eingereichten Ideen hat ein Redaktionsteam jetzt die Top 40 für die öffentliche Abstimmung ausgewählt. Mehr Nachrichten aus unserer Region finden Sie jederzeit bei uns im Netz auf radio-potsdam.de. Und jetzt mehr Nachrichten aus Deutschland und der Welt.
3: Ich bin Lea Matschulat. Angesichts des Niedrigwassers am Rhein wünscht sich Nordrhein-Westfalens Verkehrsminister Krischer eine nationale Taskforce. Sie könne rasch konkrete Maßnahmen abstimmen, wie etwa zusätzliche Lagerkapazitäten in Häfen für Gefahrgüter oder auch wie notwendige Güter auf die Bahn umgeladen werden können. Und die Taskforce könne klären, welche Güter Vorrang haben für den Transport mit dem Schiff, sagte Krischer im ZDF-Morgenmagazin. Die geplante Rentenreform sorgt weiterhin für Diskussionen. CSU-Chef Söder warnt im ARD-Sommerinterview davor, das Gesamtpaket wieder in Frage zu stellen. Der Präsident des Deutschen Instituts für Wirtschaftsforschung, Fratscher, hält die geplante Abschaffung der abschlagsfreien Rente mit 63 für unverzichtbar. Das sagt er der Rheinischen Post.
4: Der DIW-Chef ist überzeugt, ohne das Aus für die Rente mit 63 ist die Rentenreform tot. Dabei betont er noch einmal, dass von der früheren Rente ohnehin vor allem Besserverdiener und Männer profitieren würden, nicht etwa die Menschen, die von Altersarmut bedroht sind. Auch CSU-Chef Markus Söder fürchtet, dass die Rentenreform scheitert, wenn diese Empfehlung neu diskutiert wird. Arbeitsministerin Bärbel Baas von der SPD dagegen zeigt sich gesprächsbereit, obwohl sie sich bereits für die Reformpläne ausgesprochen hatte. Sie fordert die Union auf, sich auf eine Position zu einigen. Fiona Reinhardt, Nachrichtenredaktion.
3: Blitzermarathon. Mitten in der Hauptreisezeit gibt es von heute an verstärkte Radarkontrollen in den meisten Bundesländern.
5: Der Blitzermarathon dauert eine Woche lang und findet immer im April und im August statt. Laut Polizei sind solche sogenannten Speedweeks sehr effektiv, um etwas gegen Raser zu unternehmen. Auch wenn manche nur kurzzeitig vom Gas runtergehen, führen solche Aktionen allgemein zu einem besseren Bewusstsein für die Geschwindigkeit. Zu schnelles Fahren ist nach wie vor die Hauptursache für Verkehrsunfälle, die tödlich enden. Besonders viel wird in der Nähe von Schulen und Kindergärten, Baustellen, Altenheimen und Krankenhäusern geblitzt. Elisa Schuh, Nachrichtenredaktion.
3: US-Präsident Trump hat für heute neue Gespräche für ein Ende des Iran-Krieges angekündigt. Die Gespräche würden am Nachmittag stattfinden, sagte er. Wo und wer daran teilnehmen wird, dazu sagte Trump nichts. Aus dem Iran gibt es bislang keine Bestätigung für die Gespräche.
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0: Aktuell liegen die Temperaturen bei 22 Grad in Teltow, Kaput und Ludwigsfelde. Heute gibt es einen richtigen Sommertag mit ganz viel Sonnenschein und bis zu 30 Grad. Morgen wird es dann sogar noch ein bisschen wärmer mit 31 Grad. Am Nachmittag sind dann allerdings einzelne Gewitter möglich. Und auch der Mittwoch bleibt sommerlich, 32 Grad und zum Abend hin kann es erneut krachen.
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0: In der Stadt rollt es soweit. Bisschen Stop and Go haben wir auf der Behlertstraße in Richtung Knutestraße. Schauen wir gleich raus auf die Autobahnen. Vorsicht auf der A9 Berlin Richtung Leipzig. Zwischen Dreieck Potsdam und Beelitz-Heilstätten sind Rehe auf der Fahrbahn. Auf der A9 zwischen Berlin und Leipzig. Dann haben wir noch was auf der A10 westlicher Berliner Ring Richtung Dreieck Havelland. Zwischen Großkreuz und Vöben, da staut es sich aktuell an einer Baustelle. 20 Minuten brauchen sie da länger. Geblitzt wird auf der Geschwister Schollstraße hier bei uns in Potsdam. 30 sind erlaubt. Und wenn Sie noch was gesehen haben, Staus, Blitzer oder eine andere Verkehrsstörung, dann immer gerne her damit per WhatsApp oder kurz durchklingeln. Nummer ist dieselbe und zwar die 0331 581 692 und die 30. Eine gute Fahrt Ihnen.
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0: Einen schönen Montag wünsche ich Ihnen. Genießen Sie Ihren Sommer. Vielleicht ja gerade schon auf dem Weg in den Urlaub oder noch am Koffer packen. Wir haben gleich neue Musik mit für Sie dabei von einer Band aus Brandenburg, Keimzeit. Die kommen ja dann auch bald nach Potsdam in den Lindenpark. Wann genau das ist und wie das neue Album klingt, das hören Sie gleich hier bei Radio Potsdam.
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0: Avicii mit Addicted to You hier bei Radio Potsdam.
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0: Unser Album der Woche kommt dieses Mal direkt aus unserer Region, aus Brandenburg. Genauer gesagt aus Lütte bei Bad Belzig. Dort haben Ende der 70er Jahre die Geschwister Norbert, Hartmut, Roland und Marion Leisegang bei Familienfeiern und Dorffesten gemeinsam Musik gemacht. Wenig später wurde dann daraus eine der bekanntesten Bands aus Ostdeutschland. Keimzeit. Und spätestens bei diesem Song können wahrscheinlich die meisten von uns mitsingen.

Und jetzt gibt es neue Musik. Vor einigen Wochen haben Keimzeit ihr aktuelles Album Ach, die Menschen veröffentlicht. Mit den neuen Songs geht die Band auch direkt auf Tour und macht am 9. Oktober Station im Lindenpark bei uns in Potsdam. Bis dahin bleibt also noch genügend Zeit, um alle Texte zu lernen. Wir hören jetzt schon mal gemeinsam rein. Das ist der Titelsong des neuen Keimzeit-Albums Ach, die Menschen. Unser Album der Woche hier bei Radio Potsdam. Ach, die

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0: Sie hören Radio Potsdam bei der Arbeit, gerade mit Boy Loco und Praised You. Und ein Thema hat in den vergangenen Wochen und Monaten nicht nur Potsdam, sondern die ganze Welt bewegt. Die Fußball-Weltmeisterschaft. Die ist ja jetzt vorbei, aber Potsdam hat trotzdem allen Grund, weiter in Fußballfieber zu bleiben. Der SV Babelsberg ist nämlich in die neue Saison gestartet und am vergangenen Wochenende fand das erste Heimspiel statt. Am Freitagabend hat es leider nicht ganz so gereicht für den 0-3. Nach dem ersten starken Auftaktsieg in Leipzig mussten die Babelsberger die erste Saisonniederlage hinnehmen gegen Carl Zeiss Jena. Aber die Chance auf die nächsten Punkte, die kommt ganz schnell, denn schon morgen Abend geht's im Karl-Liebknecht-Stadion weiter. Dann ist die VSG Alt-Glienicke zu Gast. Anpfiff ist um 19 Uhr und da wollen die Blau-Weißen natürlich die ersten Heimpunkte der neuen Saison holen. Wir bei Radio Potsdam drücken die Daumen, rocken jetzt aber erst einmal gemeinsam durch ihren Vormittag mit Outkast und Hey Ja!
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Sexbomb war das. 10.30 Uhr haben wir es und in der nächsten halben Stunde reisen wir zumindest musikalisch nach Frankreich. France Gall mit Ella Ella spielen wir ihn und mit

0: Ganz viel gute Laune Musik geht's dann weiter. Ed Sheeran und Justin Bieber mit I Don't Care spielen wir ihn gleich hier bei Radio Potsdam.
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2: Mit Amelie Totzke, schönen Montag. Brandenburg muss beim Landeshaushalt noch stärker auf die Bremse treten als bisher gedacht. Das drohende Defizit könnte nächstes Jahr bei rund 3,5 Milliarden Euro liegen. Finanzminister Daniel Keller plant deshalb Einsparungen. Unter anderem sollen 5% der Verwaltungsstellen wegfallen. Ausgenommen sind Bereiche wie Polizei, Schulen und Justiz. Zusätzlich belasten höhere Beamtenbezüge und mögliche Nachzahlungen den Haushalt mit Milliardenbeträgen. Die Landesregierung will den Entwurf für den Doppelhaushalt Anfang September vorstellen. Potsdams Wärmeversorger Energie und Wasser Potsdam hält an seiner Geothermieanlage an der Heinrich-Mann-Allee fest, trotz Kritik an der Wirtschaftlichkeit. Laut EWP läuft die Anlage nach Plan. Beim Bohren wurde sogar mehr heißes Wasser gefunden als erwartet. Zwar ist die Leistung aktuell noch nicht auf dem geplanten Niveau, aber bisher ist auch nur eine von zwei Anlagen am Start. Mit dem zweiten Bauabschnitt soll deutlich mehr Wärme gewonnen werden. Potsdam setzt die Geothermie deshalb weiter als wichtigen Baustein für eine klimafreundliche Wärmeversorgung ein. Und zum Sport. Bei der Ruder-EM in Italien holte Potsdamer Mathis Schönherr mit dem Deutschlandachter die Silbermedaille. Nach einem spannenden Rennen musste sich das deutsche Boot nur Rumänien geschlagen geben. Jetzt richtet sich der Blick auf die Weltmeisterschaft Ende August in Amsterdam. Das war das Wichtigste aus Potsdam und unserer Region. Und damit zurück zu dir, Charlie.
0: Danke dir.
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0: Ja, der Sommer bleibt uns ja wirklich treu. 23 Grad haben wir im Moment in Nauen, Gelte und hier vor dem Radio Potsdam Studio. Heute erwartet uns Sonne satt und Höchstwerte um die 30 Grad. Morgen geht's ähnlich weiter mit 31 Grad, bevor am Nachmittag einzelne Gewitter durchziehen können. Der Mittwoch bringt dann sogar 32 Grad. Auch da sind zum Abend Gewitter nicht ausgeschlossen.
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0: 5 Minuten dauert's länger auf der Bornstädter Straße stadtauswärts. Schauen wir gleich mal raus auf die Autobahnen. A9 Leipzig Richtung Berlin. Zwischen Niemeck und Dreieck Potsdam ist die linke Spur wegen Reinigungsarbeiten gesperrt. Die A10, boah, da ist auch ein bisschen was los. Westlicher Berliner Ring Richtung Dreieck Havelland. Zwischen Großkreuz und Vöben Stau an einer Baustelle. 20 Minuten können wir hier draufpacken. Und auf dem nördlichen Berliner Ring Richtung Dreieck Barnim im Kreuz Oranienburg auf der Überleitung zu der A111 Richtung Berlin. Da gibt es derzeit Behinderungen nach einem Unfall. Geblitzt wird bei uns in der Stadt in der Geschwister-Scholl-Straße in Potsdam-West. Und wenn Sie gerade in Wannsee unterwegs sind, da steht ein Blitzeanhänger auf der Königstraße, der ist auch noch aktiv. Ja, wenn Sie noch was gesehen haben, Staus, Blitzer oder andere Verkehrsstörungen, dann immer gerne her damit an unsere Nummer für alles. Das ist die 0331 581 692 und die 30. Ich wünsche Ihnen eine gute Fahrt.
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0: Ja, die vierte Woche der Sommerferien ist heute gestartet und das Wetter stimmt ja auch wieder. Sonne pur, besser kann es ja eigentlich nicht sein. Wo geht's denn heute hin mit den Kids? Vielleicht zum Strandbad oder eine Fahrradtour oder vielleicht einfach zu Hause im Garten bleiben. So oder so, wir von Radio Potsdam sind natürlich mit am Start. Jetzt mit France Gall und danach Unheilig.
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2: Heute die 10, denn das holländische Viertel gehört jetzt offiziell zu den Top 10 der schönsten Altstädte Deutschlands. Im Altstadt-Ranking 2026 von kurzurlaub.de landet das historische Quartier bundesweit auf Platz 9 und ist damit Brandenburgs Spitzenreiter. Überzeugt haben vor allem die besondere Atmosphäre, die historische Architektur und die hohe Aufenthaltsqualität. Also, das holländische Viertel ist jetzt unter den Top 10 der deutschen Altstädte und deswegen die 10 heute unsere Zahl des Tages.
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mit Ed Sheeran, Justin Bieber und Radio Potsdam durch ihren Tag bei der Arbeit und durch die Sommerferien. Halbzeit ist angesagt bei uns in Brandenburg und während bei den Schulkids vielleicht so langsam die Langeweile kommt, steigt die Aufregung bei den neuen Erstklässlern. Der Schulstart rückt nämlich immer näher und damit auch jede Menge Fragen bei vielen Eltern. Wie viel Unterstützung braucht mein Kind eigentlich und wie gelingt ein entspannter Start in den Schultag? Antworten darauf gibt es jetzt bei dem neuen Ratgeber Kompass für die Grundschule vom Studienkreis. Die Broschüre gibt's ab dem ersten Schultag kostenlos im Studienkreis Potsdam-Mitte, solange der Vorrat reicht. Und darin finden Eltern ganz viele Tipps von der Einschulung bis hin zum Wechsel auf die weiterführende Schule. Alle Infos dazu gibt's auch nochmal direkt beim Studienkreis Potsdam-Mitte. Wir wünschen Ihnen einen schönen Mittwoch mit Radio Potsdam. Milky Chance haben wir jetzt für Sie.

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0: Enjoy the silence, ganz entspannt mit Radio Potsdam hier durch den Vormittag. Vielleicht ja gerade auf der Arbeit beim Kofferpacken mit den Kids oder schon auf dem Weg in den Urlaub. In der nächsten halben Stunde spielen wir für Sie den hier. Die Backstreet Boys mit Petrol Bottle Up und außerdem Ray Gavi haben wir mit dabei, mit Halo. Gibt es alles garantiert, unter anderem nach unseren Nachrichten.
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2: Ich bin Amelie Totzke und das ist das Top-Thema der Stunde. Bei den öffentlichen Trinkbrunnen hat Potsdam noch Luft nach oben. Aktuell gibt es im Stadtgebiet gerade einmal 2 Wasserspender. Kritiker fordern jetzt mehr Tempo beim Hitzeschutz. 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Und jetzt mehr Nachrichten aus Deutschland und der Welt.
3: Ich bin Lea Matschullert. Angesichts des Niedrigwassers am Rhein wünscht sich Nordrhein-Westfalens Verkehrsminister Krischer eine nationale Taskforce. Sie könne rasch konkrete Maßnahmen abstimmen, wie etwa zusätzliche Lagerkapazitäten in Häfen für Gefahrgüter oder auch wie notwendige Güter auf die Bahn umgeladen werden können. Und die Taskforce könne klären, welche Güter Vorrang haben für den Transport mit dem Schiff, sagte Krischer im ZDF-Morgenmagazin. Die geplante Rentenreform sorgt weiterhin für Diskussionen. CSU-Chef Söder warnt im ARD-Sommerinterview davor, das Gesamtpaket wieder in Frage zu stellen. Der Präsident des Deutschen Instituts für Wirtschaftsforschung, Fratscher, hält die geplante Abschaffung der abschlagsfreien Rente mit 63 für unverzichtbar. Das sagt er der Rheinischen Post.
4: Der DIW-Chef ist überzeugt, ohne das Aus für die Rente mit 63 ist die Rentenreform tot. Dabei betont er noch einmal, dass von der früheren Rente ohnehin vor allem Besserverdiener und Männer profitieren würden, nicht etwa die Menschen, die von Altersarmut bedroht sind. Auch CSU-Chef Markus Söder fürchtet, dass die Rentenreform scheitert, wenn diese Empfehlung neu diskutiert wird. Arbeitsministerin Bärbel Baas von der SPD dagegen zeigt sich gesprächsbereit, obwohl sie sich bereits für die Reformpläne ausgesprochen hatte. Sie fordert die Union auf, sich auf eine Position zu einigen. Fiona Reinhardt, Nachrichtenredaktion.
3: Blitzermarathon. Mitten in der Hauptreisezeit gibt es von heute an verstärkte Radarkontrollen in den meisten Bundesländern.
5: Der Blitzermarathon dauert eine Woche lang und findet immer im April und im August statt. Laut Polizei sind solche sogenannten Speedweeks sehr effektiv, um etwas gegen Raser zu unternehmen. Auch wenn manche nur kurzzeitig vom Gas runtergehen, führen solche Aktionen allgemein zu einem besseren Bewusstsein für die Geschwindigkeit. Zu schnelles Fahren ist nach wie vor die Hauptursache für Verkehrsunfälle, die tödlich enden. Besonders viel wird in der Nähe von Schulen und Kindergärten, Baustellen, Altenheimen und Krankenhäusern geblitzt. Elisa Schuh, Nachrichtenredaktion.
3: US-Präsident Trump hat für heute neue Gespräche für ein Ende des Iran-Krieges angekündigt. Die Gespräche würden am Nachmittag stattfinden, sagte er. Wo und wer daran teilnehmen wird, dazu sagte Trump nichts. Aus dem Iran gibt es bislang keine Bestätigung für die Gespräche.
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0: Wird immer wärmer, mit 24 Grad starten wir hier durch den Tag. Heute wird es richtig sommerlich, 30 Grad und den ganzen Tag ganz viel Sonne. Morgen steigen die Temperaturen dann auf bis zu 31 Grad. Nachmittags sollten Sie aber die Augen Richtung Himmel halten, denn da könnten ab und zu mal ein paar Gewitter entstehen. Am Mittwoch bleibt es heiß mit 32 Grad und auch einer ähnlichen Wetterlage zum Abend.
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0: 5 Minuten länger auf der Bornstädter Straße stadtauswärts und auf der Behlertstraße in beide Richtungen. Raus auf die Autobahn. Vorsicht auf der A2 Berlin Richtung Magdeburg. Zwischen Wolin und Ziesa liegt ein Spanngurt auf der rechten Spur. Und auf dem westlichen Berliner Ring Richtung Dreieck Havelland. Zwischen Großkreuz und Vöben, da staut es sich aktuell an einer Baustelle. Da sind wir mittlerweile bei 30 Minuten mehr. Schauen wir noch auf die Blitzer. Da steht immer noch einer in Potsdam-West auf der Geschwister-Scholl-Straße. Und wenn Sie gerade in Wannsee unterwegs sind, da auch mal ein bisschen langsamer fahren, nämlich auf der Königstraße bei 30 km/h steht ein Blitzer-Anhänger. Wenn Sie noch was gesehen haben, Staus, Blitzer oder andere Verkehrsstörungen, dann immer gerne her damit an unsere Nummer für alles. Das ist die 0331 581 692 und die 30.
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0: Ja, wir haben es gerade gehört, es ist wirklich warm. Die Sonne brennt und auch die Pflanzen in unserer Wohnung, die leiden vielleicht ein bisschen darunter, weil man mit dem Gießen einfach gar nicht mehr hinterherkommt. Da hilft nur eins, alle Pflanzen einmal austauschen und zwar zu Kakteen. Die müssen sich ja eigentlich bei diesen Temperaturen gerade so richtig, richtig wohlfühlen. Was der Kaktus so alles kann und warum piekst, das alles gleich in unserem Pflanzentipp.
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0: Hand aufs Herz. Gibt es bei Ihnen zu Hause eigentlich noch so eine Pflanze, die irgendwie alles einfach so mitmacht? Falls nicht, dann wird es definitiv Zeit für einen Kaktus. Der gilt nämlich als echter Überlebenskünstler, perfekt für alle ohne grünen Daumen, denn die gelten als nahezu unverwüstlich, oder Kathi Bräutigam vom Rosengut Langerwisch?
2: Ja, die sind perfekt, weil sie es gerne haben, wenn man sie in Ruhe lässt. Eben nicht wollen, dass sie permanent betüttelt und hier ein Schlückchen Wasser und tralala und einmal umdrehen, sondern die soll man zum Beispiel erst gießen, wenn sie wirklich trocken sind.
0: So, es gibt kugelige, säulenförmige oder flache Kakteen. Wie kommt denn das eigentlich und woher stammen diese faszinierenden Pflanzen?
2: Die meisten Kakteenarten, die es so im Handel gibt, kommen aus Nord-, Mittel-, Südamerika, aus den Wüstengebieten dort und haben eben in vielen, vielen Millionen Jahren so ganz unterschiedliche Überlebensstrategien entwickelt, die dann eben auch zu so einem sehr, sehr unterschiedlichen Aussehen geführt haben.
0: Ja, und wer einen Kaktus zu Hause hat, der wird spätestens beim Saubermachen auch schon das ein oder andere Mal ordentlich geflucht haben beim Wegräumen, denn die Dinger, die können mitunter ganz schön stachelig sein. Aber warum eigentlich? Und dienen diese Stacheln wirklich nur zur Selbstverteidigung oder steckt da vielleicht auch ein bisschen mehr hinter? Gucken wir uns gleich nochmal ganz genau an mit Kathi Bräutigam vom Rosengut Langerwisch.
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1: Ja, und jetzt wird's stachelig bei uns, denn wir schauen uns ab heute einen echten Überlebenskünstler der Pflanzenwelt an. Es geht um den Kaktus. Der kann ja teilweise richtig cool aussehen, manchmal ja sogar mit Blüten. Und er kann auch ordentlich wehtun, wenn man ihm zu nahe kommt. Und genau da haken wir jetzt nochmal bei unserer Pflanzenexpertin Kathi vom Rosengut Langerwisch nach. Kathi, dienen denn diese Stacheln wirklich nur zur Selbstverteidigung, um uns zu ärgern? Oder steckt da irgendwie vielleicht doch noch was ganz anderes hinter?
2: Das sind ja eigentlich umgebildete Blätter. Und damit sind es keine Stacheln, sondern Dornen. Ja, ein weit verbreiteter Irrtum. Bei der Rose ist genau andersrum. Alle glauben, es sind Dornen. Oder man sagt ja Dornen, Dornröschen. Aber das sind Stacheln, denn es sind eben nicht umgebildete Blätter, sondern zusätzlich gebildete Organe. So, jetzt also zurück zu den Dornen der Kakteen. Die sind ja oft sehr zahlreich und die bilden Mikroschatten auf der Oberfläche, verringern dadurch die Verdunstung und sie bremsen die Luftbewegung rund um die Kakteen ab, wodurch sich auf der Oberfläche eine höhere Luftfeuchtigkeit. Und das ist eben eine super Strategie, um weniger zu verdunsten. Und ja, ein Effekt ist auch, dass ich nicht so gern gefressen werde. Das stimmt natürlich.
1: Stimmt es, dass es sogar essbare Kakteen gibt?
2: Ja, das ist so. Viele Dinge sind essbar und es gibt auch Tiere, die sich eben da doch spezialisiert haben, diese zu knacken und zu verspeisen. Die enthalten ja sehr viel Wasser, sollen auch viel Nährstoffe enthalten, was logisch ist. Die müssen ja alles irgendwie, was geht, speichern. Ja.
1: Der Kaktus, also wirklich ein Wunder der Natur. Und wir schauen diesen Monat ganz genau drauf mit Kathi Bräutigam vom Rosengut Langerwisch. Nächste Woche klären wir dann nämlich, wie die das eigentlich schaffen, so lange ohne Wasser auszukommen und ob es stimmt, dass so ein Kaktus auch gerne mal nachts arbeitet. Nächsten Montag, kurz nach 11, hier bei Radio Potsdam.
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0: When the Beat Drops Out, ganz entspannt. Und es geht in die nächste halbe Stunde. Die Mittagspause ruft schon so langsam. Und wir bei Radio Potsdam bringen Ihnen hier sogar noch eine ordentliche Portion Motivation. Harry Styles und American Girls. Und wem das nicht reicht? Die Giant Rooks sind auch mit dabei. 11.30 Uhr haben wir es jetzt.
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2: Mit Amelie Totzke, schönen Montag. Bei den öffentlichen Trinkbrunnen hat Potsdam noch Luft nach oben. Aktuell gibt es im Stadtgebiet gerade einmal 2 Wasserspender, am Hauptbahnhof und in Babelsberg. Immerhin soll noch in diesem Jahr ein weiterer Trinkbrunnen am Stäubenplatz entstehen. Ein weiterer ist für die Brandenburger Straße geplant. Gerade mit Blick auf immer heißere Sommer fordern Kritiker allerdings mehr Tempo beim Hitzeschutz. Und hier eine gute Nachricht. Das holländische Viertel zählt zu den schönsten Altstädten Deutschlands.

0: Im Altstadt-Ranking 2026 des Reiseportals kurzurlaub.de landet unser historisches Quartier bundesweit auf Platz 9. In Brandenburg ist es die Nummer 1. Besonders gelobt werden die historische Atmosphäre, die hohe Aufenthaltsqualität und das gute Hotelangebot. Und zum Sport. Bei der Ruder-EM in Italien holte Potsdamer Mathis Schönherr mit dem Deutschlandachter die Silbermedaille. Nach einem spannenden Rennen musste sich das deutsche Boot nur Rumänien geschlagen geben. Jetzt richtet sich der Blick auf die Weltmeisterschaft Ende August in Amsterdam. Das war das Wichtigste aus Potsdam und unserer Region und damit zurück zu dir, Charlie.
1: Danke, Amelie.
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1: Aktuell zeigt das Thermometer 25 Grad. Heute gibt es wieder ganz viel Sonnenschein und bis zu 30 Grad. Morgen wird es ähnlich, 31 Grad sogar, ein Ticken wärmer also. Allerdings steigt am Nachmittag dann die Gewittergefahr. Der Mittwoch macht genauso weiter, 32 Grad, sommerlich und zum Abend eventuell ein paar Blitze und Donner.
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1: Stop and Go haben wir gerade bei uns in Potsdam auf der Straße am Neuen Garten bis hin zur Nutestraße. Ansonsten sieht's gut aus in Potsdam. Sie kommen gut durch. Schauen wir deswegen mal gleich raus auf die Autobahnen in der Umgebung. Es sieht verhältnismäßig entspannt aus. Einen größeren Stau haben wir aktuell auf dem westlichen Berliner Ring zwischen Großkreuz und Leest. Eine halbe Stunde dauert es hier länger. Und geblitzt wird bei uns in der Stadt, in der Jägervorstadt auf der Kurt-von-Plettenberg-Straße und in Wannsee steht immer noch der Blitzeranhänger auf der Königstraße. Beide stehen sie bei Tempo 30. Wenn Sie allerdings noch was gesehen haben, Staus, Blitzer, andere Verkehrsstörungen, dann gerne her damit an unsere Nummer für alles. Das ist die 0331 581 692 und die 30. Gute Fahrt Ihnen!
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1: Ja, einen schönen Montag wünschen wir Ihnen natürlich. Und ganz egal, ob Sie gerade die Sommerferien Ihrer Kids mitgenießen, im Büro ein bisschen schwitzen oder heute mal einen entspannten freien Tag haben. Wir sind natürlich mit am Start, immer mit der besten Musik. Jetzt Harry Styles und danach Lightning Seeds.
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0: ganz entspannt durch ihren Vormittag mit Radio Potsdam und Harry Styles. Ja, und in Beelitz gibt es jetzt allen Grund zur Freude, zumindest für alle Hausbesitzer. Die Stadt hat nämlich wieder eine neue Schornsteinfegerin. Lange war ja die Situation ziemlich unklar, jetzt heißt es aber erstmal aufatmen mit Annemarie Burand, die pünktlich seit diesem Monat ihr Amt startet. Mit 38 Jahren geht sie jetzt den Schritt in die Selbstständigkeit und wir haben mal nachgehakt. Was hat Sie eigentlich dazu bewogen, jetzt diesen Schritt zu gehen, Frau Burand?
1: Also ich muss sagen, was in dem Bezirk alles so passiert ist jetzt, dass der Bezirk quasi innerhalb eines halben Jahres zweimal ausgeschrieben wurde, da habe ich dann doch schon mal drüber nachgedacht. Meine Kinder werden ja auch größer und die Zeit bleibt bei mir auch nicht stehen. Und irgendwann muss man diesen Schritt wagen. Und ich habe mir einfach gedacht, wenn ich das jetzt nicht mache, bin ich irgendwann einfach zu alt und traue mich einfach nicht mehr. Und dadurch, dass der Bezirk natürlich fast bei mir jetzt vor der Tür liegt, also wirklich, ist das perfekt. Und ich habe es einfach versucht und das Glück war halt auf meiner Seite.
0: Und warum ausgerechnet Beelitz?
1: Im Prinzip ist es ja so, dass die Bezirke, die werden ja ausgeschrieben und man weiß ja immer nicht, wann wird der nächste Bezirk ausgeschrieben. Dass dieser Bezirk überhaupt jetzt ausgeschrieben wurde, war ja eh einfach den schlechten Umständen entsprechend und der liegt halt so super bei mir. Beelitz ist ein schöner Bezirk. Ich habe mich vorher noch ein bisschen erkundigt, was alles so dazugehört.
0: Viele Menschen verbinden mit dem Schornsteinfeger ja vor allem Glücksbringer und schwarze Kleidung. Was steckt denn heute eigentlich tatsächlich hinter dem Beruf?
1: Die Sache mit dem Glück, das ist ja noch von ganz früher. Also früher sind ja ganz viele Städte abgebrannt, weil das gab es ja gar nicht so, dass da jemand die Schornsteine gefegt hat. Das kam ja alles erst später. Und deshalb kommt das ja eigentlich, ne? Dass, wenn der Schornsteinfeger kommt, ach, der bringt Glück ins Haus, dadurch brennt das Haus nicht ab. Und im Prinzip ist es ja immer noch so. Wir sind ja immer noch für die Sicherheit der Leute da. Wir überprüfen die Feuerungsanlagen und so gewerbliche Dunstabzugshauben. Das wird ja alles überprüft. Wir sind halt für den Umweltschutz da und führen Energieberatungen durch. Und die Sicherheit muss halt immer noch gewährleistet sein, ne?
0: Also heute definitiv ein paar mehr Aufgaben als noch vor einigen Jahrzehnten. Und in Beelitz ist jetzt seit August Annemarie Burand dafür verantwortlich, die neue Schornsteinfegerin der Stadt Beelitz. Radio Potsdam läuft bei Ihnen jetzt mit Lightning Seeds und Change.

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Schönen Montag hier bei Radio Potsdam. Egal, ob Sie gerade auf der Baustelle schwitzen, eine nach der anderen Mail im Büro beantworten oder schon wieder im Auto zum nächsten Termin sitzen, wir bringen Sie sicher durch Ihren Tag bei der Arbeit und werfen schon mal einen Blick auf morgen. Wer in Werder morgen Sirenen hört, der muss sich nämlich keine Sorgen machen. Die Stadt lässt alle Sirenen im Stadtgebiet warten und auf ihre Funktion überprüfen. Deshalb werden die Warnanlagen zwischen 8 und voraussichtlich 16 Uhr mehrfach ausgelöst. Es handelt sich also dabei ausschließlich um geplante Tests. Für alle Anwohner besteht also keine Gefahr. Die Stadt bittet lediglich um so ein bisschen Verständnis für die regelmäßigen Funktionsprüfungen, damit die Warnsysteme im Ernstfall ja dann auch zuverlässig funktionieren können. Also, nicht erschrecken, wenn Sie morgen ab 8 Uhr morgens von den Sirenen in Werder geweckt werden. Bleiben Sie immer up to date hier bei Radio Potsdam und jetzt starten wir voll durch mit einer ordentlichen Portion Motivation, Starship und

Ab in die Mittagspause geht's mit Meghan Trainor und All About That Bass und in die neue Stunde mit ganz neuer Musik von Somber. My Body Isn't Ready gibt's hier bei Radio Potsdam garantiert in der nächsten halben Stunde. Und dann noch was zum Wachwerden und mal so richtig die Beine ausschütteln.

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2: Ich bin Amelie Totzke und das ist das Top-Thema der Stunde. Der Bürgerhaushalt 2027-28 in Potsdam geht in die nächste Runde. Aus über 700 eingereichten Ideen hat ein Redaktionsteam jetzt die Top 40 für die öffentliche Abstimmung ausgewählt. Mehr Nachrichten aus unserer Region finden Sie jederzeit bei uns im Netz auf radio-potsdam.de. Und jetzt mehr Nachrichten aus Deutschland und der Welt.
3: Ich bin Lea Matschullat. Nach dem krachend gescheiterten Investorendeal droht die Europäische Fußballunion, FIFA-Boss Infantino, mit rechtlichen Schritten. Wie der Telegraph und die Financial Times berichten, hat die UEFA den Weltverbandspräsidenten aufgefordert, sämtliches Material im Zusammenhang mit dem Vorhaben nicht zu vernichten. Eine offizielle Bestätigung liegt noch nicht vor. Immer leistungsfähigere KI-Modelle machen den deutschen Sicherheitsbehörden Sorgen. Der Verfassungsschutz warnt im Handelsblatt, dass dadurch deutlich mehr Cyberangriffe im großen Stil möglich werden. Auch das Bundesamt für Sicherheit in der Informationstechnik sieht dadurch eine wachsende Bedrohung im Cyberraum.
4: Die KI-Modelle führender Entwickler hätten im vergangenen Jahr schon gezeigt, dass sie großes Potenzial darin haben, Schwachstellen zu finden und dass sie diese Lücken dann auch selbst ausnutzen können, so ein Sprecher des Bundesamts für Sicherheit in der Informationstechnik. Bisher würden Kriminelle nur davon abgehalten, diese Technik zu nutzen, weil der Rechenaufwand und die Kosten so hoch sind. Mit günstigerer Hardware dürfte diese Hürde aber sinken. Gleichzeitig betonen das Bundesamt und der Verfassungsschutz aber auch, dass künstliche Intelligenz unverzichtbar ist, zum Beispiel auch für moderne Verteidigung. Strategien. Fiona Reinhardt, Nachrichtenredaktion.
3: Im Konflikt zwischen den USA und dem Iran gibt es vorsichtige Hoffnung auf Entspannung. US-Präsident Trump hat einen groß angelegten Militärschlag gestoppt, um neuen Verhandlungen eine Chance zu geben. Die Gespräche sollen heute Nachmittag stattfinden.
5: An den Ölmärkten sorgt Trumps Entscheidung direkt für Erleichterung. Der Ölpreis ist um mehr als $4 pro Barrel gefallen. Gleichzeitig macht der US-Präsident klar, die Angriffspläne liegen weiter bereit und könnten jederzeit umgesetzt werden. Ob es wirklich zu einer Einigung kommt, ist völlig offen. Der Iran hat die angekündigten Gespräche bisher nicht bestätigt. Im Kern geht es weiter um zwei große Streitpunkte: das iranische Atomprogramm und die wichtige Schifffahrtsroute durch die Straße von Hormuz. Zoe Tassovali, Nachrichtenredaktion.
3: Die Wald- und Buschbrände westlich der griechischen Hauptstadt Athen sind noch nicht unter Kontrolle. Die Feuerwehren konzentrieren sich auf zwei Gebiete, berichten griechische Medien. Unter anderem geht es um Feuer nahe der Stadt Megara mit gut 36.000 Einwohnern.
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0: Ja, die Sonne meint es heute gut mit uns. Im Moment messen wir 25 Grad in Brück, Fichtenwalde und Michendorf. Heute erwartet uns ein freundlicher Sommertag mit bis zu 30 Grad. Morgen klettern die Temperaturen dann auf 31 Grad, bevor sich am Nachmittag örtlich Gewitter bilden können. Und auch am Mittwoch bleibt es heiß, 32 Grad und zum Abend sind wieder Gewitter möglich.
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0: Freie Fahrt bei uns in der Stadt. Schauen wir mal raus auf die Autobahnen. Ordentlich was los auf der A10 zwischen Dreieck Werder Richtung Dreieck Havelland. Da staut es sich und zwar in beide Richtungen. Jeweils eine halbe Stunde brauchen sie hier länger. Geblitzt wird bei uns in der Stadt auf der Kurt-von-Plettenberg-Straße und wenn Sie gerade noch in Wannsee unterwegs sind, da auf der Königsstraße, da steht ein Blitzeranhänger, beide bei Tempo 30. Falls Sie aber noch was gesehen haben, Staus, Blitzer und andere Verkehrsstörungen, ja, dann immer gerne her damit. An unsere Nummer für alles, das ist die 0331 581 692 und die 30. Eine gute und sichere Fahrt Ihnen.
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0: Einen schönen Montag wünsche ich Ihnen. Es ist Sommer und damit auch irgendwie Urlaubssaison bei uns in Potsdam. Einfach Sachen packen und weg geht bei den meisten Familien aber dann doch nicht ganz, denn viele müssen sich noch darum kümmern, wie das eigene Haustier dann versorgt wird. Ja, kommt es mit, füttert der Nachbar oder gibt es vielleicht eine andere kreative Idee? Wir haben mal nachgefragt. Antworten gibt es gleich nach Sombre und Wham.
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0: Wham war das mit Bad Boys, schönen Montag hier auf Radio Potsdam. Ja, man merkt es auf den Straßen, oder? Auch wenn man irgendwie durch die Stadt schlendert, mehr Touris, weniger Potsdamer. Es ist definitiv Urlaubssaison. Vielleicht sind Sie ja gerade auch am Koffer packen oder planen schon den nächsten Kurztrip an die Ostsee. Und wenn man dann länger weg ist, dann stellt sich ja doch schnell die Frage, wohin eigentlich mit Hund oder Katze oder allen anderen Haustieren? Ja, eine Frage, die sich sicherlich viele stellen. Wir haben aber mal ein paar Potsdamer, die noch nicht verreist sind, die waren noch auf der Brandenburger Straße getroffen haben, haben wir mal gefragt, wohin geht's denn mit den Tieren, wenn sie selbst im Urlaub sind?
1: Für einen Hund hatten wir eine Pflegestelle in Teltow und die Katze, ja, da hat meine Mutter noch gelebt. Die hat sich dann um die Katze gekümmert. War nie so, dass wir sie mitnehmen mussten in Urlaub.
2: Die Katze kam mit, ist im Auto mitgekommen, hat da ihren Stammplatz gehabt, egal wo wir waren, beim Zelten vor allem. Ist er raus und hat das Zelt immer wieder gefunden.
3: Also mit Hund mitgenommen, aber nur mit Auto gefahren. Und die Katze, da war ich noch sehr jung, da hat sich dann meine Mutter drum gekümmert.
4: Ein Fisch ist einfach, da gibt es Holiday-Futter. So zusammengepresstes Futter, sage ich mal, das löst sich ganz langsam auf. Über 14 Tage, das wirft man rein und dann haben die immer zu fressen.
5: Also der Hund wird dann an einen der Familie weitergegeben, beziehungsweise die haben so einen Hundeanhänger und buchen eigentlich ihre Urlaube nur mit Hund.
6: Also seit ich quasi jetzt reisefähig bin, habe ich keine Haustiere mehr, weil das wäre unverantwortlich.
0: Ja, ein paar kreative Ideen waren da ja auf jeden Fall dabei. Und solange Nachbarn, Freunde oder Verwandte noch zu Hause sind, da ist es ja eigentlich auch gar kein Problem, wenn sich da jemand um das Tier kümmern kann. Ja, wie machen Sie das denn? Schicken Sie uns gerne eine WhatsApp ins Studio an die 0331 581 692 und die 30. Marshmallow und Anne-Marie haben wir jetzt für Sie. 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

Leslie Clio, Love Has Got Me Dancing. Hören sich hier bei Radio Potsdam. Eine schöne Mittagspause wünschen wir Ihnen an diesem Montag. Ja, man merkt so langsam, es wird ganz schön warm. 30 Grad heute, morgen 31 und am Mittwoch dann sogar schon 32 Grad. Da wird es dann spätestens im Büro unterm Dach wirklich heiß. 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Und jetzt haben wir für Sie, vielleicht zum Abkühlen, The Cure, Friday, I'm in Love.

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0: Robbie Williams mit Bodies sorgt auf jeden Fall hier bei Radio Potsdam für ordentlich Stimmung. Und dazu haben wir bei uns in der Region Sommerferien und natürlich bestes passendes Wetter, um mit den Kids ein Eis essen zu gehen, ins Strandbad zu fahren oder vielleicht eine kleine Auszeit auf dem Balkon zu genießen. Und das klappt natürlich am besten mit Johannes Oerding.
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0: Mehr Glück als Verstand und außerdem gleich hier bei Radio Potsdam. Paul McCartney, Hope of Deliverance. Spielen wir Ihnen alles in der nächsten halben Stunde und nach unseren Lokalnachrichten.
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3: Mit Amelie Totzke, guten Tag. Brandenburg muss beim Landeshaushalt noch stärker auf die Bremse treten als bisher gedacht. Das drohende Defizit könnte nächstes Jahr bei rund 3,5 Milliarden Euro liegen. Finanzminister Daniel Keller plant deshalb Einsparungen. Unter anderem sollen 5% der Verwaltungsstellen wegfallen. Ausgenommen sind Bereiche wie Polizei, Schulen und Justiz. Zusätzlich belasten höhere Beamtenbezüge und mögliche Nachzahlungen den Haushalt mit Milliardenbeträgen. Die Landesregierung will den Entwurf für den Doppelhaushalt Anfang September vorstellen. Bei den öffentlichen Trinkbrunnen hat Potsdam noch Luft nach oben. Aktuell gibt es im Stadtgebiet gerade einmal 2 Wasserspender, am Hauptbahnhof und in Babelsberg. Immerhin soll noch in diesem Jahr ein weiterer Trinkbrunnen am Stäubenplatz entstehen. Ein weiterer ist für die Brandenburger Straße geplant. Gerade mit Blick auf immer heißere Sommer fordern Kritiker allerdings mehr Tempo beim Hitzeschutz. Potsdams Wärmeversorger Energie und Wasser Potsdam hält an seiner Geothermieanlage an der Heinrich-Mann-Allee fest, trotz Kritik an der Wirtschaftlichkeit. Laut EWP läuft die Anlage nach Plan. Beim Bohren wurde sogar mehr heißes Wasser gefunden als erwartet. Zwar ist die Leistung aktuell noch nicht auf dem geplanten Niveau, aber bisher ist auch nur eine von 2 Anlagen am Start. Mit dem zweiten Bauabschnitt soll deutlich mehr Wärme gewonnen werden. Potsdam setzt die Geothermie deshalb weiter als wichtigen Baustein für eine klimafreundliche Wärmeversorgung ein. Soweit das Wichtigste aus Potsdam und der Umgebung. Die nächsten Lokalnachrichten bei Radio Potsdam, wie immer um 5:30.
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0: Wer Sonne mag, hat heute auf jeden Fall gute Karten. Bei 26 Grad sind wir mittlerweile in Potsdam angekommen. Bis zu 30 erreichen wir heute noch bei ganz viel Sonne. Morgen gibt es 31 Grad, allerdings könnten am Nachmittag dann einzelne Gewitter entstehen. Und am Mittwoch wird es mit 32 Grad noch ein bisschen wärmer, ehe der Tag dann möglicherweise auch mit Gewittern endet.

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1: Stockender Verkehr auf der Straße am Neuen Garten in beide Richtungen, hier bei uns in Potsdam und auf der A10 westlicher Berliner Ring zwischen Dreikafeland und Dreieckwerda. Da staut es sich auch in beide Richtungen. Ungefähr eine halbe Stunde müssen Sie da draufpacken. Geblitzt wird aktuell bei uns in Potsdam auf der Kurt-von-Plettenberg-Straße. 30 sind hier erlaubt. Aber wenn Sie noch was gesehen haben, Staus, Blitzer und andere Verkehrsstörungen, dann immer gerne her damit an unsere Nummer für alles, die 0331 581 692 und die 30.
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1: Ja, einen schönen Montag wünsche ich Ihnen. Es ist warm, es ist sonnig, gute Laune überall auf jeden Fall. Und da macht es doch richtig Spaß, rauszugehen und was zu erleben. Morgen können Sie das auf jeden Fall, denn da spielt Babelsberg wieder, 19 Uhr Anpfiff. Und wir verlosen den ganzen Tag über morgen bei uns im Programm Tickets für genau dieses Spiel. Also schön einschalten, morgen den ganzen Tag über.
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Johannes Oerding mit Mehr Glück als Verstand läuft hier bei Radio Potsdam und wir haben für Sie immer die aktuellsten Themen, zum Beispiel das hier. Wie soll Potsdam in den nächsten Jahren eigentlich sein Geld ausgeben? Genau darum geht's beim Bürgerhaushalt und da ist jetzt der nächste Schritt geschafft. Aus mehr als 700 eingereichten Ideen hat jetzt ein Redaktionsteam die 40 wichtigsten Vorschläge ausgewählt. Mit dabei sind zum Beispiel günstigere Tickets für Bus und Bahn, mehr Bäume und Trinkwasserbrunnen, der Ausbau von Geh- und Radwegen oder auch die Sanierung des Rechenzentrums. Aber auch Ideen, wie die Stadt Geld einnehmen könnte, sind dabei, zum Beispiel durch eine höhere Zweitwohnungssteuer oder höhere Parkgebühren. Ab dem 7. September sind dann wir gefragt, also alle Potsdamerinnen und Potsdamer. Bis Anfang November kann über die Vorschläge nämlich abgestimmt werden. Die beliebtesten Ideen, die werden dann anschließend an die Stadtverordnetenversammlung übergeben und fließen in die Beratung zum Doppelhaushalt 2027-28 ein. Alle Updates erfahren Sie natürlich dann hier bei uns bei Radio Potsdam und wir starten jetzt gemeinsam in Ihre Mitte.

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0: Justice und The Art of Letting Go hier bei Radio Potsdam. Raus aus der Mittagspause und zurück an den Schreibtisch, auf die Baustelle oder ab ins nächste Meeting. Die passende Motivation liefern wir hier bei Radio Potsdam. Die Elevator Boys und Love Me Better. Und dann haben wir noch was von Julian Peretta. Miracle garantiert in der nächsten halben Stunde. 13 Uhr haben wir es jetzt.
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2: Ich bin Amelie Totzke, schönen Montag und das ist das Top-Thema der Stunde. Morgen werden zwischen 8 und 16 Uhr die Sirenen in Werder an der Havel im Rahmen der jährlichen Wartung getestet. Gefahr besteht keine. 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Und jetzt mehr Nachrichten aus Deutschland und der Welt.
3: Ich bin Lea Matschulat. Der Streit um den gescheiterten Milliardenplan von FIFA-Präsident Infantino geht in die nächste Runde. Die UEFA droht jetzt, so wie es aussieht, mit rechtlichen Schritten. Sie hat Infantino aufgefordert, sämtliches Material im Zusammenhang mit dem Vorhaben nicht zu vernichten. Der deutschen Presseagentur wurde bestätigt, dass ein Schreiben zur Beweissicherung versandt wurde.
4: Sehr viel stärker kann man das Misstrauen kaum ausdrücken, als es die UEFA mit diesem Brief getan hat. Der Europäische Verband prüfe jetzt die Einleitung rechtlicher Schritte, eines Schiedsverfahrens und/oder Beschwerden bei den zuständigen Aufsichtsbehörden, heißt es da. Auch der US-Technologieinvestor Joshua Kushner soll so einen Brief erhalten haben. Er sollte bei dem Projekt eine Schlüsselrolle einnehmen. Auch Infantinos Wiederwahl als FIFA-Präsident im März nächsten Jahres droht jetzt durch die Affäre zu scheitern. Thomas Thonfeld, Nachrichtenredaktion.
3: Der DAX hat zum Wochenstart einen neuen Rekord aufgestellt. Der Deutsche Leitindex stieg erstmals über die Marke von 25.900 Punkten. Händler führen das auf die Hoffnung zurück, dass sich die USA und der Iran annähern könnten.
5: US-Präsident Trump hat geplante Angriffe erst einmal gestoppt und will reden. Wir werden mit Iran verhandeln, kündigt er an. Und das heißt auch über die für die Weltwirtschaft so wichtige Straße von Hormuz. Prompt gingen auch die Ölpreise runter. Die Sorgen vor steigender Inflation sind nun etwas geringer. Gepusht wurde das Hoch aber auch von Tech-Aktien in den USA und Asien. Die hatten sich zuletzt merklich erholt. Claudia Wächter, Nachrichtenredaktion.
3: Die Wald- und Buschbrände westlich der griechischen Hauptstadt Athen sind noch nicht unter Kontrolle. Die Feuerwehr konzentriere sich auf zwei Gebiete, berichten griechische Medien. Unter anderem geht es um Feuer nahe der Stadt Megara mit gut 36.000 Einwohnern. Eine 14-Jährige soll im Landkreis Heilbronn in Baden-Württemberg versucht haben, eine 16-Jährige zu töten. Sie wollte das ältere Mädchen der Polizei zufolge ausrauben und griff es mit einem Messer an. Die 16-Jährige wurde verletzt. Gegen die 14-Jährige wurde ein Haftbefehl erlassen, unter anderem wegen versuchten Mordes. Die beiden Jugendlichen sollen sich nicht gekannt haben.
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0: Heute heißt es definitiv Sonnenbrille nicht vergessen. Im Moment liegen die Temperaturen bei 25 bis 27 Grad bei uns in der Region. Bis zu 30 Grad werden es heute noch. Dazu viel Sonne. Morgen sind es dann 31 Grad. Am Nachmittag könnten dann die ersten Gewitter dazukommen. Der Mittwoch bleibt dann ähnlich. Ebenfalls hochsommerlich bis zu 32 Grad und einem gewitterigen Tagesausklang.
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0: 5 Minuten länger auf der Straße am Neuen Garten hin zur Nutestraße und Stop and Go haben wir auf der Bornstädter Straße stadtauswärts. Außerdem gab es einen kleinen Unfall auf der Marquarter Chaussee im Norden von Potsdam. Schauen wir raus auf die Autobahnen. Ordentlich was los auf der A10. Auf dem östlichen Berliner Ring Richtung Dreieck Barnim zwischen Dreieck Spreeau und Freienbrink. Da ist Stau wegen eines defekten Fahrzeugs. 10 Minuten dauert es hier länger. Und auf dem westlichen Berliner Ring Richtung Dreieck Havelland zwischen Großkreuz und Vöben. Da staut es sich aktuell an einer Baustelle. 20 Minuten müssen sich hier draufpacken. Geblitzt wird bei uns in Potsdam auf der Kurt-von-Plettenberg-Straße. 30 sind hier erlaubt. Und wenn Sie noch was gesehen haben, Stausblitzer oder andere Verkehrsstörungen, dann immer gerne her damit an unsere Nummer für alles, die 0331 581 692 und die 30.
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0: Ja, einen schönen Montag wünsche ich Ihnen. Gerade wahrscheinlich am Schwitzen im Büro oder auf der Baustelle oder vielleicht unterwegs mit den Kids. Wir liefern aber die beste Unterhaltung gleich mit den Elevator Boys und danach Ronan Keating.
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1: Sie schicken uns jede Woche ihre Nominierungen und montags küren wir gemeinsam die Helden der Woche aus unserer Region. Diesmal hat uns Susanne geschrieben. Liebes Team von Radio Potsdam, ich bin in der Heppelstraße mit einem Fahrrad schwer gestürzt. Auf diesem Weg möchte ich mich bei allen Beteiligten bedanken, die sich sofort um mich gekümmert haben. Der aufmerksame Fahrer des weißen Transporters, der rechtzeitig gebremst und sofort geholfen hat. Die Leute vom Rettungsdienst, das Team der Unfallchirurgie. Ich bin so dankbar, dass alles wieder gut wird und dass es hier in Potsdam so tolle Menschen gibt. Eine liebe Umarmung von mir. Also heute sogar mehrere Menschen, die Heldentaten in Potsdam vollbracht haben. Ein ganz dickes Dankeschön geht natürlich raus. Und wenn Sie jemanden kennen, der entweder mit großen oder auch kleinen Taten den Alltag verbessert, schicken Sie uns gerne Ihre Nachricht an die 0331 581 692 und die 30 oder über unsere Homepage radio-potsdam.de.
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0: Miracle hier bei Radio Potsdam. Das macht doch gute Laune und dann dieses Wetter dazu. 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

0: Rita Ora und Prison You bringt richtig Stimmung auf Arbeit hier bei Radio Potsdam. Und für mich ist das hier jetzt schon der absolute Sommersong 2026. Christus Randy mit Good Old Days. Und dann spielen wir den hier bei Radio Potsdam. Glockenbach gibt es garantiert in der nächsten halben Stunde und nach unseren Lokalnachrichten.
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2: Mit Amelie Totzke, guten Tag. Achtung, falls morgen in Werder Sirenen zu hören sind. Die werden morgen zwischen 8 und 16 Uhr im Rahmen der jährlichen Wartung mehrfach getestet. Die Funktionsprüfungen dienen dazu, die Warnanlage auf ihre Einsatzbereitschaft zu überprüfen. Gefahr besteht keine. Die Gewerkschaft Verdi hat heute die Beschäftigten der Pro Potsdam zu einem Warnstreik aufgerufen. Gefordert wird ein Tarifvertrag. Kritisiert werden unter anderem längere Arbeitszeiten und geringere Bezahlung im Vergleich zu tarifgebundenen Wohnungsunternehmen. Die nächste Verhandlungsrunde ist für den 21. August angesetzt. Auf Brandenburgs Straßen wird ab heute genauer hingeschaut. Die Polizei beteiligt sich an der bundesweiten Speed Week und kontrolliert vor allem Alleen außerhalb von Ortschaften. Im Fokus stehen nicht nur Raser, sondern auch riskantes Verhalten wie Drängeln, dichtes Auffahren oder gefährliche Überholmanöver. Dafür sind auch Videofahrzeuge im Einsatz. Das Ziel? Mehr Sicherheit auf Brandenburgs Straßen. Soweit das Wichtigste aus Potsdam und unserer Umgebung. Die nächsten Lokalnachrichten bei Radio Potsdam, wie immer um 9:30.
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0: Sommer pur bei uns in der Region, aktuell 28 Grad in Potsdam. Heute scheint die Sonne den ganzen Tag, dazu steigen die Temperaturen dann noch auf bis zu 30 Grad. Morgen gibt es ein ähnliches Bild mit bis zu 31 Grad und am Nachmittag dann einzelne Gewitter. Und auch am Mittwoch, da bleibt es warm, 32 Grad. Zum Abend sollten Sie dann wieder mit Gewittern rechnen.
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0: Freie Fahrt bei uns in Potsdam. Schauen wir gleich raus auf die Autobahnen. Die A10 macht uns noch ein bisschen zu schaffen. Östlicher Berliner Ring Richtung Dreieck Barnim. Zwischen Dreieck Spreeau und Freienbrink. Da ist Stau wegen eines defekten Fahrzeuges. 20 Minuten dauert es hier länger. Und auf dem westlichen Berliner Ring Richtung Dreieck Havelland. Zwischen Großkreuz und Vöben. Da staut es sich aktuell an einer Baustelle. 30 Minuten müssen wir hier oben drauf packen. Geblitzt wird bei uns in der Stadt. Einmal auf der Kurt von Plettenbergstraße und zwischen Fahrland und Satzkorn auf der Ketzinerstraße. Beide stehen sie bei Tempo 30. Wenn Sie aber noch was gesehen haben, Staus, Blitzer und andere Verkehrsstörungen, dann immer gerne her damit. An unsere Nummer für alles, das ist die 0331 581 69.

0: 9, 2 und die 30. Eine gute Fahrt Ihnen.
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0: Einen schönen Montag wünsche ich Ihnen. Ja, die Kids sind wahrscheinlich gerade noch total tiefenentspannt. Mitte der Sommerferien ist gerade, vierte Woche hat gestartet und wir haben gleich mal ein paar Tipps, wo es heute Nachmittag hingehen kann.
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0: Ja, hallo, mein Name ist Doris Banko und ich liebe Potsdam mit Sanssouci, dem wunderschönen Park. Wenn ich den Park betrete, dann denke ich immer, ich bin in der barocken Zeit, trage den Schirm und mein weites Kleid. 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
1: Heute wird im EJF-Familienzentrum Bisamkiez gemeinsam gekocht, gebastelt und gespielt. Von 15 bis 18 Uhr lädt das Projekt Gemeinsam Brücken bauen Familien und Menschen aus allen Kulturen ein, neue Kontakte zu knüpfen und gemeinsam einen schönen Ferientag zu verbringen. Das Angebot ist kostenlos und alle sind natürlich herzlich willkommen. Heute könnt ihr im Naturkundemuseum Potsdam Dinge entdecken, die mit bloßem Auge kaum zu sehen sind. Von 15 bis 16:30 schauen Kinder ab 5 Jahren und ihre Familien gemeinsam durchs Mikroskop und entdecken winzige Wassertiere, Muscheln oder Insekten aus der Nähe. Wer mag, kann sogar eigene kleine Fundstücke zum Untersuchen mitbringen. Für die Aktion braucht ihr nur den regulären Museumseintritt, also für Kids 2 Euro. Ab ins Kino. Morgen läuft im Filmmuseum Potsdam der Sommerferienfilm Plitsch Platsch Forever. Von 10 bis 11:30 Uhr begleitet ihr die 11-jährige Pola, die ihr Freibad vor der Schließung retten will. Eine Geschichte über Freundschaft, Mut und den Umgang mit Veränderungen. Der Film ist ab 7 Jahren empfohlen und passt perfekt zu den Sommerferien. Tickets können jetzt schon reserviert werden.
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0: So eine Megastimme, Ray Dalton mit Go That High hier bei Radio Potsdam. Wir starten gleich weiter Richtung Nachmittag und Feierabend mit Boyband Power. NSYNC mit Bye Bye Bye und davor noch was ganz Neues hier bei Radio Potsdam. Ich lieb's doch jetzt schon mal. Lou Lovis mit I'm Not Here For You. Gleich alles nach den News.
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2: Ich bin Amelie Totzke und das ist das Top-Thema der Stunde. Ab Donnerstag zeigt das Potsdam-Museum eine kostenlose Fotoausstellung in den Bahnhofspassagen. Zu sehen ist die Entwicklung des alten Marktes, von den Kriegszerstörungen bis zu den Rekonstruktionen der letzten Jahre. 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Und jetzt mehr Nachrichten aus Deutschland und der Welt.
3: Ich bin Lea Matschulat. Nach dem krachend gescheiterten Investorendeal droht die Europäische Fußballunion FIFA-Boss Infantino mit rechtlichen Schritten. Wie der Telegraph und die Financial Times berichten, hat die UEFA den Weltverbandspräsidenten aufgefordert, sämtliches Material im Zusammenhang mit dem Vorhaben nicht zu vernichten. Immer leistungsfähigere KI-Modelle machen den deutschen Sicherheitsbehörden Sorgen. Der Verfassungsschutz warnt im Handelsblatt, dass dadurch deutlich mehr Cyberangriffe im großen Stil möglich werden. Auch das Bundesamt für Sicherheit in der Informationstechnik sieht dadurch eine wachsende Bedrohung im Cyberraum.
4: Die KI-Modelle führender Entwickler hätten im vergangenen Jahr schon gezeigt, dass sie großes Potenzial darin haben, Schwachstellen zu finden und dass sie diese Lücken dann auch selbst ausnutzen können, so ein Sprecher des Bundesamts für Sicherheit in der Informationstechnik. Bisher würden Kriminelle nur davon abgehalten, diese Technik zu nutzen, weil der Rechenaufwand und die Kosten so hoch sind. Mit günstigerer Hardware dürfte diese Hürde aber sinken. Gleichzeitig betonen das Bundesamt und der Verfassungsschutz aber auch, dass künstliche Intelligenz unverzichtbar ist, zum Beispiel auch für moderne Verteidigung. Strategien. Fiona Reinhardt, Nachrichtenredaktion.
3: Blitzermarathon. Mitten in der Hauptreisezeit gibt es ab heute verstärkte Radarkontrollen in den meisten Bundesländern.
5: Der Blitzermarathon dauert eine Woche lang und findet immer im April und im August statt. Laut Polizei sind solche sogenannten Speedweeks sehr effektiv, um etwas gegen Raser zu unternehmen. Auch wenn manche nur kurzzeitig vom Gas runtergehen, führen solche Aktionen allgemein zu einem besseren Bewusstsein für die Geschwindigkeit. Zu schnelles Fahren ist nach wie vor die Hauptursache für Verkehrsunfälle, die tödlich enden. Besonders viel wird in der Nähe von Schulen und Kindergärten, Baustellen, Altenheimen und Krankenhäusern geblitzt. Elisa Schuh, Nachrichtenredaktion.
3: Die Hoffnung auf eine Annäherung der Kriegsparteien USA und Iran hat den DAX erstmals über 26.000 Punkte getrieben. Der deutsche Leitindex stieg am Vormittag knapp über diese Marke. Bereits kurz nach Handelsauftakt hatte der DAX das Anfang Juli erreichte Rekordhoch von 25.900 Punkten überschritten. Am Mittag pendelte sich der Index um 26.000 Punkte.
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0: In Teltow, Werder, Havel und auch in Potsdam sind es gerade 29 Grad mit Sonne und Wolken im Mix. Heute Abend, da gehen die Temperaturen nochmal ein Stück runter auf um die 20 Grad, bleibt also relativ warm. Morgen zum Dienstag, da wird es richtig sommerlich, Temperaturen bis zu 33 Grad und zum Abend hin kann auch nochmal Regen bis Gewitter vorbeischauen. Und wir schon auch auf den Mittwoch, da gibt es dann Sonne und Wolken im Mix wie heute, das Ganze bei bis zu 32 Grad.
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0: Wir schauen raus auf die Straßen in Potsdam. Ist es soweit entspannt? Rüber geht's auf die Autobahn, die A10, westlicher Berliner Ring Richtung Dreikaveland, zwischen Großkreuz und Vöben. Da ist Stau an der Baustelle, hier ist eine halbe Stunde länger. Und dann die A2, Berliner Ring Richtung Magdeburg, zwischen der Anschlussstelle Ciesa und Anschlussstelle Burg Ost. Hier sind auch Stau 9 Kilometer an der Stelle und sie brauchen ungefähr eine Stunde länger. Blitzer habe ich zwei für Sie. Einmal Kurt von Plettenbergstraße, das Ganze bei Tempo 30. Und dann noch Ketzinerstraße, auch das Ganze bei Tempo 30. Wenn Sie jetzt noch was gesehen haben, dann sagen Sie uns gern Bescheid über unsere Nummer für alles. Das ist die 0331 581 692 und die 30. Ich wünsche eine gute Fahrt.
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0: Heute mit mir, Anne Tausch, für Sie und mich geht's rein in diesen Montagfeierabend. Der Sommer zeigt sich diese Woche nochmal von seiner besten Seite, aber eben auch von seiner wärmsten. Was Sie gegen die Hitze machen können, vor allem im Büro für sich und Ihr Team. Wir schauen gleich mal gemeinsam drauf, das Ganze in 10 Minuten. Dafür jetzt Malou Lovis mit I'm Not Here For You.
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von NSYNC mit Bye Bye Bye hier bei Radio Potsdam und der Schulstadt. Ja, ich muss es wirklich schon sagen, er rückt jetzt wieder näher und damit auch jede Menge Fragen bei vielen Eltern. Wie viel Unterstützung braucht mein Kind eigentlich und wie gelingt so ein entspannter Start in den Schulalltag wieder? Antworten darauf gibt jetzt der neue Ratgeber Kompass für die Grundschule vom Studienkreis. Die Broschüre gibt's ab dem ersten Schultag dann kostenlos im Studienkreis Potsdam Mitte, solange der Vorrat reicht natürlich. Darin finden Eltern viele Tipps von der Einschulung bis zum Wechsel auf die weiterführende Schule. Außerdem werden 10 Bücher rund um die Grundschulzeit verlost. Alle Infos gibt's direkt beim Studienkreis Potsdam Mitte. Und dann sollte der Schulstart, ein, zwei Wochen haben wir ja noch, dann aber trotzdem wieder ein bisschen entspannter ablaufen. Wir starten jetzt weiter rein in den Feierabend mit Leonie und Don't Worry.

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0: Bellbrook und Kendall mit Wie wir sind hier bei Radio Potsdam. Gleich für Sie eine aktuelle Nummer von Teddy Swims. Lose Control und außerdem gibt's diese Nummer hier. Sascha mit Lucky Day, der perfekte Sound zum Durchziehen Richtung Feierabend. Alles gleich nach dem Wichtigsten aus Potsdam.
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2: Mit Amelie Totzke, guten Tag. Das Potsdam-Museum bringt Stadtgeschichte direkt dorthin, wo täglich viele Menschen unterwegs sind. Ab Donnerstag zeigt eine kostenlose Fotoausstellung in den Bahnhofspassagen die Entwicklung des alten Marktes. Von den Kriegszerstörungen bis zu den Rekonstruktionen der letzten Jahre. Ab dem 27. August folgt dann eine zweite Ausstellung in der Stadt- und Landesbibliothek. Der Potsdamer Bürgerhaushalt geht weiter. Aus über 700 Ideen stehen jetzt die 40 Vorschläge fest, über die bald abgestimmt werden kann. Auf der Liste stehen unter anderem Wünsche nach besseren Radwegen, günstigeren Nahverkehrstickets und neuen Wegen, Geld im Stadthaushalt einzusparen. Rund 2200 Potsdamer haben sich bisher beteiligt. Ab dem 7. September können alle, die einen Haupt- oder Nebenwohnsitz in Potsdam haben, ihre Favoriten wählen. Auf Brandenburgs Straßen wird ab heute genauer hingeschaut. Die Polizei beteiligt sich an der bundesweiten Speed Week und kontrolliert vor allem Alleen außerhalb von Ortschaften. Im Fokus stehen nicht nur Raser, sondern auch riskantes Verhalten wie Drängeln, dichtes Auffahren oder gefährliche Überholmanöver. Dafür sind auch Videofahrzeuge im Einsatz. Das Ziel, mehr Sicherheit auf Brandenburgs Straßen. Das war das Wichtigste aus Potsdam und unserer Region und damit zurück zu dir, Anne.
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0: In Beelitz, Ludwigsfelde und auch in Geltow sind wir gerade mit 29 Grad unterwegs, mit Sonne und Wolken im Mix. Heute Abend wird es dann schnuff frischer, Temperaturen um die 20 Grad, also auch noch ziemlich angenehm. Morgen zum Dienstag klettert das Thermometer nochmal ein Stück höher, Temperaturen bis zu 33 Grad. Und zum Abend hin kann auch nochmal Regen bis Gewitter vorbeischauen. Und am Mittwoch, da kommt dann wieder Sonne im Wechsel mit den Wolken. Das Ganze bei Temperaturen um die 32 Grad.
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2: Wir schauen auf die Straßen in Potsdam, da ist es soweit entspannt. Also geht's rüber auf die Autobahn. Die A10 westlicher Berliner Ring Richtung Dreieck-Havelland. Zwischen Großkreuz und Föhm ist weiterhin Stau an der Baustelle. Allerdings jetzt nur noch 20 Minuten. Und die A2, da hat sich noch nicht so viel getan. Anschlussstelle Brandenburg an der Havel, Anschlussstelle Burg Ost. Berliner Ring Richtung Magdeburg ist das hier. Haben wir 14 Kilometer Stau und eine gute Stunde dauert's hier länger. Blitzer, da habe ich einen für Sie. Der steht auf der Kurt-von-Plettenberg-Straße. Das Ganze bei Tempo 30. Wenn Sie jetzt noch was gesehen haben, dann sagen Sie uns doch gern Bescheid über unsere Nummer für alles. Das ist die 0331 581 692 und die 30. Ich wünsche eine gute Fahrt.
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2: An Ihrem Montag, wir schauen gleich gemeinsam wieder auf das Album der Woche bei uns. Und das kommt diese Woche von Keimzeit. Kennen und lieben wir doch alle. Checken wir gleich gemeinsam aus. Davor jetzt erstmal Avicii mit Hey Brother.
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1: Unser Album der Woche kommt dieses Mal direkt aus unserer Region, aus Brandenburg, um genau zu sein. Und noch genauer gesagt aus Lüthe bei Bad Belzig. Dort haben Ende der 70er Jahre die Geschwister Norbert, Hartmut, Roland und Marion Leisegang bei Familienfeiern und Dorffesten gemeinsam Musik gemacht. Wenig später wurde daraus eine der bekanntesten Bands aus Ostdeutschland, Keimzeit. Und spätestens bei diesem Song können wahrscheinlich die meisten von uns mitsingen.

Und jetzt gibt's neue Musik. Vor einigen Wochen haben Keimzeit ihr aktuelles Album Ach, die Menschen veröffentlicht. Mit den neuen Songs geht die Band auch auf Tour und macht am 9. Oktober Station im Lindenpark bei uns in Potsdam. Bis dann bleibt also noch genügend Zeit, die neuen Texte zu lernen. Und wir hören jetzt schon mal rein. Das ist der Titelsong des neuen Keimzeit-Albums Ach, die Menschen, unser Album der Woche bei Radio Potsdam.

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Sascha mit Lucky Day hier bei Radio Potsdam. Und wer in Werder morgen Sirenen hört, keine Panik, Sie müssen sich keine Sorgen machen. Die Stadt lässt morgen am Dienstag, den 4. August, alle Sirenen im Stadtgebiet warten und auf ihre Funktion überprüfen. Deshalb werden die Warnanlagen zwischen 8 und voraussichtlich 16 Uhr mehrfach ausgelöst. Und da wird es dann eben auch mal ganz kurz laut. Dabei handelt es sich aber ausschließlich um geplante Tests. Für die Bevölkerung besteht also keine Gefahr und es gibt auch wirklich keinen Handlungsbedarf. Die Stadt bittet lediglich um Verständnis für die regelmäßigen Funktionsprüfungen, damit die Warnsysteme im Ernstfall eben zuverlässig funktionieren. Muss halt eben gemacht werden, ne? Ansonsten

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0: 15 Uhr. Gleich hier bei Radio Potsdam die nächste halbe Stunde, die wird voller Party. Die Disco Boys mit For You und davor noch eine ganz entspannte neue Nummer. Taylor Swift mit ihrem neuen Hit I Knew It, I Knew You. Alles hier in der nächsten halben Stunde.
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2: Ich bin Amelie Totzke und das ist das Top-Thema der Stunde. Ab Donnerstag zeigt das Potsdam-Museum eine kostenlose Fotoausstellung in den Bahnhofspassagen. Zu sehen ist die Entwicklung des alten Marktes, von den Kriegszerstörungen bis zu den Rekonstruktionen der letzten Jahre. Mehr Nachrichten aus unserer Region finden Sie jederzeit auch bei uns im Netz auf radio-potsdam.de. Und jetzt mehr Nachrichten aus Deutschland und der Welt.
3: Ich bin Dirk Zeitler. Der Streit um den gescheiterten Milliardenplan von FIFA-Präsident Infantino geht in die nächste Runde. Die UEFA droht jetzt mit rechtlichen Schritten. Sie habe Infantino aufgefordert, sämtliches Material im Zusammenhang mit dem Vorhaben nicht zu vernichten.
4: Sehr viel stärker kann man das Misstrauen kaum ausdrücken, als es die UEFA mit diesem Brief getan hat. Der Europäische Verband prüfe jetzt die Einleitung rechtlicher Schritte, eines Schiedsverfahrens und/oder Beschwerden bei den zuständigen Aufsichtsbehörden, heißt es da. Auch der US-Technologieinvestor Joshua Kushner soll so einen Brief erhalten haben. Er sollte bei dem Projekt eine Schlüsselrolle einnehmen. Auch Infantinos Wiederwahl als FIFA-Präsident im März nächsten Jahres droht jetzt durch die Affäre zu scheitern. Thomas Thonfeld, Sport. Redaktion.
3: Nach den ostdeutschen Ministerpräsidenten hat sich auch die saarländische Regierungschefin Anke Rehlinger gegen die geplante Abschaffung der Rente mit 63 gestellt. Sie lehne den aktuellen Vorschlag ab, weil er dem Respekt vor der Lebensleistung von Menschen widerspreche, sagte die stellvertretende SPD-Vorsitzende den Zeitungen der Funke Mediengruppe. Zumindest dürfe eine solche Regelung nicht für jene gelten, die anders geplant hätten. Der DAX hat zum Wochenstart einen neuen Rekord aufgestellt. Der deutsche Leitindex stieg erstmals über die Marke von 25.900 Punkten. Händler führen das auf die Hoffnung zurück, dass sich die USA und der Iran annähern könnten.
5: US-Präsident Trump hat geplante Angriffe erst einmal gestoppt und will reden. Wir werden mit Iran verhandeln, kündigt er an. Und das heißt auch über die für die Weltwirtschaft so wichtige Straße von Hormuz. Prompt gingen auch die Ölpreise runter. Die Sorgen vor steigender Inflation sind nun etwas geringer. Gepusht wurde das Hoch aber auch von Tech-Aktien in den USA und Asien. Die hatten sich zuletzt merklich erholt. Claudia Wächter, Nachrichtenredaktion.
3: Millionen von Pillen und hunderte Liter an Kokain, Fentanyl, Heroin oder Crystal Meth. Die Generalstaatsanwaltschaft Frankfurt am Main hat Anklage gegen den mutmaßlichen Betreiber des Darknet-Marktplatzes Archetyp Market erhoben. Auf der Plattform sollen bis zur Abschaltung im Jahr 2025 unter anderem Drogen und Arzneimittel gehandelt worden sein.
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0: In Rathenow sind es gerade 29 Grad, genauso in Brück und Potsdam. Alles mit Sonne und Wolken im Wechsel heute Abend. Wir gehen ein Stück runter mit den Temperaturen, bis nachts teilweise 20 Grad. Der Dienstag schaltet dann wieder einen Gang höher, Temperaturen bis zu 33 Grad. Und zum Abend hin kann auch nochmal Regen bis Gewitter vorbeischauen. Und am Mittwoch, da wird es dann ähnlich warm, Temperaturen um die 32 Grad und wieder Sonne und Wolken im Wechsel.
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0: Raus geht's auf die Straßen. In Potsdam ist es noch soweit entspannt. Wir gucken auf die Autobahn. Die A10 westlicher Berliner Ring Richtung Dreieckhaveland zwischen Großkreuz und Vöben ist weiterhin Stau an der Baustelle, 20 Minuten plus. Und die A2 Berliner Ring Richtung Magdeburg zwischen der Anschlussstelle Brandenburg an der Havel und Anschlussstelle Burg Zentrum. Hier sind 16 Kilometer Stau und eine Stunde dauert's länger. Blitzer habe ich einen für Sie. Der steht auf der Kurt-von-Plettenberg-Straße, so rum, bei Tempo 30. Wenn Sie jetzt noch was gesehen haben, dann sagen Sie uns gern Bescheid über unsere Nummer für alles. Das ist die 0331 581 692 und die 30. Ich wünsche eine gute Fahrt.
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0: Schönen Montag, die Sonne gibt vollen Support auf dem Weg Richtung Feierabend und ich unterstütze sie mit der besten Musik. Jetzt mit einem Song, da kriege ich einfach gute Laune. Kann daran liegen, dass ich ein kleiner Swiftie bin, ich oute mich an der Stelle, aber der Song macht auch einfach gute Laune. Jetzt für Sie der neue Hit von Taylor Swift, I Knew It, I Knew You.
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Young Strung Out. Radio Potsdam läuft und die WM, die ist zwar vorbei, aber Potsdam hat allen Grund, weiter in Fußballfieber zu bleiben. Der SV Babelsberg ist in die neue Saison gestartet und am vergangenen Wochenende fand das erste Heimspiel statt. Am Freitagabend hat es jetzt leider nicht ganz gereicht für den SV Babelsberg 03. Nach dem starken Auftaktsieg in Leipzig mussten die Babelsberger die erste Saisonniederlage hinnehmen gegen Carl Zeiss Jena. Aber die Chance auf die nächsten Punkte, die kommt zum Glück ja ganz schnell. Denn schon morgen Abend geht's im Karl-Liebknecht-Stadion weiter. Dann ist VSG Altglienicke zu Gast. Anpfiff ist um 19 Uhr und da wollen die Blau-Weißen natürlich die ersten Heimpunkte der neuen Saison holen. Und Sie können auch einfach dabei sein. Wir haben wieder Freitickets für Sie. Jetzt einfach nur WhatsApp schicken an die 0331 581 692 und die 30 und dann morgen im Stadion mitjubeln. Oder jetzt auch hier schon mal ganz laut mitsingen. Das sind die Disco Boys mit For You. 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

Frankie Goes to Hollywood mit Relax Radio Potsdam hier an ihrem Montag. Wir machen einen kurzen Check-up auf die Straßen. In Potsdam brauchen Sie gerade 8 Minuten länger auf der Straße am Neuen Garten. Alles Wichtige rund um News, Wetter und Verkehr gibt's dann auch gleich wieder in 10 Minuten. Hier jetzt für Sie was ganz Entspanntes. Shawn Mendes mit Heart of Gold. Radio Potsdam ist an. Schönen Montag Ihnen.

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0: bekannte Nummer. Stay heißt die. Und außerdem ist dabei... Revan Lenay mit Love Me Not. Gleich hier, davor aber noch alles Wichtige aus Potsdam und der Umgebung.
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2: Miss Amelie Totzke, guten Tag. Die Gewerkschaft Verdi hat heute die Beschäftigten der Pro Potsdam zu einem Warnstreik aufgerufen. Gefordert wird ein Tarifvertrag. Kritisiert werden unter anderem längere Arbeitszeiten und geringere Bezahlung im Vergleich zu tarifgebundenen Wohnungsunternehmen. Die nächste Verhandlungsrunde ist für den 21. August angesetzt. Die Suche nach einer neuen Intendanz für das Brandenburger Theater in Brandenburg an der Havel lässt weiter auf sich warten. Oberbürgermeister Daniel Kalb hat nach Angaben des RBB die Ausschreibung erstmal gestoppt, weil die Finanzierung des Hauses noch nicht sicher geklärt ist. Erst nach den Gesprächen mit dem Land und den neuen Finanzierungszusagen soll es weitergehen. Die Leitung des Theaters ist seit letzten Sommer unbesetzt. Aktuell führt Carola Söllner als künstlerische Leiterin durch die Spielzeit. Das Potsdam Museum bringt Stadtgeschichte direkt dorthin, wo täglich viele Menschen unterwegs sind. Ab Donnerstag zeigt eine kostenlose Fotoausstellung in den Bahnhofspassagen die Entwicklung des alten Marktes. Von den Kriegszerstörungen bis zu den Rekonstruktionen der letzten Jahre. Ab dem 27. August folgt dann eine zweite Ausstellung in der Stadt- und Landesbibliothek. Das war das Wichtigste aus Potsdam und unserer Region. Und damit zurück zu dir, Anne.
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0: In Geltow, Potsdam und auch in Bergholzrehbrücke sind gerade 30 Grad. Dazu spielen Sonne und Wolkenbäumchen wechselig. Heute Abend wird es dann nochmal leicht kühler, Temperaturen nachts um die 20 Grad. Morgen zum Dienstag klettern wir dann bei den Temperaturen auf bis zu 33 Grad hoch. Und zum Abend hin kann auch nochmal Regen bis Gewitter vorbeischauen. Und Mittwoch, da gibt es dann Temperaturen bis 32 Grad mit Sonne und Wolken im Mix.
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0: Wir schauen nach Potsdam auf der Straße am Neuen Garten. Da sind es gerade 6 Minuten plus, sonst kommen sie aber gut durch. Rüber geht's auf die Autobahn, A10 westlicher Berliner Ring Richtung Dreikafeland. Zwischen Großkreuz und Vöben ist immer noch ein Stau an der Baustelle. 20 Minuten sind's hier mehr. Und die A2 Berliner Ring Richtung Magdeburg zwischen der Anschlussstelle Cäsar und der Anschlussstelle Burg Ost. Hier sind's 11 Kilometer. Stau ist ein bisschen zurückgegangen, trotzdem dauert's noch eine gute Stunde länger. Blitzer, habe ich nur einen für ihn, steht auf der Kurt-von-Plettenberg-Straße. Das Ganze bei Tempo 30. Staus und Blitzer, die können Sie uns jederzeit melden über unsere Nummer für alles. Das ist die 0331 581 692 und die 30. Ich wünsche eine gute Fahrt.
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0: Heute mit mir, Anne Tausch. Ich hoffe, Sie sind gut in Ihre Woche gestartet. Gleich gibt's was zu feiern bei unserer Zahl des Tages. Wie, weshalb, warum? Gleich in 10 Minuten. Davor jetzt noch für Sie Leonie und Callum Scott mit Stay. Ich wünsche einen schönen Montag.
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0: Radio Potsdam hier an diesem Montagnachmittag. Kommen Sie gut in Ihren Feierabend.
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0: Das ist heute die 10, denn das holländische Viertel gehört jetzt offiziell zu den Top 10 der schönsten Altstädte Deutschlands. Im Altstadtranking 2026 von kurzurlaub.de landet das historische Quartier bundesweit auf Platz 9 und ist damit Brandenburgs Spitzenreiter. Überzeugt haben vor allem die besondere Atmosphäre, die historische Architektur und die hohe Aufenthaltsqualität. Also das holländische Viertel ist jetzt unter den Top 10 der deutschen Altstädte und deswegen die 10 heute unsere Zahl des Tages.
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0: Revan Lenay mit Love Me Not. Radio Potsdam ist hier und in Beelitz, da gibt es jetzt allen Grund zur Freude, zumindest für alle Hausbesitzer. Die Stadt hat wieder eine neue Schornsteinfegerin. Lange war die Situation ja ziemlich unklar, jetzt heißt es aber erst einmal aufatmen mit Annemarie Burand, die pünktlich seit diesem Monat auch ihr Amt startet. Mit 38 Jahren geht sie jetzt den Schritt in die Selbstständigkeit. Wir haben sie mal gefragt, was hat sie denn dazu bewogen, jetzt diesen Weg zu gehen?
1: Also ich muss sagen, was in dem Bezirk alles so passiert ist jetzt, dass der Bezirk quasi innerhalb eines halben Jahres zweimal ausgeschrieben wurde. Da habe ich dann doch schon mal drüber nachgedacht. Meine Kinder werden ja auch größer und die Zeit bleibt bei mir auch nicht stehen. Und irgendwann muss man diesen Schritt wagen. Und ich habe mir einfach gedacht, wenn ich das jetzt nicht mache, bin ich irgendwann einfach zu alt und traue mich einfach nicht mehr. Und dadurch, dass der Bezirk natürlich fast bei mir jetzt vor der Tür liegt, also wirklich, es ist perfekt. Und ich habe es einfach versucht und das Glück war halt auf meiner Seite.
0: Und warum ausgerechnet Beelitz?
1: Im Prinzip ist es ja so, dass die Bezirke, die werden ja ausgeschrieben. Und man weiß ja immer nicht, wann wird der nächste Bezirk ausgeschrieben. Dass dieser Bezirk überhaupt jetzt ausgeschrieben wurde, war ja eh einfach den schlechten Umständen entsprechend. Und der liegt halt so super bei mir. Beelitz ist ein schöner Bezirk. Ich habe mich vorher noch ein bisschen erkundigt, was alles so dazugehört.
0: Viele Menschen verbinden mit dem Schornsteinfeger vor allem Glücksbringer und schwarze Kleidung. Was steckt heute tatsächlich hinter dem Beruf?
1: Die Sache mit dem Glück, das ist ja noch von ganz, ganz früher. Also früher sind ja ganz viele Städte abgebrannt, weil es gab es ja gar nicht so, dass da jemand die Schornsteine gefegt hat. Das kam ja alles erst später. Und deshalb kommt das ja eigentlich, ne? Dass, wenn der Schornsteinfeger kommt, der bringt Glück ins Haus, dadurch brennt das Haus nicht ab. Und im Prinzip ist es ja immer noch so. Wir sind ja immer noch für die Sicherheit der Leute da. Wir überprüfen die Feuerungsanlagen und für gewerbliche Dunstabzugshauben. Das wird ja alles überprüft. Wir sind halt für den Umweltschutz da und führen Energieberatungen durch. Und die Sicherheit muss halt immer noch gewährleistet sein, ne?
0: Also heute definitiv ein paar mehr Aufgaben als noch vor einigen Jahrzehnten. Und in Beelitz ist jetzt seit August Annemarie Burand dafür verantwortlich. Die neue Schornsteinfegerin der Stadt Beelitz. Wie cool. Radio Potsdam ist hier an Ihrem Montag. Ich wünsche Ihnen einen schönen Feierabend. Ja.

0: Moskina und Purple Disco Machine mit Rhythm Unknown hier bei Radio Potsdam. Der Montagfeierabend, der ist da. Und wir haben den passenden Soundtrack für Sie gleich mit Fastboy und Wave. Der macht richtig gute Laune. Und obendrauf gibt's noch einen absoluten Kulthit gleich. Centerfold. Diese Nummer gibt's gleich in der nächsten halben Stunde für Sie.
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2: Ich bin Amelie Totzke. Schönen Montag und das ist das Top-Thema der Stunde. Morgen werden zwischen 8 und 16 Uhr die Sirenen in Werder an der Havel im Rahmen der jährlichen Wartung getestet. Gefahr besteht keine. 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Und jetzt mehr Nachrichten aus Deutschland und der Welt.
3: Ich bin Dirk Zeitler. Der Streit um den gescheiterten Milliardenplan von FIFA-Präsident Infantino geht in die nächste Runde. Die UEFA droht jetzt mit rechtlichen Schritten. Sie habe Infantino aufgefordert, sämtliches Material im Zusammenhang mit dem Vorhaben nicht zu vernichten.
4: Sehr viel stärker kann man das Misstrauen kaum ausdrücken, als es die UEFA mit diesem Brief getan hat. Der Europäische Verband prüfe jetzt die Einleitung rechtlicher Schritte, eines Schiedsverfahrens und/oder Beschwerden bei den zuständigen Aufsichtsbehörden, heißt es da. Auch der US-Technologieinvestor Joshua Kushner soll so einen Brief erhalten haben. Er sollte bei dem Projekt eine Schlüsselrolle einnehmen. Auch Infantinos Wiederwahl als FIFA-Präsident im März nächsten Jahres droht jetzt durch die Affäre zu scheitern. Thomas Thonfeld, Sportredaktion.
5: Nach dem islamistischen Terroranschlag am Rande des Berliner Christopher Street Day werden islamistische Gefährder in der Hauptstadt strenger überwacht. 4 Gefährder tragen auf Antrag der Berliner Polizei nun Fußfesseln. Das teilte Berlins Innensenatorin Spranger mit. Sie begrüße es sehr, dass sich das zuständige Gericht damit ihrer Einschätzung angeschlossen habe. Der DAX hat zum Wochenstart einen neuen Rekord aufgestellt. Der deutsche Leitindex stieg erstmals über die Marke von 25.900 Punkten. Händler führen das auf die Hoffnung zurück, dass sich die USA und der Iran annähern könnten.
6: US-Präsident Trump hat geplante Angriffe erst einmal gestoppt und will reden. Wir werden mit Iran verhandeln, kündigt er an. Und das heißt auch über die für die Weltwirtschaft so wichtige Straße von Hormuz. Prompt gingen auch die Ölpreise runter. Die Sorgen vor steigender Inflation sind nun etwas geringer. Gepusht wurde das Hoch aber auch von Tech-Aktien in den USA und Asien. Die hatten sich zuletzt merklich erholt. Claudia Wächter, Nachrichtenredaktion.
5: Nach nur 1,5 Tagen ist der Löscheinsatz von Feuerwehrleuten aus Nordrhein-Westfalen im Nordwesten Spaniens schon wieder beendet. Die Entscheidung sei am Sonntagabend getroffen worden, sagte Frank Frenser von der Feuerwehr Bonn. Die spanischen Behörden seien zu der Erkenntnis gekommen, dass die Lage sich entspannt habe. Es werde daher keine externe Hilfe mehr benötigt.
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0: Für Potsdam, Ludwigsfelde und Rathenow gilt 31 Grad mit Sonne und Wolken. Und vor allem die Sonne, die ist ganz schön stark gerade. Heute Abend und in der Nacht kühlt sich dann ein bisschen ab. Temperaturen um die 20 Grad. Morgen zum Dienstag wird es dann richtig sommerlich sonnig mit Temperaturen bis zu 33 Grad. Zum Abend hin kann aber auch nochmal Regen bis Gewitter vorbeischauen. Und am Mittwoch, da kommt dann die Sonne zusammen mit Wolken im Wechsel wieder vorbei. Das Ganze bei Temperaturen bis zu 32 Grad.
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0: Wir schauen nach Potsdam, da kommen Sie gut durch. Der Feierabendverkehr ist hier sehr entspannt heute. Auf den Autobahnen, da dauert es ein bisschen länger. Zum Beispiel auf der A10, westlicher Berliner Ring Richtung Dreieckhaveland. Zwischen Großkreuz und Vöben ist immer noch ein Stau an der Baustelle. 20 Minuten plus sind es hier einfach noch. Dann die A2, Berliner Ring Richtung Magdeburg. Zwischen der Anschlussstelle Ziesa und der Anschlussstelle Burg Ost sind 12 Kilometer Stau und circa eine Stunde länger. Blitzer habe ich nur einen für Sie, der steht auf der Kurt-von-Plettenberg-Straße, das Ganze bei Tempo 30. Wenn Sie jetzt noch was gesehen haben, dann sagen Sie uns gern Bescheid über unsere Nummer für alles. Das ist die 0331 581 692 und die 30. Ich wünsche eine gute Fahrt.
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0: Heute mit mir, Anne Tausch. Ich wünsche Ihnen einen tollen Montagfeierabend. Egal ob noch auf der Arbeit, auf dem Weg nach Hause oder doch schon ganz entspannt zu Hause auf der Couch. Wir verbringen den Nachmittag zusammen und dafür gibt's die beste Musik von uns. Jetzt mit den Giant Rooks und Want It Back. Schönen Montag.
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1: Sie schicken uns jede Woche ihre Nominierungen und montags, da küren wir gemeinsam die Helden der Woche aus unserer Region. Diesmal hat uns Susanne geschrieben. Ihre Nachricht lautet: Liebes Team von Radio Potsdam, ich bin in der Hebbelstraße mit meinem Fahrrad schwer gestürzt. Oh nein, auf diesem Weg möchte ich mich bei allen Beteiligten bedanken, die sich sofort um mich gekümmert haben. Der aufmerksame Fahrer des weißen Transporters, der rechtzeitig gebremst und sofort geholfen hat, die Leute vom Rettungsdienst, das Team der Unfallchirurgie. Ich bin so dankbar, dass alles wieder gut wird und dass es hier in Potsdam so tolle Menschen gibt. Eine liebe Umarmung von mir. Oh Mann, Susanne, das hat direkt mein Herz. Also heute sogar mehrere Menschen, die Heldentaten in Potsdam verbracht haben. Ein ganz dickes Dankeschön geht raus. Und wenn Sie jemanden kennen, der entweder mit großen oder auch Kleintaten den Alltag verbessert hat bei Ihnen, schicken Sie uns eine Nachricht an die 0331 581 692 und die 30 oder auch ganz easy über unsere Homepage radio-potsdam.de.
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Fastboy mit Wave Radio Potsdam hier an ihrem Montag. Wir machen einen kurzen Check-up auf die Straßen im Feierabendverkehr. 5 Minuten plus gibt's auf dem Voltaireweg Richtung am Neuen Garten. Ansonsten kommen Sie aber gut durch in Potsdam. Alles Wichtige rund um News, Wetter und Verkehr dann auch gleich wieder in 10 Minuten schon. Hier jetzt für Sie Lunis mit I Got Five on It. Radio Potsdam hier. Schönen Montag Feierabend.

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0: Beyoncé mit Halo. Radio Potsdam hier, der Endspurt und Start in den Feierabend. Geht direkt leichter mit toller Musik. Gleich für Sie OMD mit Dreaming. Und eine ganz aktuelle Nummer, die kommt von Marshmello und den Jonas Brothers. Slow Motion gibt's gleich hier in der nächsten halben Stunde.
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2: Mit Amelie Totzke, guten Tag. Achtung, falls morgen in Werder Sirenen zu hören sind. Die werden morgen zwischen 8 und 16 Uhr im Rahmen der jährlichen Wartung mehrfach getestet. Die Funktionsprüfungen dienen dazu, die Warnanlage auf ihre Einsatzbereitschaft zu überprüfen. Gefahr besteht keine. Auf Brandenburg Straßen wird ab heute genauer hingeschaut. Die Polizei beteiligt sich an der bundesweiten Speed Week und kontrolliert vor allem Alleen außerhalb von Ortschaften. Im Fokus stehen nicht nur Raser, sondern auch riskantes Verhalten wie Drängeln, dichtes Auffahren oder gefährliche Überholmanöver. Dafür sind auch Videofahrzeuge im Einsatz. Das Ziel: mehr Sicherheit auf Brandenburgs Straßen. Das Potsdam Museum bringt Stadtgeschichte direkt dorthin, wo täglich viele Menschen unterwegs sind. Ab Donnerstag zeigt eine kostenlose Fotoausstellung in den Bahnhofspassagen die Entwicklung des alten Marktes. Von den Kriegszerstörungen bis zu den Rekonstruktionen der letzten Jahre. Ab dem 27. August folgt dann eine zweite Ausstellung in der Stadt- und Landesbibliothek. Das war das Wichtigste aus Potsdam und unserer Region. Und damit zurück zu dir, Anne.
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0: Über Michendorf, Brandenburg an der Havel und Neusiedin hängt gerade ein Mix aus Sonne und Wolken mit Temperaturen um die 31 Grad. Heute Nacht rutscht das Thermometer nochmal ein Stück runter nach unten auf 20 Grad. Morgen zum Dienstag geht es dann bei den Temperaturen bis zu 33 Grad hoch, also es wird ordentlich heiß. Und zum Abend hin kann auch nochmal regendes Gewitter vorbeischauen. Der Mittwoch 32 Grad mit Sonne und Wolken im Mix.
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0: In Potsdam, da kommen sie gut durch, aber auf den Autobahnen, da gibt es ein, zwei Stellen. Die A10 zum Beispiel, westlicher Berliner Ring Richtung Dreieck-Havelland zwischen Großkreuz und Föben. Weiterhin Stau an der Baustelle, aber gute Nachrichten, jetzt sind es nur noch 10 Minuten plus. Dann noch die A2, Berliner Ring Richtung Magdeburg zwischen der Anschlussstelle Ciesa und der Anschlussstelle Burgzentrum. Hier sind weiterhin 11 Kilometer Stau und es bleibt bei einer Stunde plus. Blitzer habe ich nur ein für Sie, steht auf der Templiner Straße, das Ganze bei Tempo 30. Wenn Sie jetzt noch was gesehen haben, Staus oder Blitzer, dann sagen Sie uns gern Bescheid über unsere Nummer für alles. 0331 581 692 und die 30. Ich wünsche eine gute Fahrt.
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0: An Ihrem Montag, heute mit mir, Anne Tausch, und es ist gerade eines der Themen unserer Stadt, der Bürgerhaushalt. Und da geht's gerade definitiv voran. Wir schauen gleich mal auf den neuesten Stand. Davor jetzt aber erstmal OMD mit Dreamin'.
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Radio Potsdam hier an ihrem Montagnachmittag und es ist die große Frage, wie soll Potsdam in den nächsten Jahren eigentlich sein Geld ausgeben? Genau darum geht es beim Bürgerhaushalt und da ist jetzt der nächste Schritt geschafft. Aus mehr als 700 eingereichten Ideen hat ein Redaktionsteam die 40 wichtigsten Vorschläge ausgewählt. Mit dabei sind zum Beispiel günstigere Tickets für Bus und Bahn, mehr Bäume und Trinkwasserbrunnen, der Ausbau von Geh- und Radwegen oder auch die Sanierung des Rechenzentrums. Aber auch Ideen, wie die Stadt Geld einnehmen könnte, etwa durch eine höhere Zweitwohnungssteuer oder höhere Parkgebühren. Ab dem 7. September sind dann alle Potsdamerinnen und Potsdamer gefragt. Bis Anfang November kann über die Vorschläge abgestimmt werden. Die beliebtesten Ideen, die werden anschließend an die Stadtverordnetenversammlung übergeben und fließen in die Beratungen zum Doppelhaushalt 2027-2028 ein. Also wir können weiter gespannt sein und wir starten jetzt erstmal ganz entspannt rein in ihren Feierabend zusammen mit Coldplay und The Sky Full of Stars. 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

0: Marshmallow und die Jonas Brothers mit Slow Motion. Radio Potsdam ist an und wir genießen aktuelles Sommerwetter bei uns in der Region. Und unsere Wachermacher Till und Amelie, die bringen da morgen wieder früh zum Glück ein bisschen Erfrischung mit.
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0: Alex Barron mit Passenger hier bei Radio Potsdam. Montag Feierabend und wir sliden gut gelaunt rein mit den Spice Girls. Stop heißt die Nummer und davor gibt's noch Gentleman und Michael Patrick Kelly mit Wildfire. Ganz entspannt, gleich hier in der nächsten halben Stunde.
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2: Ich bin Amelie Totzke, schönen Montag und das ist das Top-Thema der Stunde. Morgen werden zwischen 8 und 16 Uhr die Sirenen in Werder an der Havel im Rahmen der jährlichen Wartung getestet. Gefahr besteht keine. Mehr Nachrichten aus unserer Region finden Sie jederzeit bei uns im Netz auf radio-potsdam.de. Und jetzt mehr Nachrichten aus Deutschland und der Welt.
3: Ich bin Dirk Zeitler. Rekord beim DAX, deutlicher Rückgang beim Ölpreis an den Finanzmärkten sorgt die Hoffnung auf Entspannung im Nahen Osten für Auftrieb. Hintergrund ist die Ankündigung von US-Präsident Trump, neue Gespräche mit dem Iran führen zu wollen. Der Iran hat solche Gespräche aber auch noch nicht bestätigt.
4: Seit Monaten manipuliert Trump Märkte und Ölpreise mit Ankündigungen einer baldigen Einigung mit dem Iran, bis die dann im Nichts verpuffen. Auch die jüngste angeblich imminente Gesprächsrunde über die Straße von Hormuz wurde vom Iran nicht bestätigt. Unklar ist auch, wo die geplanten Gespräche stattfinden, wer dabei ist und wie lange sie dauern sollen. Der Ölpreis allerdings ging prompt wieder runter, vor allem auch nachdem Trump die geplanten Großangriffe mit Hinblick auf diese angeblichen Gespräche abgesagt hatte. Aus den USA, Tina Eck.
3: Die Einsatzkräfte in Griechenland kämpfen weiter gegen die schweren Waldbrände. Zwar hat der Wind westlich von Athen etwas nachgelassen, die Flammen breiten sich aber weiter an zwei Fronten aus. Das berichten griechische Medien.
5: Hunderte Feuerwehrleute, Dutzende Flugzeuge und Hubschrauber, unzählige Freiwillige. Und trotzdem ist hier noch kein Ende der Flammen in Sicht. Zwar hat sich die Situation heute deutlich verbessert, weil eben der Wind nicht mehr so stark weht, aber Entwarnung gibt es noch längst nicht. Immer wieder entwickeln sich neue Flammenherde aus den Glutnestern. Und es bleibt gefährlich. Für Athen und für die umliegende Region gilt auch morgen wieder die zweithöchste Warnstufe der Waldbrandgefahr. Aus Athen, Alexia Angelopoulou.
3: Nach dem islamistischen Terroranschlag am Rande des Berliner Christopher Street Day werden islamistische Gefährder in der Hauptstadt strenger überwacht. Vier Gefährder tragen auf Antrag der Polizei in Berlin nun Fußfesseln. Das teilte Innensenatorin Spranger mit. Sie begrüße es sehr, dass sich das zuständige Gericht damit ihrer Einschätzung angeschlossen habe. Der Streit um den gescheiterten Milliardenplan von FIFA-Präsident Infantino geht in die nächste Runde. Die UEFA droht jetzt mit rechtlichen Schritten. Sie habe Infantino aufgefordert, sämtliches Material im Zusammenhang mit dem Vorhaben nicht zu vernichten.
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0: Wir schauen rauf auf die aktuellen Temperaturen. In Werder, Telto und Potsdam sind es gerade 30 Grad, nee 31 sogar. Sonne und Wolken wechseln sich hier ab. Heute Nacht gibt es dann Temperaturen um die 20 Grad. Morgen, da wird es schön sonnig mit Temperaturen bis zu 33 Grad, also nochmal richtig heiß. Zum Abend hin können aber auch nochmal Regen bis Gewitter vorbeischauen. Und der Mittwoch, der kommt mit 32 Grad und Sonne und Wolken im Mix.
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0: Wir schauen rauf auf die Straßen. In Potsdam ist alles soweit frei. Rüber geht's auf die Autobahn A2 Berliner Ring Richtung Magdeburg zwischen der Anschlussstelle Brandenburg an der Havel und Anschlussstelle Thesen. Hier sind 19 Kilometer Stau und circa eine Stunde dauert's länger. Und nochmal die A10 westlicher Berliner Ring Richtung Dreieck-Havelland zwischen Großkreuz und Föhm ist weiterhin Stau an einer Baustelle. 10 Minuten sind's hier plus. Blitzer habe ich nur einen, der ist auf der Templiner Straße. Das Ganze bei Tempo 30. Wenn Sie jetzt noch was gesehen haben, dann sagen Sie uns gern Bescheid über unsere Nummer für alles. Das ist die 0331 581 692 und die 30. Ich wünsche eine gute Fahrt.
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0: Schönen Montag Ihnen. Es gibt einen Place to be in Potsdam, der über die letzte Zeit richtig schick gemacht wurde, wo Sie da heute noch die Neuerungen bestaunen können. Wir schauen es uns gleich mal gemeinsam in 10 Minuten an. Hier jetzt erstmal Gentleman und Michael Patrick Kelly mit Wildfire.
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0: Girls mit Stab Radio Potsdam hier an ihrem Montag und ich sage Ihnen, das sollten Sie sich wirklich mal anschauen. Wir schalten jetzt mal kurz quasi vor unsere Haustür. Unsere Reporterin Amelie Totzke ist gerade in der Potsdamer Innenstadt unterwegs.
1: Ich stehe gerade hier in der Brandenburger Straße. Die wird ja zum Boulevard des Films und es wurden jetzt tatsächlich die ersten Granitplatten verlegt mit den Filmtiteln drauf. Und zwar die ersten zum Beispiel hier schon vorm Eingang vom Galeria Kaufhof, andere auch direkt vor unserer Haustür bei Radio Potsdam. Es gibt tatsächlich eine einzige, die rot ist und da ist der DEFA-Filmtitel drauf, Ich war 19. In den nächsten Wochen entstehen hier dann immer mehr Platten. Also ich muss sagen, die Brandenburger, die wird so langsam und es lässt sich echt sehen.
0: Wenn Sie jetzt schon einen kleinen Blick auf die ersten Platten mit den Filmtiteln in der Brandenburger Straße werfen möchten, dann schauen Sie doch mal ganz easy bei uns auf unserem Instagram-Kanal vorbei. Radio Potsdam Official heißen wir da. Da gibt es ein kleines Video, da stellt Ihnen Amelie die Platten schon mal vor. Wir starten jetzt weiter Richtung Feierabend mit Bon Jovi und Have a Nice Day. Da kann ich mich nur anschließen. Radio Potsdam hier.

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0: Am I Enough? Und davor gibt's noch Jesus, He Knows Me. Gleich in voller Länge nach allem, was wichtig ist aus Potsdam.
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2: Mit Amelie Totzke, guten Tag. Der Potsdamer Bürgerhaushalt geht weiter. Aus über 700 Ideen stehen jetzt die 40 Vorschläge fest, über die bald abgestimmt werden kann. Auf der Liste stehen unter anderem Wünsche nach besseren Radwegen, günstigeren Nahverkehrstickets und neuen Wegen, Geld im Stadthaushalt einzusparen. Rund 2200 Potsdamer haben sich bisher beteiligt. Ab dem 7. September können alle, die einen Haupt- oder Nebenwohnsitz in Potsdam haben, ihre Favoriten wählen. Die Gewerkschaft Verdi hat heute die Beschäftigten der Pro Potsdam zu einem Warnstreik aufgerufen. Gefordert wird ein Tarifvertrag. Kritisiert werden unter anderem längere Arbeitszeiten und geringere Bezahlung im Vergleich zu tarifgebundenen Wohnungsunternehmen. Die nächste Verhandlungsrunde ist für den 21. August angesetzt. Achtung, falls morgen in Werder Sirenen zu hören sind. Die werden morgen zwischen 8 und 16 Uhr im Rahmen der jährlichen Wartung mehrfach getestet. Die Funktionsprüfungen dienen dazu, die Warnanlage auf ihre Einsatzbereitschaft zu überprüfen. Gefahr besteht keine. Das war das Wichtigste aus Potsdam und unserer Region. Und damit zurück zu dir, Anne.
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0: Da gab es den ganzen Tag schon Sonne und Wolken im Mix. In Geltow, Ketzin und Potsdam sind es gerade 31 Grad. Heute Nacht sind es dann noch Temperaturen um die 20 Grad. Der Dienstagmorgen, der wird warm, Temperaturen bis zu 33 Grad. Und zum Abend hin kann auch noch mal Regen bis Gewitter vorbeischauen. Mittwoch dann wieder Sonne und Wolken im Mix. Das Ganze da bei Temperaturen um die 32 Grad.
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0: Wir schauen raus auf die Straßen und Potsdam ist soweit alles frei, da kommen Sie gut durch. Dann die A2 Berliner Ring Richtung Magdeburg zwischen der Anschlussstelle Brandenburg an der Havel und der Anschlussstelle Theesen. 14 Kilometer Stau sind es hier noch und circa eine Stunde mehr. Und die A10 westlicher Berliner Ring Richtung Dreikarfland. Hier sind es 10 Minuten plus zwischen Großkreuz und Vöben. Da ist Stau an einer Baustelle. Blitze habe ich genau zwei für Sie. Einmal auf der Amundsenstraße bei Tempo 50 und Templiner Straße hier das Ganze bei Tempo 30. Wenn Sie jetzt noch was gesehen haben, Staus oder Blitzer, dann sagen Sie uns gern Bescheid über unsere Nummer für alles. 0331 581 692 und die 30. Ich wünsche eine gute Fahrt.
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0: An Ihrem Montagfeierabend, wenn Sie heute noch nichts vorhaben und die Couch nicht zu stark nach Ihnen ruft, dann schauen wir gleich mal auf unsere Radio Potsdam Termine. Was steht heute noch an? Wo können Sie Ihren Feierabend genießen? Das Ganze gleich in 10 Minuten. Davor jetzt erstmal Jesus, He Knows Me.
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1: Lust auf neue Bekanntschaften? Dann schauen Sie heute im Haus der Begegnungen vorbei. Bei der Nachbarschaftskneipe Waldstadt können Sie in entspannter Atmosphäre Menschen aus Ihrem Viertel kennenlernen, gemeinsam Musik hören, ins Gespräch kommen oder sogar das Tanzbein schwingen. Los geht's hier um 19 Uhr. Oder Sie tauchen in die Welt der modernen Kunst ein. Im Minz Kunsthaus ist aktuell die Ausstellung Oscar Murillo, kollektive Osmose zu sehen. Der international bekannte Künstler verwandelt das gesamte Kunsthaus in einen Ort des Austauschs und der Begegnung. Mit Malerei, Installation und seinem Projekt Kollektive Osmose bringt er seine zeitgenössischen Werke mit den impressionistischen Gemälden von Claude Monet in einen spannenden Dialog. Geöffnet ist die Ausstellung von 10 bis 19 Uhr heute noch. Tickets kosten regulär 10 Euro und sind auf das minsk.de erhältlich. Und wenn Sie heute mal Tourist oder Touristin in der eigenen Stadt sein möchten, haben wir auch dafür den passenden Tipp. Potsdam-Tourismus lädt zum Stadtspaziergang Potsdamer Hinterhöfe ein. Dabei entdecken Sie die versteckten Höfe der historischen Innenstadt und erfahren spannende Geschichten und kleine Anekdoten, die sich hinter den barocken Fassaden rund um die Brandenburger Straße ebenso verbergen. Tickets kosten 19 Euro und sind auf potsdamtourismus.de erhältlich.
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1: Ich bin Dirk Zeitler. Die Hitze hat Deutschland fest im Griff. Der Deutsche Wetterdienst hat für nahezu ganz Deutschland eine Hitzewarnung herausgegeben. Besonders in der Mitte, im Osten und im Süden wird vor extremer Wärmebelastung gewarnt.
2: Die Hitze wird vor allem dann zum Problem, wenn der Körper kaum noch eine Pause bekommt. Genau deshalb schaut der Deutsche Wetterdienst nicht nur nach der Temperatur auf dem Thermometer, sondern nach der sogenannten gefühlten Temperatur. Spielt auch die Nacht nicht mehr mit und kühlen Wohnungen kaum noch ab, steigt die Belastung deutlich. Dann helfen oft schon einfache Dinge. Viel trinken, direkte Sonne meiden und alles Anstrengende möglichst in die kühleren Morgen- oder Abendstunden legen. Zoe Tassovali, Nachrichtenredaktion.
1: Nach den ostdeutschen Ministerpräsidenten hat sich auch die saarländische Regierungschefin Rehlinger gegen die geplante Abschaffung der Rente mit 63 gestellt. Sie lehne den aktuellen Vorschlag ab, weil er dem Respekt vor der Lebensleistung von Menschen widerspreche, sagte die stellvertretende SPD-Vorsitzende den Zeitungen der Funke Mediengruppe. Ihr schleswig-holsteinischer Amtskollege Günther verteidigte dagegen den Vorschlag der Rentenkommission, die beliebte Rentenart abzuschaffen. Rekord beim DAX, deutlicher Rückgang beim Ölpreis. An den Finanzmärkten sorgt die Hoffnung auf Entspannung im Nahen Osten für Auftrieb. Hintergrund ist die Ankündigung von US-Präsident Trump, neue Gespräche mit dem Iran führen zu wollen. Der Iran hat solche Gespräche aber noch nicht bestätigt.
3: Seit Monaten manipuliert Trump Märkte und Ölpreise mit Ankündigungen einer baldigen Einigung mit dem Iran, bis die dann im Nichts verpuffen. Auch die jüngste angeblich imminente Gesprächsrunde über die Straße von Hormuz wurde vom Iran nicht bestätigt. Unklar ist auch, wo die geplanten Gespräche stattfinden, wer dabei ist und wie lange sie dauern sollen. Der Ölpreis allerdings ging prompt wieder runter, vor allem auch nachdem Trump die geplanten Großangriffe mit Hinblick auf diese angeblichen Gespräche abgesagt hatte. Aus den USA, Tina Eck.
1: Wegen der anhaltenden Waldbrände hat der griechische Zivilschutz die Evakuierung des Industrieparks der Stadt Megara angeordnet. Die Stadt mit ihren rund 36.000 Einwohnern liegt 45 Kilometer westlich von Athen. Obwohl in der Region hunderte Feuerwehrkräfte und zahlreiche Löschflugzeuge im Einsatz sind, ist es bisher nicht gelungen, die Brände unter Kontrolle zu bringen.

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1: Ich bin Dirk Zeitler. Der Widerstand gegen das geplante Ende der Rente mit 63 wächst. Die ostdeutschen Ministerpräsidenten, die gegen die Abschaffung sind, bekommen nun Unterstützung aus dem Saarland. Es gehe um den Respekt vor der Lebensleistung der Menschen, sagte Regierungschefin Rehlinger den Zeitungen der Funke Mediengruppe.
2: Wer jahrzehntelang gearbeitet hat, der verdient eine würdige Rente. Respekt, sagt Rehlinger, und will verhandeln. Nicht aus dem Osten kommt also nun Gegenwind für die schwarz-rote Bundesregierung. Die will zügig die Rentenreform durchziehen, als Gesamtpaket ohne Rosinen picken. Und genau das sei auch der richtige Weg, meint der Ministerpräsident aus Schleswig-Holstein. Aber die Debatte kocht nun hoch. Jetzt vor einigen wichtigen Landtagswahlen im Herbst. Claudia Wächter, Nachrichtenredaktion.
1: Die Einsatzkräfte in Griechenland kämpfen weiter gegen die schweren Waldbrände. Zwar hat der Wind westlich von Athen etwas nachgelassen, die Flammen breiten sich aber weiter an zwei Fronten aus, berichten griechische Medien.
3: Hunderte Feuerwehrleute, Dutzende Flugzeuge und Hubschrauber, unzählige Freiwillige. Und trotzdem ist hier noch kein Ende der Flammen in Sicht. Zwar hat sich die Situation heute deutlich verbessert, weil eben der Wind nicht mehr so stark weht, aber Entwarnung gibt es noch längst nicht. Immer wieder entwickeln sich neue Flammenherde aus den Glutnestern. Und es bleibt gefährlich. Für Athen und für die umliegende Region gilt auch morgen wieder die zweithöchste Warnstufe der Waldbrandgefahr. Aus Athen, Alexia Angelopoulou.
1: Nach dem krachend gescheiterten Investorendeal droht die Europäische Fußballunion FIFA-Boss Infantino mit rechtlichen Schritten. Wie der Telegraph und die Financial Times berichten, hat die UEFA den Weltverbandspräsidenten aufgefordert, sämtliches Material im Zusammenhang mit dem Vorhaben nicht zu vernichten. Entsprechende Schreiben gingen demnach unter anderem an Technologieinvestor Joshua Kushner, der eine Schlüsselrolle bei dem Projekt hätte einnehmen sollen. Eine offizielle Bestätigung gibt es dafür bislang nicht. Die Hitze hat Deutschland fest im Griff. Der Deutsche Wetterdienst hat für nahezu ganz Deutschland eine Hitzewarnung herausgegeben. Besonders in der Mitte, im Osten und im Süden wird vor extremer Wärmebelastung gewarnt.

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1: Ich bin Dirk Zeitler. Nach dem Ansturm zehntausender Migranten auf die spanische Nordafrika-Exklave Ceuta hat die Regierung in Madrid Vorwürfe zurückgewiesen. Sie habe Warnungen des Geheimdienstes vor einer Massenankunft ignoriert. Man habe keine Geheimdienstberichte erhalten, die vor einer Migrationskrise dieses Ausmaßes gewarnt hätten, heißt es. Gleichzeitig dauern in Ceuta die Unterbringung und Rückführung verbliebener Migranten sowie die Suche nach weiteren Todesopfern an. Bislang wurden 72 Leichen geborgen. Der Widerstand gegen das geplante Ende der Rente mit 63 wächst. Die ostdeutschen Ministerpräsidenten, die gegen die Abschaffung sind, bekommen nun Unterstützung aus dem Saarland. Es gehe um den Respekt vor der Lebensleistung der Menschen, sagte Regierungschefin Rehlinger den Zeitungen der Funke Mediengruppe.
2: Wer jahrzehntelang gearbeitet hat, der verdient eine würdige Rente. Respekt, sagt Rehlinger und will verhandeln. Nicht aus dem Osten kommt also nun Gegenwind für die schwarz-rote Bundesregierung. Die will zügig die Rentenreform durchziehen, als Gesamtpaket ohne Rosinen picken. Und genau das sei auch der richtige Weg, meint der Ministerpräsident aus Schleswig-Holstein. Aber die Debatte kocht nun hoch. Jetzt vor einigen wichtigen Landtagswahlen im Herbst. Claudia Wächter, Nachrichtenredaktion.
1: Im Osten der Niederlande ist unweit der deutschen Grenze in einem Waldgebiet ein Brand ausgebrochen. Die Feuerwehr ist mit einem Großaufgebot im Einsatz. Auch westlich der griechischen Hauptstadt Athen lodern weiter mehrere große Wald- und Buschbrände. Und auch im Nordwesten der USA haben Feuer große Schäden angerichtet.
3: Es sind die bekannten apokalyptischen Feuerinfernos des Spätsommers hier in den USA. Über 600 Häuser sind im Bundesstaat Washington schon zerstört. Anwohner flüchten in größter Eile. Drei große Feuer wüten in den Wäldern an der Grenze zu Kanada. So schlimm war die Waldbrandsaison in dieser normalerweise kühlen und regnerischen Region noch nie, sagt die Feuerwehr. Es sei die schlimmste Naturkatastrophe, die ihre Stadt Spokane jemals erlebt habe, sagt die Bürgermeisterin. USA aus den USA, Tina Eck.
1: Nach dem islamistischen Terroranschlag am Rande des Berliner Christopher Street Day werden islamistische Gefährder in der Hauptstadt strenger überwacht. Vier Gefährder tragen auf Antrag der Polizei nun Fußfesseln. Das teilte Berlins Innensenatorin Spranger mit. Sie begrüße sehr, dass sich das zuständige Gericht damit ihrer Einschätzung angeschlossen habe.
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5: Hallihallo, herzlich willkommen zu den Top 20 Hörerhits. In dieser Ausgabe musikalisch wieder alles dabei. Pop aus Deutschland, R&B aus London, House aus Frankreich, große internationale Namen und natürlich vier neue Hit-Tipps. Ja, und ganz oben an der Chartspitze bleibt die große Frage, landen Shakira und Burner Boy mit Die Die zum sechsten Mal auf 1? Wir werden es erfahren. Bevor wir gleich mit Platz 20 starten, schauen wir wie immer noch einmal zurück auf die Top 3 der letzten Woche.
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5: Mr. Know It All, Teddy Swims, hatten wir auf 3. Taylor Swift, I Knew It, I Knew You, das war die 2.

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0: Das war der einzige Neuanstieg in euren Top 20 dieser Woche. Katy Perry, Watch It Burn auf Platz 19.
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0: Ja, unser erster Hit-Tipp ist direkt eine ganz große Nummer. Martin Garrix zusammen mit U2. Martin Garrix aus den Niederlanden haben wir momentan mit Repeated und Ed Sheeran ganz hoch in den Charts. Jetzt will das aber wissen und legt gleich nach. Zusammen mit einer der größten 80er-Jahre-Rockbands der Welt, U2. Der gemeinsame Song heißt Fireflies. Unser erster Hit-Tipp.

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1: Harry Styles steht mit American Girls in dieser Woche auf Platz 17. Platz 13 in der Vorwoche, geht's also 4 Plätze runter. Wir sind mittendrin, hier sind eure Top 20, die meistgewünschten Hits der Woche, ermittelt aus euren Musikwünschen und eurem Voting der letzten Tage. Weiter geht es mit Platz 16, da kommt jetzt Nico Santos. Für ihn geht's 4 Plätze nach oben mit Why Don't You

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1: Die nächsten beiden Platzierungen, Tampa City, Self-Aware, in dieser Woche auf Platz 14, kommt gleich nach Tyler und Sarah Larsson.

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2: Neunundzwanzig Jahre geht's jetzt zurück. Es geht ums 1997. Im Februar wurde Michael Jackson zum ersten Mal Vater. Die Spice Girls standen regelmäßig in der Bravo und waren unglaublich angesagt. 1997

Im Kino lief Man in Black mit Will Smith, Platz 1 in den Kinocharts in den USA. Und auch bei uns war Will Smith 1997 mit Man in Black der erfolgreichste Schauspieler. Er liefert auch gleich den Soundtrack zum Film. Dieser landete auf Platz 1 der deutschen Verkaufscharts. 97 war ja auch das erfolgreichste Jahr für Aqua, eine Band aus Dänemark, die mit ihrem Hit Barbie Girl in 35 Ländern auf Platz 1 standen. Mattel, die Spielzeugfirma, bekannt für Barbie-Puppen, fand das gar nicht so lustig. Aqua benutzten ja den Namen Barbie und die Videos waren eindeutig zu sexy, meinte zumindest Mattel. Es kam zum Gerichtsstreit, der dauerte einige Jahre lang. Letztendlich hat Mattel gegen

Schäfer und Universal Music verloren. Ein Sommerhit in 97 gelang auch der Band Hanson aus Oklahoma. Das waren drei Jungs, die in 27 Ländern auf Platz 1 standen. Und zwar mit dieser Nummer hier, hatten danach nie wieder Erfolg, denn der Stimmbruch kam dazwischen. Hier sind die Hanson 1997.

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1: Tokyo Hotel aus Magdeburg wurden ja 2005 mit durch den Monsun quasi über Nacht zum riesigen Pop-Rock-Phänomen. Mittlerweile, 21 Jahre später, etliche Hits danach, sind sie immer noch gefragt, zum Beispiel vom ZDF für Wetten, dass im Herbst. Und da sind sie auch gleich noch auf Tour. Los geht's in Hamburg, dann weiter nach Frankfurt, Berlin, Nürnberg, Leipzig mit dabei, die große Arena-Tour im November. Mit im Gepäck dann sicherlich auch dieser neue Song, Without You. Das war unser zweiter Hit-Tipp von Tokyo Hotel. So, und hier die nächste Platzierung.
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1: Bebe Rexha und Faithless, New Religion.

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1: Ich bin Dirk Zeitler. Nach dem ostdeutschen Ministerpräsidenten hat sich auch die saarländische Regierungschefin Redinger gegen die geplante Abschaffung der Rente mit 63 gestellt. Ich lehne den aktuellen Vorschlag an dieser Stelle ab, weil er dem Respekt vor der Lebensleistung von Menschen widerspricht, sagte die stellvertretende SPD-Vorsitzende den Zeitungen der Funke Mediengruppe. Ihr schleswig-holsteinischer Amtskollege Günther verteidigte dagegen den Vorschlag der Rentenkommission, die beliebte Rentenart abzuschaffen. Westlich der griechischen Hauptstadt Athen lodern weiter mehrere große Wald- und Buschbrände. Und auch im Nordwesten der USA haben Feuer große Schäden angerichtet.
2: Es sind die bekannten apokalyptischen Feuerinfernos des Spätsommers hier in den USA. Über 600 Häuser sind im Bundesstaat Washington schon zerstört. Anwohner flüchten in größter Eile. Drei große Feuer wüten in den Wäldern an der Grenze zu Kanada. So schlimm war die Waldbrandsaison in dieser normalerweise kühlen und regnerischen Region noch nie, sagt die Feuerwehr. Auch in Kanada toben noch über 800 Brände. Aus den USA, Tina Eck.
1: TikTok, Instagram oder Snapchat gehören für viele Kinder längst zum Alltag. Oft auch dann, wenn eigentlich Hausaufgaben oder Schlaf dran wären. Eine neue Studie der Universität in Mailand zeigt jetzt, zu viel Zeit in den sozialen Medien kann sich tatsächlich auch auf die Schulnoten auswirken.
3: Zu viel Scrollen macht dumm, hören Jugendliche vermutlich häufiger. Und nun sagen auch die Forschenden, wer schon früh, also etwa mit 12, ein Social-Media-Konto hat, ist in der Schule schlechter und bleibt sogar häufiger sitzen. Im Vergleich zu denjenigen, die erst mit 14 oder 15 loslegen. Allerdings, es gibt eine Ausnahme. Im Fach Englisch, da sind alle gleich gut, ganz unabhängig vom eigenen Account auf TikTok und Co. Claudia Wächter, Nachrichtenredaktion.
1: Nach dem Ansturm zehntausender Migranten auf die spanische Nordafrika-Exklave Ceuta hat die Regierung in Madrid Vorwürfe zurückgewiesen. Sie habe Warnungen des Geheimdienstes vor einer Massenankunft ignoriert. Man habe keine Geheimdienstberichte erhalten, die vor einer Migrationskrise dieses Ausmaßes gewarnt hätten, hieß es. Gleichzeitig dauern in Ceuta die Unterbringung und Rückführung verbliebener Migranten sowie die Suche nach weiteren Todesopfern an. Bislang wurden 72 Leichen geborgen.
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4: Mittendrin im Jahr, im Sommer, in den Charts dieser Woche. Die erste Halbzeit liegt also hinter uns. Die Plätze 20 bis 11 sind gespielt und jetzt geht's in die Top 10. Fünf Wochen lang hatten wir Shakira an der Chartspitze. Ob das so bleibt, erfahren wir in dieser Stunde. Hier kommen zunächst die Plätze 10 und 9. Chrissy Sarandi, Good Old Days, gleich nach Jennifer Lopez und David Guetta. Hier ist Save Me Tonight.
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1: Unser dritter Hitvorschlag, Loy, lange nichts mehr von ihr gehört. Und David Puentes, DJ, für ihn ist es die erste Veröffentlichung in diesem Jahr. Er freut sich natürlich, dass Loy zugesagt hat, diesen Track zu singen.

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1: 19 Wochen schon bei uns. Fever Dream, Alex Warren hatten wir gerade gehört auf Platz 7. Und davor Becky G gemeinsam mit DJ Topic. Sorry Puppy in dieser Woche auf Platz 8. So, und jetzt kommt wieder der Sound nach dem Sonnenuntergang. Mehr Blick klingt einfach noch Kurzurlaub. Save My Love, Kaigo und Khaled.

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1: In den nächsten Minuten hier unser letzter Teil der Top 20 Charts dieser Woche mit euren 5 meistgewünschten Hits. Es kommt noch ein Hitvorschlag. Wir kennen ihn als Mr. Worldwide. Pitbull ist wieder da als Verstärkung. Huckepack, Jason Derulo, auch immer für einen Sommerhit gut. Kommt ihr gleich nach Olivia Rodrigo, Drop Dead. Das hier ist Teddy Swims, Mr.

0: Drop Dead.
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3: Drop Dead, gerade gehört, Olivia Rodrigo auf Platz 4. Aufwärts geht's in dieser Woche für Repeated, Martin Garrix und Ed Sheeran.
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0: Da, wo die Sonne irgendwie 24 Stunden am Tag scheint, in Florida, da sind sie zu Hause, Jason Derulo und Pitbull. Ihr erster gemeinsamer Song, Privacy, unser vierter Hitvorschlag.
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0: Und da hat sich nichts verändert. Auch in dieser Woche wieder Taylor Swift, I Knew It, I Knew You.

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1: Wir sind am Ende angekommen. Das waren eure 20 meistgewünschten Hits dieser Woche mit neuer Musik von Katy Perry, Jason Derulo, Loi, Pitbull, Martin Garrix und Tokyo Hotel. Hier kommt nun Platz 1. Unverändert zum 6. Mal in Folge Shakira und Burna Boy.
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1: Ich bin Dirk Zeitler. Nach den ostdeutschen Ministerpräsidenten hat sich auch die saarländische Regierungschefin Redinger gegen die geplante Abschaffung der Rente mit 63 gestellt. Ich lehne den aktuellen Vorschlag an dieser Stelle ab, weil er dem Respekt vor der Lebensleistung von Menschen widerspricht, sagte die stellvertretende SPD-Vorsitzende den Zeitungen der Funke Mediengruppe. Ihr schleswig-holsteinischer Amtskollege Günther verteidigte dagegen den Vorschlag der Rentenkommission, die beliebte Rentenart abzuschaffen. Westlich der griechischen Hauptstadt Athen lodern weiter mehrere große Wald- und Buschbrände. Und auch im Nordwesten der USA haben Feuer große Schäden angerichtet.
2: Es sind die bekannten apokalyptischen Feuerinfernos des Spätsommers hier in den USA. Über 600 Häuser sind im Bundesstaat Washington schon zerstört. Anwohner flüchten in größter Eile. Drei große Feuer wüten in den Wäldern an der Grenze zu Kanada. So schlimm war die Waldbrandsaison in dieser normalerweise kühlen und regnerischen Region noch nie, sagt die Feuerwehr. Auch in Kanada toben noch über 800 Brände. Aus den USA, Tina Eck.
1: TikTok, Instagram oder Snapchat gehören für viele Kinder längst zum Alltag. Oft auch dann, wenn eigentlich Hausaufgaben oder Schlaf dran wären. Eine neue Studie der Universität in Mailand zeigt jetzt, zu viel Zeit in den sozialen Medien kann sich tatsächlich auch auf die Schulnoten auswirken.
3: Zu viel Scrollen macht dumm, hören Jugendliche vermutlich häufiger. Und nun sagen auch die Forschenden, wer schon früh, also etwa mit 12, ein Social-Media-Konto hat, ist in der Schule schlechter und bleibt sogar häufiger sitzen. Im Vergleich zu denjenigen, die erst mit 14 oder 15 loslegen. Allerdings, es gibt eine Ausnahme. Im Fach Englisch, da sind alle gleich gut, ganz unabhängig vom eigenen Account auf TikTok und Co. Claudia Wächter, Nachrichtenredaktion.
1: Nach dem Ansturm zehntausender Migranten auf die spanische Nordafrika-Exklave Ceuta hat die Regierung in Madrid Vorwürfe zurückgewiesen. Sie habe Warnungen des Geheimdienstes vor einer Massenankunft ignoriert. Man habe keine Geheimdienstberichte erhalten, die vor einer Migrationskrise dieses Ausmaßes gewarnt hätten, hieß es. Gleichzeitig dauern in Ceuta die Unterbringung und Rückführung verbliebener Migranten sowie die Suche nach weiteren Todesopfern an. Bislang wurden 72 Leichen geborgen.

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1: Ich bin Tanja Wagner. Europa erhöht den Druck auf FIFA-Präsident Gianni Infantino. Nach seinem krachend gescheiterten Investorendeal droht der Europäische Fußballverband mit rechtlichen Schritten. Als erster Nationalverband entzog Wales außerdem Infantino öffentlich seine Unterstützung. Im Osten der Niederlande ist unweit der deutschen Grenze in einem Waldgebiet ein Brand ausgebrochen. Auch westlich der griechischen Hauptstadt Athen lodern weiter mehrere große Wald- und Buschbrände. Auch im Nordwesten der USA haben Feuer große Schäden angerichtet.
2: Es sind die bekannten apokalyptischen Feuerinfernos des Spätsommers hier in den USA. Über 600 Häuser sind im Bundesstaat Washington schon zerstört. Anwohner flüchten in größter Eile. Drei große Feuer wüten in den Wäldern an der Grenze zu Kanada. So schlimm war die Waldbrandsaison in dieser normalerweise kühlen und regnerischen Region noch nie, sagt die Feuerwehr. Es sei die schlimmste Naturkatastrophe, die ihre Stadt Spokane jemals erlebt habe, sagt die Bürgermeisterin. Auch in Kanada toben noch über 800 Brände. Tina Eck, USA.
1: Der Widerstand gegen das geplante Ende der Rente mit 63 wächst. Die ostdeutschen Ministerpräsidenten, die gegen die Abschaffung sind, bekommen nun Unterstützung auch aus dem Saarland. Es gehe um den Respekt vor der Lebensleistung der Menschen, sagte Regierungschefin Rehlinger den Zeitungen der Funke Mediengruppe.
3: Wer jahrzehntelang gearbeitet hat, der verdient eine würdige Rente. Respekt, sagt Rehlinger und will verhandeln. Nicht aus dem Osten kommt also nun Gegenwind für die schwarz-rote Bundesregierung. Die will zügig die Rentenreform durchziehen als Gesamtpaket ohne Rosinenpicken. Und genau das sei auch der richtige Weg, meint der Ministerpräsident aus Schleswig-Holstein. Aber die Debatte kocht nun hoch. Jetzt vor einigen wichtigen Landtagswahlen im Herbst. Claudia Wächter, Nachrichtenredaktion.
1: Bio-Lebensmittel sind weiterhin beliebt. Der Einzelhandel machte mit Bio-Produkten zwischen April und Juli einen Umsatz von 4,75 Milliarden Euro. Das teilte der Bund Ökologische Lebensmittelwirtschaft mit.

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1: Ich bin Tanja Wagner. Europa erhöht den Druck auf FIFA-Präsident Gianni Infantino. Nach seinem krachend gescheiterten Investorendeal droht der Europäische Fußballverband mit rechtlichen Schritten. Als erster Nationalverband entzog Wales außerdem Infantino öffentlich seine Unterstützung. Im Osten der Niederlande ist unweit der deutschen Grenze in einem Waldgebiet ein Brand ausgebrochen. Auch westlich der griechischen Hauptstadt Athen lodern weiter mehrere große Wald- und Buschbrände. Auch im Nordwesten der USA haben Feuer große Schäden angerichtet.
2: Es sind die bekannten apokalyptischen Feuerinfernos des Spätsommers hier in den USA. Über 600 Häuser sind im Bundesstaat Washington schon zerstört. Anwohner flüchten in größter Eile. Drei große Feuer wüten in den Wäldern an der Grenze zu Kanada. So schlimm war die Waldbrandsaison in dieser normalerweise kühlen und regnerischen Region noch nie, sagt die Feuerwehr. Es sei die schlimmste Naturkatastrophe, die ihre Stadt Spokane jemals erlebt habe, sagt die Bürgermeisterin. Auch in Kanada toben noch über 800 Brände. Tina Eck, USA.
1: Der Widerstand gegen das geplante Ende der Rente mit 63 wächst. Die ostdeutschen Ministerpräsidenten, die gegen die Abschaffung sind, bekommen nun Unterstützung auch aus dem Saarland. Es gehe um den Respekt vor der Lebensleistung der Menschen, sagte Regierungschefin Rehlinger den Zeitungen der Funke Mediengruppe.
3: Wer jahrzehntelang gearbeitet hat, der verdient eine würdige Rente. Respekt, sagt Rehlinger, und will verhandeln. Nicht nur aus dem Osten kommt also nun Gegenwind für die schwarz-rote Bundesregierung. Die will zügig die Rentenreform durchziehen, als Gesamtpaket ohne Rosinen picken. Und genau das sei auch der richtige Weg, meint der Ministerpräsident aus Schleswig-Holstein. Aber die Debatte kocht nun hoch, jetzt vor einigen wichtigen Landtagswahlen im Herbst. Claudia Wächter, Nachrichtenredaktion.
1: Bio-Lebensmittel sind weiterhin beliebt. Der Einzelhandel machte mit Bio-Produkten zwischen April und Juli einen Umsatz von 4,75 Milliarden Euro. Das teilte der Bund Ökologische Lebensmittelwirtschaft mit.

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1: Ich bin Tanja Wagner. Europa erhöht den Druck auf FIFA-Präsident Gianni Infantino. Nach seinem krachend gescheiterten Investorendeal droht der Europäische Fußballverband mit rechtlichen Schritten. Als erster Nationalverband entzog Wales außerdem Infantino öffentlich seine Unterstützung. Im Osten der Niederlande ist unweit der deutschen Grenze in einem Waldgebiet ein Brand ausgebrochen. Auch westlich der griechischen Hauptstadt Athen lodern weiter mehrere große Wald- und Buschbrände. Auch im Nordwesten der USA haben Feuer große Schäden angerichtet.
2: Es sind die bekannten apokalyptischen Feuerinfernos des Spätsommers hier in den USA. Über 600 Häuser sind im Bundesstaat Washington schon zerstört. Anwohner flüchten in größter Eile. Drei große Feuer wüten in den Wäldern an der Grenze zu Kanada. So schlimm war die Waldbrandsaison in dieser normalerweise kühlen und regnerischen Region noch nie, sagt die Feuerwehr. Es sei die schlimmste Naturkatastrophe, die ihre Stadt Spokane jemals erlebt habe, sagt die Bürgermeisterin. Auch in Kanada toben noch über 800 Brände. Tina Eck, USA.
1: Der Widerstand gegen das geplante Ende der Rente mit 63 wächst. Die ostdeutschen Ministerpräsidenten, die gegen die Abschaffung sind, bekommen nun Unterstützung auch aus dem Saarland. Es gehe um den Respekt vor der Lebensleistung der Menschen, sagte Regierungschefin Rehlinger den Zeitungen der Funke Mediengruppe.
3: Wer jahrzehntelang gearbeitet hat, der verdient eine würdige Rente. Respekt, sagt Rehlinger und will verhandeln. Nicht aus dem Osten kommt also nun Gegenwind für die schwarz-rote Bundesregierung. Die will zügig die Rentenreform durchziehen als Gesamtpaket ohne Rosinen picken. Und genau das sei auch der richtige Weg, meint der Ministerpräsident aus Schleswig-Holstein. Aber die Debatte kocht nun hoch. Jetzt vor einigen wichtigen Landtagswahlen im Herbst. Claudia Wächter, Nachrichtenredaktion.
1: Bio-Lebensmittel sind weiterhin beliebt. Der Einzelhandel machte mit Bio-Produkten zwischen April und Juli einen Umsatz von 4,75 Milliarden Euro. Das teilte der Bund Ökologische Lebensmittelwirtschaft mit.

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1: Ich bin Tanja Wagner. Europa erhöht den Druck auf FIFA-Präsident Gianni Infantino. Nach seinem krachend gescheiterten Investorendeal droht der Europäische Fußballverband mit rechtlichen Schritten. Als erster Nationalverband entzog Wales außerdem Infantino öffentlich seine Unterstützung. Im Osten der Niederlande ist unweit der deutschen Grenze in einem Waldgebiet ein Brand ausgebrochen. Auch westlich der griechischen Hauptstadt Athen lodern weiter mehrere große Wald- und Buschbrände. Auch im Nordwesten der USA haben Feuer große Schäden angerichtet.
2: Es sind die bekannten apokalyptischen Feuerinfernos des Spätsommers hier in den USA. Über 600 Häuser sind im Bundesstaat Washington schon zerstört. Anwohner flüchten in größter Eile. Drei große Feuer wüten in den Wäldern an der Grenze zu Kanada. So schlimm war die Waldbrandsaison in dieser normalerweise kühlen und regnerischen Region noch nie, sagt die Feuerwehr. Es sei die schlimmste Naturkatastrophe, die ihre Stadt Spokane jemals erlebt habe, sagt die Bürgermeisterin. Auch in Kanada toben noch über 800 Brände. Tina Eck, USA.
1: Der Widerstand gegen das geplante Ende der Rente mit 63 wächst. Die ostdeutschen Ministerpräsidenten, die gegen die Abschaffung sind, bekommen nun Unterstützung auch aus dem Saarland. Es gehe um den Respekt vor der Lebensleistung der Menschen, sagte Regierungschefin Rehlinger den Zeitungen der Funke Mediengruppe.
3: Wer jahrzehntelang gearbeitet hat, der verdient eine würdige Rente. Respekt, sagt Rehlinger und will verhandeln. Nicht aus dem Osten kommt also nun Gegenwind für die schwarz-rote Bundesregierung. Die will zügig die Rentenreform durchziehen als Gesamtpaket ohne Rosinen picken. Und genau das sei auch der richtige Weg, meint der Ministerpräsident aus Schleswig-Holstein. Aber die Debatte kocht nun hoch. Jetzt vor einigen wichtigen Landtagswahlen im Herbst. Claudia Wächter, Nachrichtenredaktion.
1: Bio-Lebensmittel sind weiterhin beliebt. Der Einzelhandel machte mit Bio-Produkten zwischen April und Juli einen Umsatz von 4,75 Milliarden Euro. Das teilte der Bund Ökologische Lebensmittelwirtschaft mit.